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1: Im Moment ist der Himmel meist klar, bei Tiefstwerten zwischen 19 und 13 Grad. Heute, da scheint häufig die Sonne, nur in den Alpen, da besteht noch ein leichtes Gewitterrisiko. Die Höchstwerte erreichen heute 30 bis 37 Grad. Von Donnerstag bis ins Wochenende wird es sonnig und noch etwas heißer. Entlang des Mains klettern die Werte auf bis zu 40 Grad. Ab Samstagnachmittag bilden sich örtlich kräftige Gewitter.
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1: Es ist 2 Uhr, ich bin Hendrik Daum. Gute Nachrichten gibt's für Zugfahrgäste, denn das Warten hat jetzt ein Ende. Die Funkstörung bei der Deutschen Bahn ist nach gut 2 Stunden behoben. Der Zugverkehr laufe jetzt Schritt für Schritt wieder an. Das sagte vor kurzem ein Bahnsprecher. IT-Experten der Bahn hätten pausenlos an der Entstörung des digitalen Bahnfunks GSMR gearbeitet, und zwar mit Erfolg. In Deutschland drücken ein steigendes Renteneintrittsalter und eine weitreichende Umgestaltung der Alterssicherung näher. Union und SPD wollen die Empfehlungen der Rentenkommission jetzt schnell 1:1 umsetzen. Thomas Thonfeld hat die Einzelheiten.
2: Kern der Empfehlungen ist eine neue Kapitalrente. Sie soll das Rentenniveau stabilisieren. Dafür sollen Arbeitgeber und Arbeitnehmer 2% des Bruttoeinkommens zahlen, zusätzlich zum normalen Rentenbeitrag. Außerdem geplant ein schrittweise ansteigendes Renteneintrittsalter und keine Frührente ohne Abschläge mehr ab 63. Frühestens ab 64 soll man künftig in Rente gehen können, aber dann mit Abschlägen.
1: Während der Iran und die USA Details für ein Friedensabkommen aushandeln, hat sich die Weltschifffahrtsorganisation IMO eingeschaltet. Die UN-Organisation will die 11.000 Seeleute in Sicherheit bringen, die seit Kriegsbeginn in der Golfregion festsitzen. Wegen der Blockade der Straße von Hormuz beklagt die Organisation wörtlich Monate der Not und des Leids für tausende unschuldige Seeleute. Bei der Fußball-WM haben England und Ghana unentschieden gespielt. Die beiden Teams kamen nicht über ein 0:0 hinaus. Vorher hatte Portugal seinen ersten Sieg eingefahren. Das Team um Superstar Cristiano Ronaldo gewann gegen Außenseiter Usbekistan klar mit 5:0. Dabei gingen 2 der Tore auf das Konto von Ronaldo. Der 41-Jährige hat damit als erster Spieler überhaupt bei 6 Weltmeisterschaften getroffen. Es ist jetzt 2:15.
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1: Die A9 haben wir Berlin Richtung Nürnberg. Bitte aufpassen, zwischen Rudolfstein und Bergbad Steben. Da steht immer noch ein Pannen-LKW auf der rechten Spur. Dann die A9 Nürnberg Richtung München. Hier ist die linke Spur nach einem LKW-Unfall gesperrt zwischen dem Dreieck Holledau und der Raststätte in der Holledau. Und noch die A70 Bamberg-Schweinfurt-Werneck hier in beiden Richtungen zwischen Eltmann und Knetzgau. Gefahr durch Menschen auf der Fahrbahn.
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0: das Wetter für München und die ganze Region.
1: Im Moment ist der Himmel meist klar bei Tiefstwerten zwischen 19 und 13 Grad. Heute, da scheint häufig die Sonne, nur in den Alpen, da besteht noch ein leichtes Gewitterrisiko. Die Höchstwerte erreichen heute 30 bis 37 Grad. Von Donnerstag bis ins Wochenende wird es sonnig und noch etwas heißer. Entlang des Mains klettern die Werte auf bis zu 40 Grad. Ab Samstagnachmittag bilden sich örtlich kräftige Gewitter.
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1: Ich bin Hendrik Daum. Gute Nachrichten gibt's für Zugfahrgäste, denn das Warten hat jetzt ein Ende. Die Funkstörung bei der Deutschen Bahn ist nach gut 2 Stunden behoben. Der Zugverkehr laufe jetzt Schritt für Schritt wieder an. Das sagte vor kurzem ein Bahnsprecher. IT-Experten der Bahn hätten Pausen.

0: los an der Entstörung des digitalen Bahnfunks GSMR gearbeitet, und zwar mit Erfolg. In Deutschland rücken ein steigendes Renteneintrittsalter und eine weitreichende Umgestaltung der Alterssicherung näher. Union und SPD wollen die Empfehlungen der Rentenkommission jetzt schnell 1:1 umsetzen. Thomas Thonfeld hat die Einzelheiten.
1: Kern der Empfehlungen ist eine neue Kapitalrente. Sie soll das Rentenniveau stabilisieren. Dafür sollen Arbeitgeber und Arbeitnehmer 2% des Bruttoeinkommens zahlen, zusätzlich zum normalen Rentenbeitrag. Außerdem geplant ein schrittweise ansteigendes Renteneintrittsalter und keine Frührente ohne Abschläge mehr ab 63. Frühestens ab 64 soll man künftig in Rente gehen können, aber dann mit Abschlägen.
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0: das Wetter für München und die ganze Region.
1: Im Moment ist der Himmel meist klar, bei Tiefstwerten zwischen 19 und 13 Grad. Heute, da scheint häufig die Sonne, nur in den Alpen, da besteht noch ein leichtes Gewitterrisiko. Die Höchstwerte erreichen heute 30 bis 37 Grad. Von Donnerstag bis ins Wochenende wird es sonnig und noch etwas heißer. Entlang des Mains klettern die Werte auf bis zu 40 Grad. Ab Samstagnachmittag bilden sich örtlich kräftige Gewitter.
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0: Es ist 3 Uhr, ich bin Hendrik Daum. Gute Nachrichten für alle Zugfahrgäste, denn das Warten hat ein Ende. Die Funkstörung bei der Deutschen Bahn ist nach gut 2 Stunden behoben. Der Zugverkehr laufe jetzt Schritt für Schritt wieder an, das sagte ein Bahnsprecher in der Nacht. IT-Experten der Bahn hätten pausenlos und erfolgreich an der Wiederherstellung des digitalen Bahnfunks gearbeitet. Die empfohlene Runderneuerung der Altersvorsorge trifft alle. Rentner und Beschäftigte, jung und alt, sind von den Vorschlägen der Rentenkommission betroffen. Die Bundesregierung will das Konzept jetzt schnell umsetzen, doch es gibt auch Kritik, wie Tanja Wagner berichtet.
1: Altersarmut könnte sich verschärfen, besonders langjährige Arbeitnehmer durch den Wegfall der Frührente benachteiligt werden, lautet die Sorge von Sozialverbänden und Gewerkschaften. Die Arbeitgeberseite stört dagegen, dass sie die neue Kapitalrente zusätzlich mitbezahlen soll. Die Renten sollen nicht mehr so stark steigen wie die Löhne, Jüngere erst später in Rente gehen können. Auch sollen künftig selbstständige Politiker und Minijobber mit einzahlen.
0: In Mexiko haben Archäologen im schwer zugänglichen Dickicht des Regenwalds eine bisher unbekannte Maya-Stätte entdeckt und ihr den Namen Menanbe gegeben, was es gibt keinen Pfad bedeutet. Die Ruinen aus der Zeit zwischen 6 und 900 nach Christus umfassen unter anderem einen 13 Meter hohen Pyramidentempel, Altäre und palastartige Gebäude. Die Fundstätte war absolut unberührt, was die Forscher besonders überraschte. München bekommt eine der modernsten Konzertarenen Europas. Der Plan? Topstars wie Taylor Swift und Co. sollen sich die Klinke in die Hand geben. Der Stadtrat hat jetzt grünes Licht gegeben für den Baubereich am Münchner Flughafen. Damit ist der Weg frei für eine Konzerthalle für rund 20.000 Fans und mit Top-Akustik. Schon in 3 Jahren soll die Halle fertig sein. Berechnungen zufolge soll die Arena jedes Jahr gut 350 Millionen Euro in die Kassen von Stadt und Region spülen. Bei der Fußball-WM haben England und Ghana unentschieden gespielt. Die beiden Teams kamen nicht über ein 0:0 hinaus. Vorher hatte Portugal seinen ersten Sieg eingefahren. Das Team um Superstar Cristiano Ronaldo gewann gegen Außenseiter Usbekistan klar mit 5:0. Dabei gingen 2 der Tore auf das Konto von Ronaldo. Der 41-Jährige hat damit als erster Spieler überhaupt bei 6 Weltmeisterschaften getroffen. Es ist jetzt 3:15.
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0: 2 Meldungen haben wir. Einmal die A7 Füssenreuth Richtung Ulm. Bitte aufpassen. Zwischen Eumittelberg und dem Dreieck Allgäu, da liegt ein totes Tier auf der Fahrbahn. Und die A9 Berlin Richtung Nürnberg. Hier bleibt die rechte Spur blockiert. Der Grund, ein Pannen-LKW zwischen Rudolfstein und Bergbad Steben.
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1: Im Moment ist der Himmel meist klar bei Tiefstwerten zwischen 19 und 13 Grad. Heute, da scheint häufig die Sonne, nur in den Alpen, da besteht noch ein leichtes Gewitterrisiko. Die Höchstwerte erreichen heute 30 bis 37 Grad. Von Donnerstag bis ins Wochenende wird es sonnig und noch etwas heißer. Entlang des Mains klettern die Werte auf bis zu 40 Grad. Ab Samstagnachmittag bilden sich örtlich kräftige Gewitter.
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1: Ich bin Hendrik Daum. Gute Nachrichten für alle Zugfahrgäste, denn das Warten hat ein Ende. Die Funkstörung bei der Deutschen Bahn ist nach gut 2 Stunden behoben. Der Zugverkehr laufe jetzt Schritt für Schritt wieder an, das sagte ein Bahnsprecher in der Nacht. IT-Experten der Bahn hätten pausenlos und erfolgreich an der Wiederherstellung des digitalen Bahnfunks gearbeitet. München bekommt eine der modernsten Konzertarenen Europas. Der Plan? Topstars wie Taylor Swift und Co. sollen sich die Klinke in die Hand geben. Der Stadtrat hat jetzt grünes Licht gegeben für den Baubereich am Münchner Flughafen. Damit ist der Weg frei für eine Konzerthalle für rund 20.000 Fans und mit Top-Akustik. Schon in 3 Jahren soll die Halle fertig sein. Berechnungen zufolge soll die Arena jedes Jahr gut 350 Millionen Euro in die Kassen von Stadt und Region spülen.
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1: Heute bekommt die Hitzewelle in Bayern neuen Schub. Sonnenschein gibt's von früh bis spät. Die Höchstwerte reichen von 31 Grad im Hoferland bis zu 37 Grad am Untermain. Ja, und in den Niederungen, da bedeuten nachmittags bis vereinzelt 40 Grad neue Juni-Hitzerekorde. Vereinzelte Hitzegewitter, die brodeln am ehesten um die Berge im Süden.
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1: Es ist 4 Uhr, ich bin Hendrik Daum. Nach der bundesweiten Großstörung im Zugverkehr der Deutschen Bahn fahren die ersten Züge jetzt wieder. Das Problem sei behoben, der Verkehr laufe jetzt Schritt für Schritt wieder an, das sagte ein Bahnsprecher. Laut dem Konzern hatte eine Funkstörung den Zugverkehr bundesweit lahmgelegt. Betroffen war der digitale Bahnfunk GSMR und damit Züge im Fern- und Regionalverkehr sowie S-Bahnen. Wie viel Schutz brauchen Kinder und Jugendliche in der digitalen Welt? Die Experten der Social Media Kommission der Bundesregierung legen heute Empfehlungen dazu vor. Das betrifft beispielsweise ein Social Media Verbot oder die Einführung von Altersgrenzen, wie Tanja Wagner berichtet.
2: Die SPD hat sich für ein vollständiges Verbot von Plattformen wie Instagram, TikTok und Co. für Kinder unter 14 ausgesprochen. Die Unionsfraktion ist laut einem ARD-Bericht dagegen für die Einführung von Altersgrenzen für

0: bestimmte Angebote, und zwar wenn diese besonders suchtfördernde Elemente wie Push-Nachrichten oder Algorithmen verwenden. Der Staat müsse angesichts der Risiken für die psychische Gesundheit von Kindern stärker eingreifen und die Plattformbetreiber in die Pflicht nehmen, hieß es.
1: Bayern steckt in den nächsten Jahren Milliarden in die Spitzenmedizin. Ministerpräsident Söder und Wissenschaftsminister Blume kündigten an, dass der Freistaat 9 Milliarden Euro in neue und moderne Unikliniken in München, Augsburg und Würzburg investieren will. Davon allein 5 Milliarden in den Neubau der Uniklinik Augsburg. Außerdem bekommt die Uniklinik Erlangen ein weltweit einzigartiges, besonders starkes MRT. Bei der Fußball-WM haben England und Ghana unentschieden gespielt. Die beiden Teams kamen nicht über ein 0:0 hinaus. Vorher hatte Portugal seinen ersten Sieg eingefahren. Das Team um Superstar Cristiano Ronaldo gewann gegen Außenseiter Usbekistan klar mit 5:0. Dabei gingen zwei der Tore auf das Konto von Ronaldo. Der 41-Jährige hat damit als erster Spieler überhaupt bei 6 Weltmeisterschaften getroffen. Es ist jetzt kurz nach 4.
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1: Eine Meldung haben wir von der A99 der Westumfahrung München Richtung Lindau. Bitte aufpassen zwischen Furtmanning Nord und Neuherberg. Da steht ein unbeleuchtetes Pannenauto.
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1: Achtung, bitte aufpassen. Vielerorts schon mittlere Gefahr, die nächsten Tage sogar sehr hohe Gefahr. Die Waldbrand- und Grasbrandgefahr steigt. Stufe 3 von 5 haben wir eben in vielen Teilen München und der Region schon erreicht. 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Dazu ruft die Feuerwehr momentan auf. 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Gut, das macht man in der Natur sowieso nicht. Bitte nicht machen. Aber nicht das ist wichtig bei den Temperaturen. 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Wasser sparen. 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Unterschlägt auf das System. Michael Silber von der SWM.
2: 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Gärten und Rasenflächen nicht oder nur sehr sparsam bewässern. Auch das Befüllen von Pools und Planschbecken bitte möglichst verzichten aktuell.
1: Ja, und auch kein Auto waschen. Geh mal einfach ein bisschen sorgsamer um. Mache ich auch schon. Ich trinke schon kein Wasser mehr, sondern nur noch Kaffee.
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1: Heute bekommt die Hitzewelle in Bayern neuen Schub. Sonnenschein gibt es von früh bis spät. Die Höchstwerte reichen von 31 Grad im Hoferland bis zu 37 Grad am Untermain. Ja, und in den Niederungen, da bedeuten nachmittags bis vereinzelt 40 Grad neue Juni-Hitzerekorde. Vereinzelte Hitzegewitter, die brodeln am ehesten um die Berge im Süden.
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1: Ich bin Hendrik Daum. Nach der bundesweiten Großstörung im Zugverkehr der Deutschen Bahn fahren die ersten Züge jetzt wieder. Das Problem sei behoben, der Verkehr laufe jetzt Schritt für Schritt wieder an, das sagte ein Bahnsprecher. Laut dem Konzern hatte eine Funkstörung den Zugverkehr bundesweit lahmgelegt. Betroffen war der digitale Bahnfunk GSMR und damit Züge im Fern- und Regionalverkehr sowie S-Bahnen. Bayern steckt in den nächsten Jahren Milliarden in die Spitzenmedizin. Ministerpräsident Söder und Wissenschaftsminister Blume kündigten an, dass der Freistaat 9 Milliarden Euro in neue und moderne Unikliniken in München, Augsburg und Würzburg investieren will. Davon allein 5 Milliarden in den Neubau der Uniklinik Augsburg. Außerdem bekommt die Uniklinik Erlangen ein weltweit einzigartiges, besonders starkes MRT.
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1: 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Am meisten mit Streaming, Musik hören und sozialen Medien. Nur mal so hochgerechnet, das sind fast 24 Jahre unseres ganzen Lebens. Nur online beim Konsumieren vom Internet. Das ist fast so viel, wie wir in unserem Leben schlafen. Das ist schon krass. Drum umso wichtiger, dass wir unsere Zeit online nicht vergeuden. Aber wer vergeudet die Zeit

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0: Wetter für München und die ganze Region.
1: Heute bekommt die Hitzewelle in Bayern neuen Schub. Sonnenschein gibt's von früh bis spät. Die Höchstwerte reichen von 31 Grad im Hoferland bis zu 37 Grad am Untermain. Ja, und in den Niederungen, da bedeuten nachmittags bis vereinzelt 40 Grad neue Juni-Hitzerekorde. Vereinzelte Hitzegewitter, die brodeln am ehesten um die Berge im Süden.
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1: Es ist 5 Uhr, ich bin Hendrik Daum, einen schönen guten Morgen. Nach der bundesweiten Störung im Bahnverkehr fahren die ersten Züge wieder. Der Deutschen Bahn zufolge hatte eine Funkstörung den Zugverkehr im ganzen Land lahmgelegt. Die Lage sei mit einem Notfallsystem stabilisiert worden. Die Ursache für das Problem müsse aber noch geklärt werden. Das Bahnpersonal hatte für Passagiere Aufenthaltszüge zur Verfügung gestellt sowie Taxi- und Hotelgutscheine ausgegeben. Die empfohlene Runderneuerung der Altersvorsorge trifft alle. Rentner und Beschäftigte, jung und alt, sind von den Vorschlägen der Rentenkommission betroffen. Die Bundesregierung will das Konzept jetzt schnell umsetzen. Doch es gibt auch Kritik, wie Tanja Wagner berichtet.
2: Altersarmut könnte sich verschärfen. Besonders langjährige Arbeitnehmer durch den Wegfall der Frührente benachteiligt werden, lautet die Sorge von Sozialverbänden und Gewerkschaften. Die Arbeitgeberseite stört dagegen, dass sie die neue Kapitalrente zusätzlich mitbezahlen soll. Die Renten sollen nicht mehr so stark steigen wie die Löhne, Jüngere erst später in Rente gehen können. Auch sollen künftig selbstständige Politiker und Minijobber mit einzahlen.
1: Der Flugzeugbauer Airbus überprüft nach eigenen Angaben mehrere Maschinen des Typs A380, nachdem Risse in einem Flügelteil entdeckt worden sind. Von den insgesamt 16 betroffenen Maschinen werden 15 von der Fluggesellschaft Emirates und eines von Qantas betrieben. Auch die Lufthansa, British Airways und Qatar Airways setzen den A380 ein. München bekommt eine der modernsten Konzertarenen Europas. Der Plan: Topstars wie Taylor Swift und Co. sollen sich die Klinke in die Hand geben. Der Stadtrat hat jetzt grünes Licht gegeben für den Baubereich am Münchner Flughafen. Damit ist der Weg frei für eine Konzerthalle für rund 20.000 Fans und mit Top-Akustik. Schon in 3 Jahren soll die Halle fertig sein. Wir schauen zur Fußball-WM und da hat vor kurzem Kroatien 1:0 gegen Panama gewonnen. England enttäuschte und kam gegen Ghana nur zu einem 0:0 Unentschieden. Portugal hat seinen ersten Sieg

0: eingefahren. Das Team um Superstar Cristiano Ronaldo überrollte Außenseiter Usbekistan mit 5:0. Dabei gingen 2 der Tore auf das Konto von Ronaldo. Der 41-Jährige hat damit als erster Spieler überhaupt bei 6 Weltmeisterschaften getroffen. Es ist jetzt 5:15.
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0: Und bitte aufpassen auf der A8 München-Stuttgart in beiden Richtungen zwischen München-Obermenzing und dem Kreuz München-West. Da sind Menschen auf der Fahrbahn. Und die A99, die Westumfahrung München Richtung Lindau. Hier zwischen München-Fröttmanning-Nord und München-Neuherberg. Ein unbeleuchtetes Pannenauto auf dem Standstreifen.

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3: Heute bekommt die Hitzewelle in Bayern neuen Schub. Sonnenschein gibt's von früh bis spät. Die Höchstwerte reichen von 31 Grad im Hoferland bis zu 37 Grad am Untermain. Ja, und in den Niederungen, da bedeuten nachmittags bis vereinzelt 40 Grad neue Juni-Hitzerekorde. Vereinzelte Hitzegewitter, die brodeln am ehesten um die Berge im Süden.
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3: Ich bin Hendrik Daum. Einen schönen guten Morgen. Nach der bundesweiten Störung im Bahnverkehr fahren die ersten Züge wieder. Der Deutschen Bahn zufolge hatte eine Funkstörung den Zugverkehr im ganzen Land lahmgelegt. Die Lage sei mit einem Notfallsystem stabilisiert worden. Die Ursache für das Problem müsse aber noch geklärt werden. Das Bahnpersonal hatte für Passagiere Aufenthaltszüge zur Verfügung gestellt sowie Taxi- und Hotelgutscheine ausgegeben. München bekommt eine der modernsten Konzertarenen Europas. Der Plan: Topstars wie Taylor Swift und Co. sollen sich die Klink in die Hand geben. Der Stadtrat hat jetzt grünes Licht gegeben für den Baubereich am Münchner Flughafen. Damit ist der Weg frei für eine Konzerthalle für rund 20.000 Fans und mit Top-Akustik. Schon in 3 Jahren soll die Halle fertig sein.
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2: Sauna ist fast schon entspannt. Es geht in diesem Mittwoch bei 23 Grad am Hasenbergl, 19 in Kranzberg, 21 in Pollach im Landkreis München. Die Topwerte heute 31 bis 33 Grad. Es geht Wind, fühlt sich dann so ein bisschen an wie im Backofen. Die nächsten Tage werden noch heißer, Gewitter bleiben selten. Soweit das Wetter, es ist 6 Uhr.
3: Guten Morgen, die Nachrichten mit Sebastian Uhl. Zuerst das Wichtigste aus München und der Region. Nichts ging mehr gestern Abend für alle, die mit dem Zug unterwegs waren. Eine bundesweite Störung hat den gesamten Bahnverkehr lahmgelegt. München-Reporterin Sophie Auerhahn, wie schaut's inzwischen aus?
4: Gute Nachrichten für Pendlerinnen und Pendler auf dem Weg zur Arbeit. Der Bahnverkehr ist jetzt wieder angelaufen. Von der Störung waren ja nicht nur Fernzüge betroffen, sondern zum Beispiel auch die Münchner S-Bahn. Der Grund war laut Bahn eine Störung im Funkverkehr. Die Ursache ist noch unklar. Wer unterwegs gestrandet war, bekam Taxi- und Hotelgutscheine.
3: Spätestens seit dem Fall rund um Schauspielerin Colleen Fernandes ist klar, sogenannte Deepfakes im Internet werden ein immer größeres Problem. Bayerns Justizminister Eisenreich stellt heute Initiativen vor, die die Persönlichkeitsrechte von Betroffenen schützen sollen. München-Reporterin Angela Kress.
5: Vor allem Frauen und Mädchen werden Opfer von Deepfakes, also von täuschend echt aussehenden Bildern, Videos und Tonaufnahmen. Und mehr als 90% der Deepfakes sollen in den Bereichen Nacktheit und Pornografie auftauchen. Im April hatte Justizministerin Hubig einen Gesetzentwurf vorgestellt, der mehr Rechte für Opfer und härtere Strafen für Täter vorsieht. Wer sexualisierte Deepfakes herstellt oder verbreitet, dem würden dann bis zu 2 Jahre Haft drohen.
3: Die Hitzewelle rollt weiter über uns. Auch heute stellen wir uns in München und der Region wieder auf Temperaturen deutlich über 30 Grad ein. Noch extremer ist die Situation bei unseren Nachbarn in Frankreich. Bis zu 44 Grad werden dort erwartet. Einige Atomkraftwerke werden deshalb gedrosselt. Sie würden sonst die Flüsse zusätzlich aufheizen. SUVs raus aus den Innenstädten. Diese Diskussion könnte jetzt wieder Fahrt aufnehmen. Die Deutsche Umwelthilfe fordert ein entsprechendes Verbot. Überdimensionierte Autos seien vor allem für Kinder, Ältere, Fußgänger und Radfahrende gefährlich, heißt es. Und die aktuelle Hitzewelle bringt uns auch ein tolles Naturereignis. In Bayern sind wieder vermehrt Glühwürmchen unterwegs. Das meldet der Naturschutzbund LBV. Aber nur für kurze Zeit, zwischen 5 und 10 Tage sind die Glühwürmchen aktuell auf Partnersuche. Besonders entlang von Waldrändern, in Parks und in Wassernähe sind sie zu Hunderten zu beobachten. Immer gut informiert, das waren die Nachrichten für München und die Region. Und jetzt der zuverlässige Verkehrsservice mit Anja.
2: Um 6:02. Schönen guten Morgen auf die Straßen mit guten Nachrichten. Ihr habt freie Fahrt, kommt gut und sicher ans Ziel. Und wenn ihr da den ersten Blitzer des Tages entdeckt, gerne kurz durchrufen oder eine WhatsApp schicken. Die Nummer ist die gleiche, die 089-4433-4433. Vielen Dank euch.
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2: Servus und guten Morgen am Mittwoch. Heute in einem halben Jahr ist Weihnachten. Ich sag's nur, vielleicht kühlt der Gedanke ja ein bisschen runter bei dieser Hitze. Dazu coole Hits. Was für eine Überleitung. Mehr 80er, mehr 90er. Das gibt's so nur bei uns hier auf Arabella München gleich. Chamba Bamba. Und zwar direkt nach, auch sehr passend heute, Cool and the Gang Celebration. Einen wunderschönen guten Morgen an diesem Mittwoch. Kommt gut rein in diesen neuen Tag.

0: So, jetzt habe ich gerade mal geschaut, ob meine Uhr irgendwie kaputt ist.
1: Nee, ist nicht so. Die Zeit rast. Es ist schon wieder der letzte Mittwoch im Monat. Und was heißt das?
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1: Genau, Arabella München hier um 10 Minuten nach 6. Meine liebe Kollegin Sandra Lehmann legt wieder für euch auf. 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

Jeden Morgen die große Frage bei uns in der Arbeit. Wer führt eigentlich beim WM-Tippspiel? Arabella München hier 13 Minuten nach 6. Ich bin ehrlich gesagt immer relativ weit vorne mit dabei. Und das, obwohl

ich ja ganz ehrlich keinen Plan habe. Ich meine, da mache ich auch kein Geheimnis draus. Da haben wir wirklich ganz viele Fußballexperten, Kollegen in der Gruppe und die sind davon nicht so begeistert. So viel weiß ich aber, morgen spielt die DFB-Elf wieder um 22 Uhr gegen Ecuador. Ergebnis ist nicht so wichtig, weiter sind wir schon. Das 16. Finale ist dann am Montag, gegen wen die Deutschen dann spielen, könnte erst ganz knapp vorher feststehen. Klar ist, sie spielen gegen einen Gruppendritten. Welche Mannschaften ihre Gruppen dann tatsächlich als Dritte abschließen, das wissen wir am Freitag früh gegen 6 Uhr. Trotzdem bleibt spannend, das liegt im besonderen Modus der Weltmeisterschaft. Von allen Gruppendritten kommen nämlich nur 8 weiter. Und da wiederum ist dann der Punktestand und das Torverhältnis entscheidend. Also es ist wahnsinnig kompliziert. Ich würde sagen, wir konzentrieren uns jetzt erstmal auf das letzte Gruppenspiel. Morgen um 22 Uhr geht's los. Die Daumen sind natürlich gedrückt. Dazu von uns mehr 80er, mehr 90er hier auf Arabella München jetzt. The Pointer Sisters. Hier ist Neutron Dance für euren Start in den Mittwoch. Schönen guten Morgen.

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Louis Capaldi, Forget Me auf Arabella München um 6 Uhr gleich 22. Bei uns gibt's nicht nur das Beste von heute, sondern vor allem mehr 80er, mehr 90er. Das gibt's so nur bei uns hier auf Arabella München. Und da machen wir direkt weiter zum Start in diesem Mittwoch jetzt mit Paul Simon. You Can Call Me Al. Schönen guten Morgen.

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10: Das Wetter für München und die Region, und da sagen wir Merci Frankreich. Von denen zieht nämlich die extreme Hitze zu uns. Gestern bei denen Hitzerekord 44 Grad. Da ist es ja fast noch entspannt bei uns. Aktuell 23 Grad am Isartor,

0: 20 in Holzkirchen, 19 in Bernried im Landkreis Weilheim-Schongau. Später 31 bis 34 Grad, Wind und jede Menge Sonnenschein. Die nächsten Tage werden sogar noch mal heißer mit 35 Grad und mehr. Soweit das Wetter, jetzt die Nachrichten mit Sebastian Uhl.
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0: Ins Wasser hüpfen zur Abkühlung, das wird auch heute für viele wieder der Plan sein. Nach zuletzt zwei tödlichen Badeunfällen in der Region appelliert die Wasserwacht nochmal an die Badegrundsätze. Bitte niemals alleine oder alkoholisiert ins Wasser gehen und vorher schon abkühlen, um den Kreislauf nicht zu überfordern. Gleich zwei Stromausfälle haben gestern Nachmittag große Teile des Münchner Bahnhofsviertels lahmgelegt. Rund 150 Haushalte und Firmen waren ohne Strom, sowie gut ein Dutzend Ampelanlagen. Laut Stadtwerken eine Störung an einem Umspannwerk. Der Hauptbahnhof und Züge waren aber nicht betroffen. Und am Abend war dann wieder alles behoben. Und noch die gute München-Nachricht, und die ist technisch. Es geht um Mikrochips, die stecken in sämtlichen Elektrogeräten wie Smartphones, Autos und Computern. Die Produktion ist kompliziert, aber vor allem auch der Test der Produkte. Das Münchner Startup Quantum Diamonds will die Lösung bauen und bekommt dafür jetzt 76 Millionen Euro Fördergelder. Das Unternehmen baut in München den ersten europäischen Produktionsstandort für Halbleiterprüfsysteme. Immer gut informiert. Das war das Update für München und die Region. Und jetzt der zuverlässige Verkehrsservice mit Anja.
1: Schönen guten Morgen auf die Straßen um 6.31 Uhr. Da bitte Vorsicht auf der A96 Lindau Richtung München zwischen Oberpfaffenhofen und Gelching in beiden Richtungen. Gefahr durch Personen auf der Fahrbahn. Und nochmal Vorsicht auf dem Mittleren Ring zwischen Passauer Straße und dem Heckenstaller Tunnel. Gefahr durch einen Hammer auf der linken Spur, wer den wohl vergessen hat. Eine Meldung von der S-Bahn gibt's noch, die S2. Da kann es heute Vormittag zu weiteren Ausfällen kommen. Der 10-Minuten-Takt fällt aus der Grund, eine Reparatur an einem Signal. Kommt gut und sicher ans Ziel. Das sind die aktuellsten Blitzer für München und die Region und da haben wir den ersten des Tages. Kommt von euch. Guten Morgen, wer ist denn dran?
2: Servus, das ist der Daniel.
1: Hi.
2: Ein Blitzeranhänger auf dem Föhringer Ring, ungefähr 250 Meter vor der Tankstelle auf der rechten Seite, Fahrtrichtung Innenstadt.
1: Daniel, ganz lieben Dank fürs Melden. Gute Weiterfahrt. Wenn ihr unterwegs auch noch was entdeckt, gerne kurz melden. Per WhatsApp oder durchrufen 089-4433-4433. Wir geben es dann gerne für euch weiter. Vielen Dank.
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0: 6:39 haben wir das Alan Parsons Project auf Arabella München und Anja hat heute eine besondere Aufgabe. Du fährst jetzt
1: genau,
0: weg, ne?
1: Genau, ich sitze hier gerade schon auf geparkten Koffern, falls sich einer wundert, warum ich gleich weg bin. Ich bin auf dem Weg nach Nürnberg. Da bekommen wir heute nämlich unser offizielles Radiozeugnis erstellt von euch, liebe Hörer. Ich würde dir dann Bescheid sagen, was du für eine Note bekommst.
0: Sag mir Bescheid, ja. Hoffentlich eine 4 oder 3.
1: Ja, so eine schöne 4 minus wird schon, denke ich, gell?
0: Sag Bescheid, bring was Gutes mit. Viel Spaß
1: schöne
0: in Nürnberg.
1: Zeit euch.
0: Ja. Und jetzt Liquido und Narkotik. Schönen guten Morgen zusammen.

0: Ja, schönen guten Morgen, hier Arabella München um 6.43 Uhr am 24. Juni, einem Mittwoch, wobei eigentlich ist ja Witzwoch, ne?
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0: Ja, wir machen den Mittwoch zum Witzwoch mit euren besten Witzen und denen von mir. Also schreibt gerne oder ruft kurz durch 089-4433-4433. Wir wollen eure Lieblingswitze für den Witzwoch und ich inspiriere euch jetzt mal. Bin 4 Stunden im Stau gestanden, jetzt tun mir die Füße weh. Ja, sehr schön. Und Silvio und Yvonne aus Ramos haben auch noch eine WhatsApp geschrieben. Was kommt aus einer defekten Kaffeemaschine? Ein Cappuccino.

0: Und wir sammeln seit 2 Wochen auch die besten Witze von unseren Arabella-Kollegen. Da kommt was.
1: Guten Morgen, hier ist der Bench aus der Redaktion. Und ich habe eine Nachricht für den Typen, der die Null erfunden hat. Hey, danke für nichts.
0: Sehr schön, danke schön, Bench.
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einen Superstar in München treffen. Die Chancen sind gerade besonders hoch. Im Luxushotel Bayerischer Hof wird aktuell für einen neuen Netflix-Film gedreht. Mit dabei zum Beispiel David Duchovny, kennen viele als Fox Mulder in Akte X. Oder auch Jonathan Bailey, der aktuelle Sexiest Man Alive, kennen die vielleicht als ältesten Bruder Anthony in der Serie Bridgerton. Gedreht wird im Bayerischen Hof ein Film über den Monsantos-Prozess. Da ging es ja um das Unkrautvernichtungsmittel Glyphosat. Vielleicht erinnert ihr euch. Laut Münchner Merkur gehen die Dreharbeiten noch bis August. Wann der Film da bei Netflix zu sehen ist, steht noch nicht fest. Aber Superstar-Alarm in der Münchner Innenstadt. Arabella München läuft bei euch. Mittwoch ist 6:48 Uhr. Guten Morgen!

9 vor 7 haben wir's. Aktuelle Gefahrenmeldung aus der Arabella München Verkehrszentrale. Bitte aufpassen, A99 West Richtung Nürnberg. Zwischen Freiham Mitte und Germering Nord ist ein Unfall passiert. Hier läuft Öl aus, die linke Spur ist gesperrt. Da bitte unbedingt aufpassen. Kommt gut und sicher ans Ziel. Michael Jackson jetzt, guten Morgen.

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3: Ja, heute offizielles Ende der Spargelzeit. Ist vielleicht auch ein bisschen zu heiß für den Spargel, ne? 23 Grad messen wir jetzt schon in München am Leimer Platz in Petershausen und in Günding im Landkreis Dachau jeweils 21 Grad. Topwerte heute bis zu 33 Grad. Jede Menge Sonne und es ist weiter windig. Die nächsten Tage werden sogar noch heißer. Gewitter bleiben selten. Soweit das Wetter. Es ist jetzt 7 Uhr.
4: Guten Morgen, die Nachrichten mit Sebastian Uhl. Zuerst das Wichtigste aus München und der Region. Auch heute nicht ohne Sonnencreme und Wasser aus dem Haus. Es wird der nächste Hitzetag. Viele suchen Abkühlung in unseren Seen und Flüssen. Nach zwei tödlichen Badeunfällen in der Region warnt jetzt die Wasserwacht. München-Reporter Ludwig Haas.
5: Mehr als 50 Mal musste die Wasserwacht zuletzt ausrücken. Die Helfer sagen, wir mussten häufiger helfen als normal. Vor allem wegen Sonnenstich, Kreislaufproblemen oder Verletzungen. Die Wasserwacht mahnt, trinkt bitte genug Wasser und wenig Alkohol. Lasst eure Kinder nie unbeaufsichtigt und schätzt realistisch ein, wie gut ihr tatsächlich schwimmen könnt.
4: Kleine Raupen treiben aktuell im Münchner Westen ihr Unwesen. Unter anderem in Fürstenfeldbruck wird vor dem Eichenprozessionsspinner gewarnt. München-Reporter Ingmar Dressler.
6: Die Raupe an sich ist zwar nicht giftig, dafür aber umso mehr ihre sogenannten Brennhaare. Die können heftige allergische Reaktionen auslösen. In Schöngeising bei Fürstenfeldbruck wurden jetzt an einem Gehweg Warnschilder aufgestellt wegen der Raupen. Und das ist nicht der erste Vorfall in München. Am Fähringer See war für eine Woche lang der Badebereich gesperrt. Die Raupen und die Nester wurden aber erfolgreich entfernt. Deswegen darf hier wieder gebadet werden.
4: Gute Nachrichten von der Schiene. Nach der bundesweiten Funkstörung bei der Bahn läuft der Verkehr wieder an. Das Problem sei behoben, so ein Bahnsprecher. Trotzdem wird die Störung wohl noch im Berufsverkehr zu spüren sein. Von den Funkproblemen waren gestern Abend und in der Nacht sämtliche Züge betroffen, bei uns zum Beispiel auch die S-Bahnen. Unsere Stadt bekommt eine der modernsten Konzertarenen Europas. Der Stadtrat hat jetzt grünes Licht für den Bau am Münchner Flughafen gegeben. Schon in 3 Jahren soll die Konzerthalle für rund 20.000 Fans und mit Top-Akustik fertig sein. Und noch die gute Nachricht aus der Region. Spektakuläre Bilder hat es in der vergangenen Nacht im Oberland gegeben. Die traditionellen Johannifeuer wurden da wieder entzündet. Die Bergfeuer werden am Vorabend des Johannitags zu Ehren von Johannes dem Täufer entzündet. Immer gut informiert, das waren die Nachrichten für München und die Region. Und jetzt der zuverlässige Verkehrsservice mit dem Morgenhuber.
3: 2 nach 7 haben wir es, bitte aufpassen auf der A99 West Richtung Nürnberg zwischen Freiham Mitte und Germering Nord. Unfallaufnahme, da ist die Standspur blockiert, da bitte aufpassen. Dann auf mittleren Ring zwischen Passauer Straße und Heckenstaller Tunnel, da liegt ein Hammer auf der linken Spur. A99, nee, die B11 kam jetzt gerade noch rein, Wolfratshausen Mittenwald zwischen Gartenberg und Kreisverkehr Geretsried. Beidseitig steht ein Pannenfahrzeug. Kommen wir zu den Staus. A9 Nürnberg in Richtung München zwischen Kreuz Nord und Schwabing 6 Kilometer, Zeitverlust rund 20 Minuten. Ansonsten geht's langsam los mit Berufsverkehr auf dem mittleren Ring. Kommt gut und sicher durch. Das sind sie, die aktuellsten Blitzer in München und der Region. Stadtgebiet Föhringer Ring, 250 Meter vor der Tankstelle in Richtung Innenstadt. Dann ganz neu von Uli, Dankeschön. Effner Straße Richtung Arabella Park, kurz nach der Tankstelle. Und wer ist noch in der Show?
7: Guten Morgen, da ist der Thomas.
3: Servus.
7: Und zwar in Önbeck Richtung Egling. Und da stehen die mit der Laserpistole und deren auch sofort abkassieren. In der Ortsmitte drin.
3: Alles klar, Dankeschön Thomas fürs Durchgeben. Meldet uns gerne weitere Blitzer. Geht jederzeit per Telefon oder auch per WhatsApp. Für beides gilt dieselbe Nummer, die 089 4433 4433. Danke schon mal.
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3: Servus bei der Anta Morgenhuber hier. Anja ist in Nürnberg. Da bekommen wir heute Radiozeugnisse. Bin sehr gespannt, ne? Und ich möchte euch nur erinnern, heute in genau einem halben Jahr ist Weihnachten, ne? In einem halben Jahr. Also falls ihr noch ein Geschenk sucht, vielleicht mal dran denken. Und wir spielen mehr 80er, mehr 90er für euch gleich. The Farm All Together Now. Gleich nach Whitney Houston, How Will I Know. Hier ist Arabella München. Kommt gut rein in diesen Mittwoch. Guten Morgen.

Das, was jetzt kommt, ist Wahnsinn. Zweimal um die Welt, ganze 80.000 Kilometer täglich, haben Menschen in Schwabing vor 9 Jahren für die Parkplatzsuche gebraucht. Ich möchte gar nicht wissen, wie das aktuell ist. Arabella München um 7:11. Also mich wundert es nicht, dass das zu den nervigsten Sachen für uns Deutsche gehört. In einer aktuellen Studie sind eben die nervigsten Dinger für uns Mieter aufgelistet worden. Und was ärgert uns am meisten? Hoher Energieverbrauch kommt auf Platz 1, Parkplatzsuche auf Platz 2 mit 40% der Stimmen. Und dann kommt erst die hohe Miete. Da verstehe ich auch. Wer jeden Abend 45 Runden dreht, zahlt am Ende mehr für Benzin als für die Warmmiete. Da war mal kurz in Schwabing gewohnt. 2,5 Stunden, glaube ich, war mein Rekord. Naja, findet einen schönen Parkplatz, kommt gut rein in den Mittwoch. Jetzt Madonna auf Arabella München. Lass

Leasing. Die Münchner Löwen haben Insolvenz angemeldet nach dem Zwangsabstieg in die Regionalliga. Bleibt also erstmal chaotisch beim TSV 1860. Wie die Bild schreibt, ist gestern am späten Abend beim Amtsgericht der Insolvenzantrag eingereicht worden. Und was heißt das jetzt? Also normalerweise wird jetzt ein Insolvenzverwalter bestimmt und der macht dann erstmal Kassensturz und schaut, wer noch alles Geld kriegt von den

Aufstehen zur Wochenhalbzeit am Mittwoch mit Michael Patrick Kelly, The One. Und wir spielen mehr 80er, mehr 90er für euch. Und jetzt gehen wir in die 90er. Hier ist Britney Spears und Crazy.

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11: Das Wetter für München und die ganze Region. Wir schwitzen weiter. Auch heute wird es wieder sehr, sehr heiß. Viel Sonnenschein, bis zu 33 Grad. Ein bisschen Wind kommt dazu. Das macht es ja also vielleicht ein bisschen angenehmer. 23 Grad messen wir momentan in München am Maria-Hilf-Platz. 22 bei euch im Waldham, Landkreis Eversberg. 22 auch in Hackamoos. Es wird sogar noch heißer in den nächsten Tagen mit 35 Grad und mehr. Und gestern gab es stundenlanges

0: Chaos bei der Deutschen Bahn. Der aktuelle Stand jetzt bei Sebastian Uhl in den Nachrichten.
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2: 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Der Verkehr läuft wieder an nach dem stundenlangen Chaos bei der Deutschen Bahn. Bundesweit hat es am späten Abend eine Störung im Funkverkehr gegeben. In der Folge sind auf sämtlichen Verbindungen Züge ausgefallen, also im Fernverkehr genauso wie bei der Münchner S-Bahn. Für gestrandete Passagiere gab es Taxi- und Hotelgutscheine. KI an den bayerischen Unis, dafür gibt's grünes Licht von der Staatsregierung. Das Kabinett hat eine entsprechende Gesetzesänderung beschlossen. Das bedeutet, dass an den Hochschulen künstliche Intelligenz zum Beispiel auch in Klausuren eingesetzt werden darf. Die Unis sollen jetzt Vorgaben machen, wie das bei Prüfungen geregelt wird. Und noch der Blick zur Fußball-WM. Mit Favorit England unter Trainer Thomas Tuchel hat gestern Abend enttäuscht und kam nur zu einem 0:0 gegen Ghana. Die Kroaten freuen sich dagegen über den ersten Turniersieg, ein 1:0 gegen Panama. Und Portugal hat Außenseiter Usbekistan mit 5:0 überrollt. Superstar Cristiano Ronaldo gelang dabei ein Rekord. Er hat als erster Spieler überhaupt bei 6 verschiedenen WMs getroffen. Immer gut informiert, das war das Update für München und die Region. Und jetzt der zuverlässige Verkehrsservice mit dem Morgenhuber.
0: 7:31 haben wir es. Aktuell braucht ihr 25 Minuten länger auf der A9 Nürnberg in Richtung München zwischen Kreuz Nord und Schwabing 6 Kilometer Stau. Kommen auf die A99 West Richtung Lindau zwischen Dreieck-Allach und Dreieck Südwest 2 Kilometer Stau. 25 Minuten auch hier der Zeitverlust. Und A99 West Richtung Nürnberg beim Aubinger Tunnel ist die Standspur blockiert. Da gab es einen Unfall. Und es geht los mit Berufsverkehr auf dem mittleren Ring. Da dauert es länger und an den üblichen Stellen kommt gut und sicher durch. Das sind sie, die aktuellsten Blitzer in München und der Region. Sven, Dankeschön. A9 Richtung München in der Überleitung zur A92 in Richtung Flughafen, hier bei Tempo 60. Dann ist Claudia bei uns.
3: Guten Morgen, liebes Arabella-Team. Ich möchte bitte einen Blitzer melden im Landkreis Freising in der Ortschaft Jarz Richtung Fahrenshausen. Direkt hinter dem Obstbauern wurde gerade der Blitzer aufgebaut. Kommt alle gut durch den warmen Tag. Tschüss.
0: Claudia, Dankeschön. Und noch jemand?
4: Und hier ist der Wolfgang. Guten Morgen.
0: Morgen.
4: Ich möchte einen Blitzer melden.
0: Gerne.
4: In Garching am Wasserturm in Fahrtrichtung München.
0: Alles klar, Wolfgang. Dankeschön fürs Durchgeben. Meldet uns gerne weitere Blitzer. Geht jederzeit per Telefon oder auch per WhatsApp. Für beides gilt dieselbe Nummer, die 089-4433-4433. Danke schon mal.
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0: Ja, wunderschönen guten Morgen am Meer Miteinander Mittwoch auf Arabella München, 7:38 Uhr haben wir's. Wir wollen wieder mehr Zusammenhalt bei uns, dass jeder dem anderen hilft. Drum haben wir jede Woche einen Hilferuf von euch oder vielleicht auch mal jemanden, der gerne helfen würde. Fühlt euch angesprochen, schreibt uns, ruft kurz durch 089-4433-4433. So hat's auch Gavi aus Isen gemacht, sie hat ein Hundeproblem.
1: Ich bin Besitzerin eines Hoverwart-Pärchens, das ungeplant Nachwuchs bekommen hat. Ich bin keine Züchterin und ich suche auf diesem Wege jemanden, der den Welpen ein liebevolles Zuhause mit viel Platz bieten kann. Wer Interesse hat, gerne melden.
0: Ja, so schaut's aus. Ihr überlegt euch schon länger, einen Hund anzuschaffen oder ihr kennt jemanden, der das unbedingt möchte. Klickt gerne mal rein auf unserer Homepage radioarabella.de. Da haben wir Bilder der kleinen Welpen. Und ich muss sagen, die sind wirklich zuckersüß zum Dahinschmelzen. Und meldet euch gerne bei uns 089-4433-4433. Wir vermitteln dann, und jetzt Status Quo, mehr 80er, mehr 90er zum Start.

Ja, Züge sind wie Schnittlauch, von innen hohl und bleiben einfach stehen. So war es zumindest gestern Abend. In ganz Deutschland konnten die Züge nicht fahren. Bei uns in München und der Region war auch die S-Bahn betroffen. Ab halb 11 Uhr abends stand alles still. Ungefähr 2 Stunden ging gar nichts und schuld war eine Störung beim internen digitalen Funksystem. Jetzt fahren die Züge wieder. Auch die S-Bahnen bei uns gehen so langsam wieder los. Aber die Bahn sagt, es kann heute früh noch Verspätungen geben. Also falls ihr heute mit dem Zug unterwegs seid oder mit der S-Bahn, checkt vor der Abfahrt mal eure Verbindung. Aber so langsam sollte alles wieder anrollen. Arabella München läuft bei euch. Mittwoch ist 7.46 Uhr und jetzt Icehouse.

Die Bee Gees haben das Night Fever. Es geht rein in diesen Mittwoch, in diesen heißen Mittwoch. Kommt gut in den Tag. Wir spielen mehr 80er, mehr 90er für euch. 7 vor 8 haben wir es jetzt für Sharky. Na gut, hart. Guten Morgen.

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4: Freibad, Badesee, Biergartenwetter. Heute alles, wobei im Biergarten wird es doch sehr heiß werden. 33 Grad in der Spitze. Es geht ein kleiner Wind, das fühlt sich ein bisschen kühler an. Aber die Sonne scheint, es wird richtig heiß heute und die nächsten Tage werden noch heißer. Gewitter bleiben selten und die Temperaturen bis zu 36 Grad sogar. Soweit das Wetter. Es ist jetzt 8 Uhr und hier sind die Nachrichten mit Sebastian Uhl.
5: Guten Morgen, die Nachrichten mit Sebastian Uhl. Zuerst das Wichtigste aus München und der Region. Nichts ging mehr gestern Abend für alle, die mit dem Zug unterwegs waren. Eine bundesweite Störung hat den gesamten Bahnverkehr lahmgelegt. München-Reporterin Sophie Auerhahn, wie schaut's inzwischen aus?
6: Gute Nachrichten für Pendlerinnen und Pendler auf dem Weg zur Arbeit. Der Bahnverkehr ist jetzt wieder angelaufen. Von der Störung waren ja nicht nur Fernzüge betroffen, sondern zum Beispiel auch die Münchner S-Bahn. Der Grund war laut Bahn eine Störung im Funkverkehr. Die Ursache ist noch unklar. Wer unterwegs gestrandet war, bekam Taxi- und Hotelgutscheine.
5: Spätestens seit dem Fall rund um Schauspielerin Colleen Fernandes ist klar, sogenannte Deepfakes im Internet werden ein immer größeres Problem. Bayerns Justizminister Eisenreich stellt heute Initiativen vor, die die Persönlichkeitsrechte von Betroffenen schützen sollen. München-Reporterin Angela Kress.
7: Vor allem Frauen und Mädchen werden Opfer von Deepfakes, also von täuschend echt aussehenden Bildern, Videos und Tonaufnahmen. Und mehr als 90% der Deepfakes sollen in den Bereichen Nacktheit und Pornografie auftauchen. Im April hatte Justizministerin Hubich einen Gesetzentwurf vorgestellt, der mehr Rechte für Opfer und härtere Strafen für Täter vorsieht. Wer sexualisierte Deepfakes herstellt oder verbreitet, dem würden dann bis zu 2 Jahre Haft drohen.
5: Die Hitzewelle rollt weiter über uns. Auch heute stellen wir uns in München und der Region wieder auf Temperaturen deutlich über 30 Grad ein. Noch extremer ist die Situation bei unseren Nachbarn in Frankreich. Bis zu 44 Grad werden dort erwartet. Einige Atomkraftwerke werden deshalb gedrosselt. Sie würden sonst die Flüsse zusätzlich aufheizen. SUVs raus aus den Innenstädten. Diese Diskussion könnte jetzt wieder Fahrt aufnehmen. Die Deutsche Umwelthilfe fordert ein entsprechendes Verbot. Überdimensionierte Autos seien vor allem für Kinder, Ältere, Fußgänger und Radfahrende gefährlich, heißt es. Und die aktuelle Hitzewelle bringt uns auch ein tolles Naturereignis. In Bayern sind wieder vermehrt Glühwürmchen unterwegs. Das meldet der Naturschutzbund LBV. Aber nur für kurze Zeit. Zwischen 5 und 10 Tage sind die Glühwürmchen aktuell auf Partnersuche. Besonders entlang von Waldrändern, in Parks und in Wassernähe sind sie zu Hunderten zu beobachten. Immer gut informiert, das waren die Nachrichten für München und die Region. Und jetzt der zuverlässige Verkehrsservice mit dem Morgenhuber.
4: Rainer Hachthammers, wir starten mit den Gefahrenmeldungen. Bitte aufpassen auf der A9 München Richtung Nürnberg zwischen Fröttmanning Süd und Kreuz Nord. Da fährt ein Fahrradfahrer auf der Autobahn oder an der Autobahn. Da bitte ganz besondere Vorsicht. A92 München Richtung Deggendorf zwischen Erding und Moosburg Süd. 2 liegengebliebene Fahrzeuge auf der Standspur. Und A96 Lindau in der Richtung München zwischen Greifenberg und Inning am Ammersee. Ungesicherte Unfallstelle. Kommen wir zu den Staus. 20 Minuten dauert es länger auf der A9 Nürnberg in Richtung München zwischen Kreuz Nord und Frankfurter Ring. 3 Kilometer. Ebenfalls 20 Minuten Zeitverlust. A96 Lindau in Richtung München zwischen Windach und Inning am Ammersee. 3 Kilometer Stau. 40 Minuten länger momentan auf der A99 West Richtung Lindau zwischen Dreieckfeld-Moching und Lochhausen. 8 Kilometer Stau. Und 20 Minuten länger auf der A99 West Richtung Nürnberg zwischen Freiham-Mitte und Dreieckfeld-Moching. 8 Kilometer Stau. A99 West Richtung Nürnberg. Wir haben am Aubinger und am Alaha-Tunnel Blockabfertigung, deshalb auch der Stau. Und es kommt noch was von euch.
8: Hallo, guten Morgen. Hier ist der Rüdiger.
4: Morgen.
8: Ich möchte einen Unfall melden in der Lorzingstraße. Von der Landsberger Straße her kommend, stadteinwärts, mit 3 Autos, starke Behinderung.
4: Alles klar, Rüdiger, Dankeschön fürs Durchgeben. Und ansonsten haben wir Berufsverkehr an den üblichen Stellen und vor allem auf dem mittleren Ring. Kommt gut und sicher durch. Das sind sie, die aktuellsten Blitzer in München und der Region. Stadtgebiet? Nee. Landkreis München, Garching am Wasserturm in der Richtung Stadt, dann Landkreis Freising in Jarz, direkt hinter dem Obstbauern Richtung Fahrenshausen. Landkreis Erding und zwar Ortsausgang Moos-Inning in Richtung Notzing, ganz neu von Marion, Dankeschön. Und A9 Richtung München an der Überleitung zur A92 in Richtung Flughafen in der 16.

0: Fußgängerzone. Meldet uns gerne weitere Blitzer, jederzeit per Telefon oder auch per WhatsApp. Für beides gilt dieselbe Nummer, die 089-4433-4433. Schon mal herzlichen Dank.
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0: Ja, heiß, heißer München und Region. Servus Ballant, der Morgenhuber hier am Mittwoch. Wir schwitzen uns durch die Woche und mir ist aufgefallen, ich muss einfach meinen Kaffee schneller trinken, sonst wird er zu heiß, ne? Kommt gut in diesen heißen Tag und dazu von uns mehr 80er, mehr 90er, gleich La Bouche, Be My Lover, davor George Michael, I Want Your Sex. Schön, dass ihr dabei seid.

0: habe gerade geschaut, ob meine Uhr kaputt ist, so wie die Zeit rast. Es ist schon wieder der letzte Mittwoch im Monat. Und was heißt das?
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0: Ganz genau. Meine Kollegin Sandra Lehmann legt wieder für euch auf unser Flashback-Feierabend in der Kneipe 80 Glockenbachviertel mit dem besten 80er-Jahre-Ambiente, Megapreisen und der besten Musik. Unser letzter Flashback-Feierabend vor der Sommerpause, also nicht verpassen. 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Und wie wollt ihr es haben? Dann ruft einfach an. Ich habe hier was für euch. 089-4433-4433. Jetzt durchklingeln für unseren Flashback-Feierabend. Es wird ein toller Abend.

Ach ja, schön, die Fußball-WM. Ich liebe das, gell? Gar nicht mal so wegen den Spielen, also schon auch wegen den Spielen, aber an sich wegen den Geschichten drumherum. Die schottischen Fans, die mit ihren Partys so gute Laune machen, oder der Trainer von Norwegen, der nach dem Sieg in die Ränge stürmt und seine Frau abknutscht. Morgen geht's mir dann aber auch ins Sportliche. Dann spielt wieder die DFB-Elf, 22 Uhr gegen Ecuador. Ergebnis ist nicht ganz so wichtig, wir sind ja schon weiter. Das 16. Finale ist dann am Montag. Und gegen wen wir Deutschen dann spielen, könnt ihr erst ganz knapp vorher verstehen. Klar ist, sie spielen gegen einen Gruppendritten. Und welche Mannschaften ihre Gruppen als Dritte abschließen, das wissen wir dann am Freitag früh, da sind die Punkte und das Torverhältnis entscheidend. Weiterkommen 8 von 12 Mannschaften. Sollten welche den gleichen Punktestand haben oder Torverhältnis haben, bleibt spannend. Dann wird unter anderem der Weltranglistenplatz angeschaut. Ne? Irgendwie auch ein bisschen kompliziert, aber wir informieren euch dann ganz aktuell. Ne? Und jetzt konzentrieren wir uns aufs letzte Gruppenspiel morgen, 22 Uhr gegen Ecuador.

7 vor 9 haben wir es. Aktuelle Gefahrenmeldung aus der Verkehrszentrale. Bitte aufpassen. B318 Rottach-Igern Richtung Holzkirchen. Zwischen Überleitung Holzkirchen und A8 Holzkirchen. Da liegen Plastikteile auf der Fahrbahn. Kommt gut und sicher ans Ziel.

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18: Das Wetter für München und die ganze Region, und da brauchen wir heute wieder Klimaanlagen, Ventilatoren, alles. Es wird wieder heiß, extreme Hitze ist bei uns. Aktuell sind wir schon bei 25 Grad, gemessen in München am Stiegelmeierplatz, 23 bei euch in Glonn, Landkreis Ebersberg, 24 am Flughafen. Die Sonne scheint heute den ganzen Tag bis zu 33 Grad, ein bisschen Wind ist mit dabei. Die nächsten Tage sogar noch heißer, 35 Grad und mehr. Gestern gab es in München zwei große Stromausfälle. Alle Infos dazu, wer betroffen war, jetzt bei Sebastian Uhl in den Nachrichten.
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1: Arabella München um halb, immer gut informiert, jetzt das Update. Ins Wasser hüpfen zur Abkühlung, das wird auch heute für viele wieder der Plan sein. Weit über 30 Grad und Sonne pur sind angesagt. Die Wasserwacht appelliert nochmal an die Badegrundsätze. Bitte niemals alleine ins Wasser gehen und vorher schon abkühlen, damit der Kreislauf nicht überfordert wird. Gleich zwei Stromausfälle haben gestern Nachmittag große Teile des Münchner Bahnhofsviertels lahmgelegt. Rund 150 Haushalte und Firmen waren ohne Strom, sowie gut ein Dutzend Ampelanlagen. Laut Stadtwerken eine Störung an einem Umspannwerk. Der Hauptbahnhof und Züge waren aber nicht betroffen. Und am Abend war dann wieder alles behoben. Und noch die gute München-Nachricht, und die ist technisch. Es geht um Mikrochips, die stecken in sämtlichen Elektrogeräten wie Smartphones, Autos und Computern. Die Produktion ist kompliziert, aber vor allem auch der Test der Produkte. Das Münchner Startup Quantum Diamonds will die Lösung bauen und bekommt dafür jetzt 76 Millionen Euro Fördergelder. Das Unternehmen baut in München den ersten europäischen Produktionsstandort für Halbleiterprüfsysteme. Immer gut informiert, das war das Update für München und die Region. Und jetzt der zuverlässige Verkehrsservice mit dem Morgenhuber.
2: 8.31 Uhr haben wir es, eine Gefahrenmeldung von der A99 West Richtung Nürnberg. In der Einfahrt Ludwigsfeld läuft eine Person an der Autobahn. Da bitte ganz besondere Vorsicht. Kommen wir zu den Staus, eine halbe Stunde länger momentan auf der A9 Nürnberg in der Richtung München. Zwischen Eching und Freimann 8 Kilometer Stau. 20 Minuten der Zeitverlust auf der A99 West Richtung Lindau. Zwischen Kreuz West und Dreieck Südwest 5 Kilometer Stau. Rund eine halbe Stunde dauert es länger auf der A99 West Richtung Nürnberg. Zwischen Dreieck Südwest und Dreieck Anach 5 Kilometer Stau. Und Blockabfertigung haben wir momentan auf der A99 West Richtung Nürnberg beim Aubinger und beim Allacher Tunnel. In München, Lorzingstraße, von der Landsberger Straße kommt Unfall mit 3 PKWs, staut sich hier. Ansonsten haben wir Berufsverkehr an den üblichen Strecken und vor allem auf dem Mittleren Ring. Kommt gut und sicher durch. Das sind sie, die aktuellsten Blitzer in München und der Region. Ganz neu von Marion, Dankeschön. Landkreis Erding, Ausfahrt Moos-Inning in Richtung Notzing. Danny meldet, B304 von Dachau in Richtung Karlsfeld einer. Dann Bene hat eingesehen, A99 Ost Richtung Nürnberg, kurz vor Hohenbrunn von der Brücke runter. Andreas, A8 Richtung Salzburg, kurz nach dem Hofoldinger Forst, auch hier von der Brücke. Und wer ist noch da?
3: Einen wunderschönen guten Morgen, liebes Arabella-Team. Der Andi aus Obermenzing hier.
2: Servus.
3: Ich habe gerade einen Blitzer entdeckt auf der Blinganser Straße zwischen Riedlerstraße und Lindwurmstraße. Mhm. Da steht Richtung Harras ein mobiler Blitzer. Und ja, 30er-Zone. Daher aufpassen, zum schönen Sommer. Bis dahin, Servus, Pfirzeichen.
2: Dem wünschen wir auch Servus und meldet uns gerne weitere Blitzer, jederzeit per Telefon und auch per WhatsApp. Für beides gilt dieselbe Nummer, die 089-4433-4433. Und noch mehr aktuelle Blitzer gibt's immer in der kostenlosen Arabella München App.
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0: Guten Morgen, ihr Arabella München. Es ist 20 Minuten vor 9 am 24. Juni, einem Mittwoch. Wobei, es ist ja Witzwoch.
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0: Wir machen den Mittwoch zum Witzwoch mit euren besten Witzen und denen von mir. Also schreibt gern oder ruft kurz durch. Wir suchen eure Lieblingswitze. 089 4433 4433 per Telefon oder per WhatsApp. Wir wollen eure Witze. Und ich inspiriere euch mal. Achtung, hier kommt einer. Bin 4 Stunden im Stau gestanden. Jetzt tun mir die Füße weh. Ja, und Silvio und Yvonne aus Remos haben auch eine WhatsApp geschrieben. Was kommt aus einer defekten Kaffeemaschine? Ein Cappuccino. Und wir sammeln seit 2 Wochen auch die besten Witze von unseren Arabella-Kollegen.
2: Guten Morgen, hier ist der Bench aus der Redaktion. Und ich habe eine Nachricht für den Typen, der die Null erfunden hat. Hey, danke für nichts.
0: Hey Bench, sehr schön. Dankeschön. Und eure Witze 089 4433 4433.
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Einen Superstar in München treffen, die Chancen aktuell sehr hoch. Im Luxushotel Bayerischer Hof wird für einen neuen Netflix-Film gedreht. Mit dabei zum Beispiel David Duchovny, kennen viele als Fox Mulder in Akte X. Oder auch Jonathan Bailey, der aktuelle Sexiest Man Alive, kennt ihr vielleicht als ältesten Bruder Anthony in der Serie Bridgerton. Gedreht wird im Bayerischen Hof ein Film über den Monsanto-Prozess. Da ging es ja um das Unkrautvernichtungsmittel Glyphosat. Und laut Münchner Merkur gehen Dreharbeiten noch bis August. Wann der Film dann bei Netflix zu sehen ist, steht aktuell noch nicht fest. Wir halten euch da natürlich auf dem Laufenden. Hier ist Arabella München, 11 Minuten vor 9 Hammers. Jetzt mit Bon Jovi. Kommt gut in Richtung Wochenhalbzeit.

7 von 9 Hammers. Aktuelle Gefahrenmeldung aus der Arabella München Verkehrszentrale. Bitte aufpassen. A92 Deggendorf Richtung München. Zwischen Landshut Essenbach und Landshut Nord. Unfall. Personen an der Autobahn unterwegs. Linke Spur ist blockiert. Da bitte unbedingt Vorsicht. Und jetzt Fleetwood Mac für euch. Schönen guten Morgen.

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12: Jetzt schon 26 Grad. Die messen wir aktuell bei euch im Landkreis Starnberg. In Tutzing schauen wir zu euch nach Wartenberg. Hier sind 26, auch schon knappe 27 bei uns in der Stadt. Die haben wir aktuell gemessen am Fiktualienmarkt. Bis zu 33 werden es. Ein leichter Winter zur Sonne pur. Gewitter eher unwahrscheinlich heute wieder und die kommenden Tage schauen ganz ähnlich aus. Es wird Stück für Stück nochmal heißer. Gewitter eher selten am Wochenende bis zu 38 Grad.

0: Guten Morgen, die Nachrichten mit Sebastian Uhl. Zuerst das Wichtigste aus München und der Region. Sonne pur, blauer Himmel und schon jetzt über 24 Grad. Es wird der nächste Hochsommertag bei uns in München. Wer sich in den Seen abkühlen will, der passt ein bisschen auf. Die Wasserwacht ist aktuell schon im Dauereinsatz. München-Reporter Ludwig Haas.
1: Mehr als 50 Mal musste die Wasserwacht zuletzt ausrücken. Die Helfer sagen, wir mussten häufiger helfen als normal. Vor allem wegen Sonnenstich, Kreislaufproblemen oder Verletzungen. Die Wasserwacht mahnt, trinkt bitte genug Wasser und wenig Alkohol. Lasst eure Kinder nie unbeaufsichtigt und schätzt realistisch ein, wie gut ihr tatsächlich schwimmen könnt.
0: Noch ein Blick auf die Wassertemperaturen. Der Starnberger und Damersee kommen tagsüber auf über 24 Grad. Im Tegernsee sind es rund 23 Grad. Kleine Raupen treiben aktuell im Münchner Westen ihr Unwesen. Unter anderem in Fürstenfeldbruck wird vor dem Eichenprozessionsspinner gewarnt. München-Reporter Ingmar Dressler.
2: Die Raupe an sich ist zwar nicht giftig, dafür aber umso mehr ihre sogenannten Brennhaare. Die können heftige allergische Reaktionen auslösen. In Schöngeising bei Fürstenfeldbruck wurden jetzt an einem Gehweg Warnschilder aufgestellt wegen der Raupen. Und das ist nicht der erste Vorfall in München. Am Fähringersee war für eine Woche lang der Badebereich gesperrt. Die Raupen und die Nester wurden aber erfolgreich entfernt, deswegen darf hier wieder gebadet werden.
0: Gute Nachrichten von der Schiene. Nach der bundesweiten Funkstörung bei der Bahn läuft der Verkehr wieder an. Das Problem sei behoben, so ein Bahnsprecher. Trotzdem wird die Störung wohl noch im Berufsverkehr zu spüren sein. Von den Funkproblemen waren gestern Abend und in der Nacht sämtliche Züge betroffen, bei uns zum Beispiel auch die S-Bahnen. Unsere Stadt bekommt eine der modernsten Konzertarenen Europas. Der Stadtrat hat jetzt grünes Licht für den Bau am Münchner Flughafen gegeben. Schon in 3 Jahren soll die Konzerthalle für rund 20.000 Fans und mit Top-Akustik fertig sein. Und noch die gute Nachricht aus der Region. Spektakuläre Bilder hat es in der vergangenen Nacht im Oberland gegeben. Die traditionellen Johannifeuer wurden da wieder entzündet. Die Bergfeuer werden am Vorabend des Johannitags zu Ehren von Johannes dem Täufer entzündet.
3: Immer gut informiert, das waren die Nachrichten für München und die Region. 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
4: Dann schauen wir doch mal, was auf den Straßen so los ist. Eine Gefahrenmeldung von der A92 in Richtung München zwischen Landshut-Essenbach und Landshut-Nord. Vorsichtig fahren hier Personen am Fahrbahnrand. Der linke Fahrstreifen ist durch einen Unfall blockiert. Deswegen auch 6 Kilometer Stau in dem Bereich. Hier braucht ihr circa 30 Minuten länger. Die A9 in Richtung München. Auch hier ist gut was los noch zwischen Eching und Schwabing. 12 Kilometer Stau, auch hier eine halbe Stunde. 20 Minuten sind es auf der A94 in Richtung München zwischen Hohenlinden und Parsdorf. 6 Kilometer Stau. Schauen wir auf die A99, die Westumfahrung Richtung Lindau ein. Hier zwischen dem Dreieck Allach und dem Dreieck München Südwest 5 Kilometer Stau. Über eine halbe Stunde braucht ihr hier länger. Und die gibt es auch auf der A99 in Richtung Nürnberg zwischen Germering Nord und Kirchheim, nämlich auch nochmal 14 Kilometer Stau. Ja, und hier auch Blockabfertigung im Tunnel Aubing und auch im Tunnel Allach. Und auch auf dem Mittleren Ring natürlich immer noch dichter Verkehr. Was haben wir noch? Die S2. Heute Vormittag bei der Linie S2 Ausfälle des 10-Minuten-Taktes. Hier wird nämlich an einem Signal repariert. Also plant das auf jeden Fall mit ein. Gute Fahrt euch, kommt gut an. Die aktuellsten Blitzer. Heute auswärts in meiner alten Heimat Stützbogen. Und zwar kurz vor der Kurparkstraße aus einem Caddy raus bei Tempo 30. Danke an den Gerry. Der Klaus hat sich gemeldet in Hohenkirchen in der Kurve in Richtung München bei Tempo 70 einer. Tempo 30 Kirchseon, die Mosacher Straße aus einem dunklen Caddy beidseitig. Und in Tegernsee, da stehen sie am Parkplatz Point an der Bushaltestelle. Da sage ich danke an den Julian. Habe ich schon danke Klaus gesagt? Ich glaube schon. Falls ihr noch was habt, ruft uns an, schreibt uns gerne eine WhatsApp, wir freuen uns immer. München 4433 4433 und noch mehr Blitzer jederzeit natürlich auch bei uns in der Arabella München App.
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4: Und lebt ihr auch ein Maulwurfsleben? Alle Jalousien runter, irgendwie die Hitze draußen halten. Es ist echt eine Aufgabe, oder? Wetter wie in Kambodscha, nur nicht so viel Luftfeuchtigkeit. Und wie komme ich auf Kambodscha? Ja, wegen ihr, Kim Wilde. Wir starten mit den 80ern. Und Cambodia, schönen Vormittag.
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0: Nick Kershaw, The Riddle auf Arabella München.
1: Und welche 80er fallen uns bei dem Wetter ein? Hot in the City natürlich sofort, oder? Billy Idol. Walking on Sunshine, Katrina and the Wave, Sunshine Reggae, Laid Back. Ja, die und viele, viele mehr. Die werde ich heute alle Abend heute alle auflegen. Übrigens, heute Abend nämlich wieder Kneipe 80 im Glockenbach. Arabella Flashback Feierabend, jeden letzten Mittwoch im Monat. Heute das letzte Mal übrigens vor der Sommerpause. Also feiert nochmal mit uns ab 18 Uhr. Die volle Packung 80er, ganz viel Italo-Pop habe ich auch noch mit eingepackt. Alles, was zum Sommer passt. Fehlt nur noch ihr. Kommt vorbei auf ein Kaltgetränk. Ich würde mich freuen. Wir lassen auf jeden Fall die Ventilatoren auf Vollgas laufen und spielen natürlich richtig gute und tanzbare Musik, sowas auch hier. Schick. Good times. Und wir haben jetzt nochmal einen Tisch für euch. Für 4 Personen mit Snacks und mit Getränken. Ruft an 089 4433 4433. Ich drücke die Daumen und freue mich auf heute Abend. Bis dahin.

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10: Das Wetter für München und die ganze Region, ja, heiß. Weiterhin Friedensengel, aktuell schon 27 Grad, Ampermoching meldet 26,5, 27 bei euch im Landkreis Erding in Hörlkofen. Dazu den ganzen Tag Sonne pur, ein paar harmlose Quellwolken, Gewitter eher unwahrscheinlich heute wieder, die Höchstwerte 31 bis 33 Grad, so ein bisschen wie ein Umluftherd heute, weil nämlich auch noch ein leichter Wind weht. Wie schaut es die kommenden Tage aus? Noch heißer, Gewitter eher selten auch, viel Sonnenschein am Wochenende bis zu 38 Grad. Der zuverlässige Verkehrsservice für München und die ganze Region, was haben wir da für euch? Ich schau auf die, ja, aktualisier dich bitte, du System A, auf die A92 in Richtung Deggendorf zwischen Lanz und Essenbach und Wörth. Da haben wir eine ungesicherte Unfallstelle. Hier bitte vorsichtig fahren. Hier hat es einen Unfall mit einem LKW gegeben. Die A93 in Richtung Kiefersfelden zwischen Brandenburg und Oberaudorf ein Metallteil. Dann haben wir zwischen Eching und dem Kreuz Nord auf der A9 in Richtung München 7 Kilometer Stau. Die A99, die Westumfahrung Richtung Lindau, hier 4 Kilometer.

0: Kilometer Stau zwischen Kreuz-West und dem Dreieck München-Südwest. Und in der Gegenrichtung zwischen Germering-Nord und Aschheim-Ismaning 18 Kilometer Stockens. Dann haben wir nochmal Blockabfertigung im Tunnel Aubing und auch im Tunnel Allach, wenn ihr in Richtung Nürnberg unterwegs seid. Auf dem Mittleren Ring auch dichter Verkehr. Und bei der S4 läuft es auch nicht so richtig rund. Da wenden die S-Bahnen weiterhin am Leuchtenbergring. Alternativ bitte auf die Linie S6 umsteigen. Der Grund, die IT-Störung von gestern Abend. Gute Fahrt, kommt gut an. Die aktuellsten Blitzer stehen in Freimann in der Heidemannstraße, dann haben wir Hohenkirchen noch und zwar in der Kurve in Richtung München bei Tempo 70. Das sind natürlich lang nicht alle, schaut gerne nach bei uns in der Arabella München App, da gibt es eine Übersicht. Und falls ihr auch noch was Neues für uns habt, dann könnt ihr natürlich durchrufen oder WhatsAppen. Die Nummer ist die 089 4433 4433.
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Für euren Mittwoch, dann ist es dieses Hinaus mehr. Ein perfektes Wetter, um schon vor der Arbeit eine Runde planschen zu gehen. Oder schwimmen, besser gesagt. Im Schürenbad geht es, im Dantebad, im Stadionbereich. Und dienstags und donnerstags übrigens auch in der Prinze. Oder wenn ihr, so wie ich, eher die Nachmittagsfraktion seid, so mit den Kindern, dann habe ich auch eine super Empfehlung. Dann vielleicht am besten ins Westbad. Da gibt es nämlich die allergrößte Liegewiese in ganz München. Und dazu eine Rutsche und einen Planschbereich für die Kleinsten. Die längste Rutsche übrigens im Michaelibad, 60 Meter lang, 6 Kurven. Für die Adrenalin-Junkies gibt es auch was, und zwar ein 10 Meter Brett. Ja, und wer bei den Temperaturen eine echte Abkühlung sucht, der geht vielleicht am besten ins Naturbad Maria Einsiedel oder in die Georgenschweige. Da liegt die Wassertemperatur bei 22 Grad. Und Chlor gibt es auch keins. Die echte Erfrischung. Ich hoffe, ihr könnt heute noch irgendwo planschen.

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12: So schön Hängematte an der Isar irgendwo oder am See, das wär's jetzt, oder? Ja, am Flaucher aktuell schon 28 Grad bei euch im Landkreis. Wo schauen wir hin? Starnberg? In Starnberg selbst. Da messen wir auch schon knappe 28, genauso wie bei euch in Germering. Hochsommer pur heute bis zu 33 Grad. Kaum eine Wolke, viel Sonnenschein, Hitzegewitter eher unwahrscheinlich. Die kommenden Tage werden nochmal heißer. Ja, und auch da sind Gewitter eher unwahrscheinlich. Wir werden also weiterhin brutzeln.
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16: Schönen Vormittag. Die Nachrichten mit Sebastian Uhl. Zuerst das Wichtigste aus München und der Region. Das Chaos bei den Münchner Löwen nimmt kein Ende. Nach dem Zwangsabstieg in die Regionalliga steht jetzt auch fest, die KGaA geht in die Insolvenz. München-Reporterin Sophie Auerhahn.
17: Die Last-Minute-Einigung mit Investor Eastmake ist ausgeblieben. Um 18 Uhr gestern Abend war die Frist dann durch. Über 7 Millionen Euro haben letztendlich gefehlt. Bei der Mitgliederversammlung am Sonntag war aber klar geworden, der Schritt ist den Fans durchaus recht. Sie hoffen auf eine neue Spielbetriebsgesellschaft, die dem Stammverein gehört und unter der auch die Fußballabteilung künftig aufläuft.
16: Bayern steckt in den nächsten Jahren Milliarden in die Spitzenmedizin. Auch bei uns in der Stadt. München-Reporterin Cora Weidner.

0: Insgesamt 9 Milliarden Euro will die Staatsregierung investieren, hat Ministerpräsident Söder angekündigt. Davon sollen 2 Milliarden in den Neubau der Uniklinik Großhadern fließen. Bis Mitte der 2030er Jahre soll der fertig sein. Auch die Uniklinik Augsburg wird neu gebaut. Das soll sogar 5 Milliarden Euro kosten. Und auch in die Ausrüstung wird investiert. So erhält die Uniklinik Erlangen ein weltweit einzigartiges, besonders starkes MRT.
1: Die Hitze hat uns weiter fest im Griff. An vielen Orten in Deutschland und in weiten Teilen Europas werden Rekordtemperaturen gemessen. Heute und morgen erwartet das Bundesamt für Strahlenschutz die höchsten UV-Werte des Jahres, vor allem im Süden Deutschlands. Wegen der Hitze rufen viele Kommunen außerdem zum Wassersparen auf, darunter auch weiterhin München. Plötzlich stand alles still. Eine bundesweite Funkstörung hat bei der Deutschen Bahn gestern Abend sämtliche Züge lahmgelegt. Bei uns waren auch die S-Bahnen betroffen. Inzwischen ist der Verkehr laut Bahn wieder erfolgreich angelaufen. Es kam am Morgen nur noch zu leichten Folgeverspätungen. Warum das Funksystem der Bahn ausgefallen ist, wird jetzt ermittelt. Und Schluss mit Rittern und Piraten. Der bayerische Spielzeughersteller Playmobil hat die Produktion in Deutschland beendet. Im Werk im mittelfränkischen Dietenhofen sind die letzten Beschäftigten freigestellt worden. Die Herstellung der bekannten Playmobil-Figuren wird künftig in den Werken in Malta und Tschechien gebündelt. Der Grund: Kosteneinsparungen. Immer gut informiert, das waren die Nachrichten für München und die Region. Und jetzt der zuverlässige Verkehrsservice mit Sandra Lehmann.
2: Dann schauen wir doch mal, was auf den Straßen so los ist. Folgendes: die A99, die Westumfahrung Richtung Lindau. Einmal hier immer noch ein Stau zwischen Kreuzwest und dem Dreieck München-Südwest, 15 Minuten lang. 15 auch in der Gegenrichtung zwischen Dreieck Feldmoching und Aschheim-Ismaning und zwischen Lochhausen und dem Dreieck Allach auch nochmal 3 Kilometer Stau. Die Westumfahrung nochmal Tunnel Aubing bzw. Tunnel Allach, beide Male Blockabfertigung, und in der Eschenrieder Spange ist auch gut was los, da steht ja auch 2 Kilometer im Stau. Schon mal nach Unterhaching, auf Höhe Katharinenstraße, eine Vollsperre in beide Richtungen nach einem Unfall, und bei der S4 läuft es leider auch nicht so recht. Immer noch nach der IT-Störung von gestern Abend wenden die Bahnen der S4 eben am Leuchtenbergring weiterhin, aber vielleicht nehmt ihr einfach die Linie S6. Gute Fahrt euch! Die aktuellsten Blitzer stehen in der Perlacher Straße. Hier ein Blitzeranhänger blitzt beidseitig bei Tempo 30. In Freimann die Heidemannstraße und auch noch ganz neu die B388. Bushaltestelle an der Abzweigung nach Maria Thalheim Richtung Erding mit Laser und Sofortkasse. Danke an den Franz, danke auch an den Bruno, die haben sich gerade gemeldet. Falls ihr noch mehr Blitzer braucht, schaut gern rein bei uns in der Arabella München App. Da gibt es eine Übersicht. Falls ihr einen neuen gesichtet habt, ruft gern an oder schreibt uns eine WhatsApp. München 4433 4433.
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2: Leute, packt eure Kekse in den Kühlschrank. Wir brauchen dringend kühle Plätzchen. So ein richtiger Morgenhuber-Gag. Schöne Grüße. Ja, und apropos Plätzchen, heute der 24. Juni. In einem halben Jahr ist Weihnachten. Vielleicht kühlt euch ja der Gedanke so ein bisschen. Wir sind dabei bei der Sommerhitze mit Aha und Bronski Beat, die 80er. Small Town Boy.

0: All My Life haben wir gehört. Und jetzt schauen wir mal, was los ist in München und der Region. Bei euch in Moosach geht's ja rund, gell? Da ist nämlich bald Stadtteilfest. Also Stadtteilkulturtage, um es mal genau zu sagen. Ab Samstag geht's los mit der großen Eröffnungsfeier erstmal am Pelkhofen-Schlössl. Und dann 9 Tage, glaube ich sogar. Also auf jeden Fall eine lange Zeit. Konzerte, Workshops, Theateraufführungen, Aktionstage. Moosach-Tafel zum Beispiel. Was ist das? Da können alle ihr Essen mitbringen und zusammen eben an einer langen Tafel essen. Richtig schön wird es. Ja, und Party auch bei euch in Planegg. Da wird nämlich am Wochenende das 100-jährige Jubiläum des SV Planegg-Kreiling gefeiert. Mit Festzelt, mit Live-Musik, mit Show-Acts, mit Fußball, mit Schafkopfturnieren, Foodtrucks und vieles, vieles mehr. Am Freitag geht's los, 18 Uhr, ja, auf dem Planegger Vereinsgelände. Und noch mehr tolle Tipps natürlich bei uns im extra großen Veranstaltungskalender. Den findet ihr auf radioarabella.de.
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7: Das Wetter für München und die ganze Region. Ja, so vereinzelte Quellwolken. Ansonsten brennt sie, die Sonne. Schauen wir aufs Thermometer. Ja, aktuell auch schon 29 Grad. Die messen wir bei uns in der Stadt am Giesinger Berg. Schauen wir zu euch nach Gilching. Da sind es auch schon knappe 29, 28,5 in Oberding. Ja, bis zu 34 Grad werden es heute. Ein bisschen windig ist. Es ist so die einzige Erfrischung, die es gibt. Ansonsten wirklich brennt sie runter, die Sonne. Auch die kommenden Tage werden hochsommerlich heiß mit Werten bis zu 38 Grad am Samstag. Es geht also stetig hoch. Hitzige Wetter, leider eher unwahrscheinlich. So eine kleine Erfrischung wäre es doch mal.
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7: Und dann schaue ich natürlich noch auf die Straßen für euch. Der zuverlässige Verkehrsservice für München und die ganze Region. Die Salzburger Autobahn ist gerade reingekommen Richtung München. Bitte aufpassen zwischen Rosenheim West und Bad Aibling. Hier steht ein Pannenauto. Der Standstreifen ist blockiert. Die A995 in Richtung München zwischen Taufkirchen West und Unterhaching Nord. Da ist auf dem rechten Fahrstreifen eine Person. Ah ja, Reifenteil. Ich schätze mal, es ist ein Reifenplatzer und da wird gerade gewechselt. Fahrt hier also auch vorsichtig vorbei. Die

0: R99, die Westumfahrung Richtung Nürnberg. Hier haben wir noch einen Stau zwischen Dreieck Feldmoching und Aschheim-Ismaning, 15 Minuten. Und im Tunnel Aubing bzw. dem Tunnel Allach, Blockabfertigung, wenn ihr in Richtung Nürnberg unterwegs seid auch. Das plant ihr am besten also auch mit ein. Gute Fahrt euch, kommt gut an. Die aktuellsten Blitzer stehen bei euch in Geretsried. Jeschkenstraße mal wieder an der Feuerwehr einwärts, hier beim Stromverteilerkasten, hat uns die Sarah gemeldet. Vielen Dank. Und Christel war auch dran, die Ortsdurchfahrt von Aufham am Irschenberg. Ah, ich sehe noch einen neuen. Eine reine Damenrunde. Die Annemarie hat sich gemeldet. A9 in Richtung München, Überleitung von A9 zu A92 in Richtung Flughafen bei Tempo 60. Nee, und falls ihr auch noch irgendwas Neues sichtet, gern her damit. München 4433. 4433 und alle Blitzer in der Übersicht natürlich auch bei uns in der Arabella München App.
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Immer wieder schön. Bill Medley und Jennifer Lawrence. Time of my life hier auf Arabella München. Und das ist wirklich Schwerstarbeit, finde ich. Eis zu essen, ohne zu tropfen momentan. Ja, so schnell wie das schmilzt, können wir gar nicht schlecken. Aber trotzdem, beste Erfrischung. Und nicht nur für uns Zweibeiner, sondern auch für die Vierbeiner. Es gibt wieder jede Menge Eisdielen in München und der Region, die Hundeeis anbieten. Das Crema Gelato zum Beispiel in Sendling, das Riva in Herrsching am Ammersee und auch die Eisdiele bei Jerry am Kaserneneck in Landshut. Da gibt's extra Hundeeis. Das ist dann natürlich nicht mit Schoki, sondern zum Beispiel mit Lachs oder mit Leberwurst oder auch mit Milchreis. Aber nicht verwechseln, liebe Hundebesitzer, die Becher. Und dann an Gurden. Eddie Money jetzt, take me home tonight für euren Mittwochvormittag.

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7: Petrus hat die Ober- und Unterhitze angeschaltet. Ja, ihr müsst mal versuchen, barfuß rumzulaufen in der Sonne. Es ist wirklich Ober-Unterhitze. Aktuell schauen wir aufs Thermometer. Ja, schon 30 Grad bei uns in der Stadt an der Schwanthaler Höhe. Knappe 30 bei euch in Hohenbrunn im Landkreis München. Münsing meldet auch knappe 30 Grad. Auf bis zu 34 geht's heute rauf. Kaum eine Wolke, viel Sonnenschein den ganzen Tag. Die kommenden Tage ganz ähnlich. Kaum Hitzegewitter. Es brennt runter, am Wochenende voraussichtlich bis zu 38 Grad. Soweit das Wetter. Und jetzt ab in die Nachrichten mit dem Sebastian.
10: Schönen Vormittag, die Nachrichten mit Sebastian Uhl. Zuerst das Wichtigste aus München und der Region. Sonne pur und kein Regen in Sicht. Auch heute geht die Hitzewoche bei uns weiter. Wer den Sommer draußen genießt, der denkt heute besonders an Sonnenschutz. München-Reporterin Chantal Martin.
11: Das Bundesamt für Strahlenschutz erwartet heute und morgen die höchsten UV-Werte des Jahres. Auf der Skala steht Warnstufe 9,5 von 11. Vor allem Kinder sollten geschützt werden, heißt es. Wegen der Hitze wird in vielen Kommunen auch weiter dazu aufgerufen, Wasser zu sparen, darunter auch bei uns in München. Abkühlen geht nicht nur im Freibad oder Seen, sondern auch an anderen kühlen Orten. Die Liste gibt's auf unserer Webseite.
10: Er ist der Kultschausteller auf der Wiesn, Manfred Schauer, besser bekannt als der Schichtl. Sein Traditionstheater wird jetzt in das UNESCO-Landesverzeichnis aufgenommen. Schauer dazu im Interview.
12: Der Schichtl ist das zweitälteste Geschäft auf der Wiesn und unter den Schaustellern der älteste Betrieb. Seit 1869 gibt es den. Und ein Vehikel uralter Wiesentradition weiter nach vorne bewegen, das ist meine Aufgabe, das ist meine Passion, weil Stillstand ist Rückstand.
10: Heute Abend gibt's in der Residenz die Urkunde von Heimatminister Füracker. Da bekommt der Name Stuttgart 21 eine ganz neue Bedeutung. Die Deutsche Bahn verschiebt die Eröffnung des Tiefbahnhofs bis Dezember 2031. Damit wären es insgesamt 21 Jahre Bauzeit. So heißt es vom Verkehrsausschuss im Bundestag. Zuletzt war die geplante Teileröffnung Ende diesen Jahres abgesagt worden. Die geplante Rentenreform der Bundesregierung sorgt für große Diskussionen.

0: Diskussionen und auch Kritik. Während die Bundesregierung selbst die Vorschläge der Kommission vollständig umsetzen will, fordern Gewerkschaften und Arbeitgeber Nachbesserungen. Besonders das geplante Aus für die abschlagsfreie Frührente und der Minijob sehen sie kritisch. Und die A95 in Richtung Garmisch-Partenkirchen gilt als die Raserautobahn in der Region. Sogar aus dem Ausland kommen Autofans, um hier mal richtig Gas zu geben. Sehr zum Leiden der Anliegergemeinden. Die Bürgermeister fordern jetzt erneut ein Tempolimit und wollen sich mit einem Schreiben an die zuständigen Behörden wenden. Sie hoffen damit, dass es auf der A95 zu weniger Unfällen kommt. Immer gut informiert, das waren die Nachrichten für München und die Region. Und jetzt der zuverlässige Verkehrsservice mit Sandra.
1: So, Falschknöpfe gedrückt, ich gebe es zu. Die Hitze ist es. Mein Gehirn ist schon zusammengeschmolzen. Schau mal auf die Straßen, was da so los ist. Ja, zuverlässige Verkehrsservice für München und die ganze Region. Da haben wir zum Beispiel für euch die A93 in Richtung Kiefersfelden zwischen Brandenburg und Oberaudorf. 4 Kilometer Stau, 15 Minuten obendrauf. In der Gegenrichtung zwischen Oberaudorf und dem Dreieck in Teil 7 Kilometer stockend auch hier eine Viertelstunde. Die A99, die Westumfahrung Richtung Nürnberg. Im Tunnel Aubing Blockabfertigung und auch im Tunnel Allach und am Mittleren Ring ist auch gut was los zwischen Leopoldstraße und Iflandstraße. Dichter Verkehr. Was haben wir noch? Stammstrecke. Zwischen Ostbahnhof und Pasing aktuell Verspätungen, 15 Minuten und auch vorzeitige Zugwendungen. Der Grund, es wird an einem Signal repariert und zwar in Leim. Und bei der S4 läuft es auch noch nicht so richtig rund aus Geltendorf. Die Züge, die wenden immer noch am Leuchtenbergring. Am besten steigt ihr auf die Linie S6 um. Gute Fahrt euch, kommt gut an. Die aktuellsten Blitzer, die stehen im Stadtgebiet in der Pfeuferstraße. Beidseitig wird hier geblitzt, auswärts die Max-Born-Straße in Richtung Allach bei Tempo 60. Karlsfeld ist reingekommen, von Dachau kommend kurz vor der Brücke. In Kirchseeon die Wasserburger Straße beidseitig und Flinthöhe B472 und zwar in Bad Tölz auswärts Richtung Greiling. Danke an den Thomas. Leo war dran, Sena, Christos und Helmut und die Anis. Oder der Anis, Verzeihung, ich weiß es einfach nicht. Vielen Dank auf jeden Fall, falls ihr noch irgendwas Neues sichtet, ruft uns auch gerne an oder schreibt eine WhatsApp unter München 4433 4433 und falls ihr alle in der Übersicht braucht, schaut auch gerne rein bei uns in die Arabella München App.
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1: Hochsommer. Beweisen auch die Glühwürmchen. Gestern Abend hat meine Kollegin, die Vera, die ersten entdeckt. Und wir so tagsüber Glühwürmchen, wenn wir zu lange in der Sonne sitzen draußen. Hochroter Schädel, ey. Passt gut auf euch, schmiert euch gut ein, trinkt genug. Und von uns dazu Sommerhits. Roxette gleich nach Ultra Walks. Dancing with Tears in My Eyes.

0: unter den Kastanien hocken, kaltes Radler trinken.
1: Schöne Vorstellung, oder? An einem heißen Sommertag. Und es gibt ja nicht nur die alteingesessenen Biergärten, sondern auch ganz neue Pop-up-Biergärten, zum Beispiel der Buchberg-Biergarten. Da können wir beim Biertrinken schaukeln. Die haben nämlich da eine Wahnsinnskonstruktion hingebaut aus alten Skistützen und Holzplatten. Der Gründer Leon hat uns mehr erzählt.
2: Ich glaube, es ist der innenstädtische Biergarten, den ich zumindest kenne. Der Blick raus ist ein Dauerwimmelbild. Es passiert eigentlich die ganze Zeit.

0: Das hier auf den Schaukeln sitzen und rausgucken ist super. Die Zeit vergeht sehr schnell. Ich denke, wir haben so ungefähr 55 Sitzplätze. Publikum wollen wir eigentlich alle ansprechen. Also es soll ein Ort für alle Menschen sein.
1: Also falls ihr in der Stadtmitte unterwegs seid, der Buchberg-Biergarten am Karl-Stützel-Platz. Das ist da direkt am alten Botanischen Garten, wo dieses Kunstwerk ist mit diesem großen roten Ring. Ja, und falls ihr noch einen Biergarten-Tipp für uns habt, ruft uns gern an oder schreibt eine WhatsApp 089 4433 4433.
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11: Das Wetter für München und die ganze Region. 30 Grad sind aktuell bei euch in St. Wolfgang im Landkreis Erding. Leutstetten meldet auch schon knappe 30, bei uns in München knappe 31 am Fischbrunnen. Es brennt ohne Ende, 33 in der Spitze. Ein leichter Wind, der macht es vielleicht hier und da erträglicher im Schatten. Die kommenden Tage ganz ähnlich. Es bleibt sehr heiß und sehr sonnig, Gewitter voraussichtlich nur selten. Viel Sonnenschein bis zum Wochenende, da erreichen wir dann zum Teil die 38 Grad.
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11: Und das ist der zuverlässige Verkehrsservice für München und die Region. Wir haben was von der Salzburger in Richtung München, ein Spanngurt zwischen Holzkirchen und dem Hofoldinger Forst und in dem Bereich auch 10 Kilometer stockend aktuell. 15 Minuten braucht ihr hier länger. Im Kreis Rosenheim, da haben wir was zwischen Kreisverkehr Pullacher Kreisel und der Abzweigung nach Westerham. Da läuft ein Hund an der Fahrbahn, fahrt hier also ganz besonders vorsichtig. Und dann haben wir noch einen Hund oder vielleicht ist auch der gleiche an der Abzweigung nach Kolbermoor beziehungsweise der Abzweigung nach Göttingen. Also in dem Bereich, vielleicht ist wirklich der gleiche Hund, aber wirklich vorsichtig fahren, nicht, dass ihr denn da überfahrt. Das wäre ganz, ganz

0: traurig. Was haben wir noch? Den P2L-Ring. Da haben wir auch eine Gefahrenmeldung. Da ist nämlich auf Höhe Lüneburger Straße aktuell die Ampelanlage außer Betrieb. War da so vorsichtig rein in die Kreuzung. Und noch ein neuer Unfall von der A9 in Richtung Nürnberg zwischen Manching und Ingolstadt Süd. Ist auf dem mittleren Fahrstreifen. Der Standstreifen ist auch blockiert. Also auch hier wirklich vorsichtig fahren. Auf dem mittleren Ringdichter Verkehr 30 Minuten zwischen Leopold- und Iflandstraße. Und dann haben wir noch ein bisschen Probleme bei der Stammstrecke zwischen Ostbahnhof und Pasing. In Richtung Pasing Verspätungen und zum Teil auch vorzeitige Zugwendungen. Da wird nämlich gerade an einem Signal repariert und zwar auf Höhe Leim. Ja, und denkt weiterhin dran, dass die S4 aus Geltendorf vorzeitig wendet am Leuchtenbergring. Am besten steigt ihr um auf die Linie S6. Und 10 Minuten Verspätung gibt es auch zwischen Feldkirchen und Marktschwaben bei der S2. Auch hier wird nämlich gerade an einem Signal repariert. Fahrt vorsichtig, gute Fahrt. Die aktuellsten Blitzer stehen im Landkreis Dachau. Auf der Verbindungsstraße zwischen Dachau und Karlsfeld auf der rechten Seite. Danke, Jens. Dann haben wir noch einen in Kirchseeon, die Wasserburger Straße beidseitig. Feldkirchen-Westerham ist dabei. Das ist die Startstraße 2078 in Richtung Bad Aibling. Bei Bruckmühl steht da im 80er Abschnitt. Dann haben wir noch die B472 Flinthöhe in Bad Tölz auswärts Richtung Greiling. Und die A96 ist auch ganz neu in Richtung Lindau, kurz nach der Ausfahrt Kirching-Starnberg bei Tempo 100. Danke an Schrani, an den Xaver. Wen habt man noch? Den Jens. Ja, und falls ihr noch irgendwas Neues sichtet, könnt ihr natürlich auch gern durchrufen oder WhatsAppen. Die Nummer ist dieselbe, 089 4433 4433.
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0: 9 von 10. Das ist mal eine Ansage, würde ich sagen. Mindestens Lichtschutzfaktor 50 sollten wir benutzen. Ich habe mal nachgeschaut, welche Cremes bei Ökotest am besten abgeschnitten haben. Die Eigenmarke von DM, Sundance und auch Sundor vom Edeka haben beide einen sehr gut bekommen, sind auch ziemlich günstig. Also kauf wirklich eine neue. Die Restbestände vom letzten Jahr, die schützen einfach nicht mehr gut genug. Aber das wisst ihr ja wahrscheinlich eh. Was können wir noch tun, um nicht zu verbrutzeln? Handy-Apps runterladen, die uns sagen, wann wir aus der Sonne müssen. Da können wir unseren individuellen Hauttyp reinschreiben und dann wird das Ganze angepasst. Zum Beispiel UV-Lens gibt es da. Die erinnert uns auch ans Nachcremen. Ja, und am allerbesten parken wir uns irgendwo in den Schatten. Das mache ich gleich. Ja, bis morgen. Ich muss mich jetzt leider beeilen. Wir haben nämlich gerade eine Eisbombe vom Sagletti bekommen und die Arabella-Kollegen, die haben eine sehr große Begabung, leckere Dinge innerhalb von Sekunden verschwinden zu lassen. Darum muss ich jetzt los. Also, bis morgen. Macht's gut.
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7: Sommer, Sonne, Sonnenschein auch heute an diesem Mittwoch. Temperaturen steigen heute auf 34 Grad. Aktuell sind wir bei 30 Grad in Fürstenfeldbruck. Erding hat auch 30 Grad. In Holzkirchen 29 Grad. Der Arabella München Wettertrend vom Morgen bis zum Wochenende relativ einfach. Keine Wetteränderung. Heißt immer über 30 Grad tagsüber und eine Wärmegewitter. Front, die immer mal wieder auf uns zukommen kann die nächsten Tage. Soweit das Wetter und jetzt die Arabella München Nachrichten um 12 Uhr.
10: Schönen Mittag, die Nachrichten mit Sebastian Uhl. Zuerst das Wichtigste aus München und der Region. Das Chaos bei den Münchner Löwen nimmt kein Ende. Nach dem Zwangsabstieg in die Regionalliga steht jetzt auch fest, die KGaA geht in die Insolvenz. München-Reporterin Sophie Auerhahn.
11: Die Last-Minute-Einigung mit Investor Eastmake ist ausgeblieben. Um 18 Uhr gestern Abend war die Frist dann durch. Über 7 Millionen Euro haben letztendlich gefehlt. Bei der Mitgliederversammlung am Sonntag war aber klar geworden, der Schritt ist den Fans durchaus recht. Sie hoffen auf eine neue Spielbetriebsgesellschaft, die dem Stammverein gehört und unter der auch die Fußballabteilung künftig aufläuft.
10: Bayern steckt in den nächsten Jahren Milliarden in die Spitzenmedizin. Auch bei uns in der Stadt. München-Reporterin Cora Weidner.
12: Insgesamt 9 Milliarden Euro will die Staatsregierung investieren, hat Ministerpräsident Söder angekündigt. Davon sollen 2 Milliarden in den Neubau der Uniklinik Großhadern fließen. Bis Mitte der 2030er Jahre soll der fertig sein. Auch die Uniklinik Augsburg wird neu gebaut. Das soll sogar 5 Milliarden Euro kosten. Und auch in die Ausrüstung wird investiert. So erhält die Uniklinik Erlangen ein weltweit einzigartiges, besonders starkes MRT.
10: Die Hitze hat uns weiter fest im Griff. An vielen Orten in Deutschland und in weiten Teilen Europas werden Rekordtemperaturen gemessen. Heute und morgen erwartet das Bundesamt für Strahlenschutz die höchsten UV-Werte des Jahres, vor allem im Süden Deutschlands. Wegen der Hitze rufen viele Kommunen außerdem zum Wassersparen auf, darunter auch weiterhin München. Schluss mit Rittern und Piraten. Der bayerische Spielzeughersteller Playmobil hat die Produktion in Deutschland beendet. Im Werk im mittelfränkischen Dietenhofen sind die letzten Beschäftigten freigestellt worden. Die Herstellung der bekannten Playmobil-Figuren wird künftig in den Werken in Malta und Tschechien gebündelt. Der Grund: Kosteneinsparungen.

0: Und noch eine Nachricht in eigener Sache. Heute wurden die Ergebnisse der großen Radioumfrage für Bayerns Lokalsender veröffentlicht und die zeigen, Arabella München hat auch in diesem Jahr wieder außergewöhnlich starke Reichweiten erzielt. Außerdem wurden wir mit dem BLM Medienpreis für herausragende journalistische Arbeit ausgezeichnet. Prämiert wurde unsere Berichterstattung zur Bombendrohung auf dem Oktoberfest im vergangenen Jahr. Die Jury hat sie als journalistische Topleistung gewürdigt und als Beleg für die Stärke einer Redaktion, die aktuell und verlässlich zusammenarbeitet. Darauf sind wir natürlich sehr stolz und wir versprechen euch, dass wir genauso weitermachen, damit ihr bei Arabella München auch künftig bestens und zuverlässig informiert seid. Das waren die Nachrichten für München und die Region und jetzt der zuverlässige Verkehrsservice mit Stefan Hempel.
1: 3 nach 12, grüß Gott, liebe Autofahrer. Wir schauen auf die S-Bahnen zunächst. Die Stammstrecke zwischen Ostbahnhof und Pasing kommt es nämlich zu Verspätungen von einer Viertelstunde. Der Grund, Reparaturarbeiten in Leim. Die S4 aus Geltendorf wendet bis auf Weiteres am Leuchtenbergring. Alternativ Ziel Ebersberg, bitte auf die S6 umsteigen. Dann haben wir die S2 zwischen Feldkirchen und Markt Schwaben. Da kommt es zu 10 Minuten Verspätung. Der Grund, auch hier Reparaturarbeiten. So, dann kurz auf die Straßen. Der Computer braucht heute ein bisschen länger bei den Temperaturen. Ich kann es ja verstehen. Einiges los. Boah. Wird nochmal aktualisiert. Und dann starten wir auf der A8 Salzburg Richtung München zwischen Bad Aibling und Irschenberg ein defekter PKW. Kreis Rosenheim zwischen dem Kreisverkehr Pullacher Kreisel und Westerham ist ein Hund auf der Fahrbahn. Und zwischen Kolbermoor und Götting nochmal ein Hund auf der Fahrbahn. Petulring Richtung Moosacher Straße, Höhe Lüneburger Straße, ist die Ampelanlage außer Betrieb. A8 Salzburg München zwischen Holzkirchen und dem Kreuz Süd, 11 Kilometer stockender Verkehr, Viertelstunde Zeitverlust. A9 München-Nürnberg zwischen Manching und Ingolstadt ist die mittlere Spur blockiert und der Standstreifen ist auch dicht. Der Grund, ein Unfall, deshalb 4 Kilometer Stau und 35 Minuten Zeitverlust. A93 Rosenheim-Kiefersfelden zwischen Brandenburg und Oberaudorf, 4 Kilometer Stau, Viertelstunde Zeitverlust. Gegenrichtung Richtung Rosenheim zwischen Oberaudorf und dem Dreieck Inntal, 7 Kilometer Stop and Go. Dann haben wir die A99 West Richtung Lindau zwischen dem Dreieck Feldmoching und dem Dreieck Allach, 5 Kilometer Stau, 20 Minuten Zeitverlust. Mittlerer Ring zwischen Schwabing und Iflandstraße, dichter Verkehr, hier dauert es eine Viertelstunde länger. Die aktuellsten Blitzer, Freisinger Landstraße Richtung Garching, Roland, vielen Dank. In der Neuherbergstraße, Höhe der Sportanlage, danke an den Soran. In Geretsried, Böhmerwaldstraße, Zone 30, kommt von der Vreni. Sophia hat sich gemeldet, in Hugelfing wird gemessen und zwar innerorts von der B2 kommend, dann von Feldkirchen-Westerham kommend Richtung Bad Aibling bei Bruckmühl. Shani, danke für die Info. Unter München 4433 4433. Einen weiteren Überblick an Blitzern gibt's wie immer in der Arabella München App.
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1: Mahlzeit München. Ich hoffe, ihr habt den Mittwoch im Griff. Heute geht ja leider die Spargelsaison zu Ende. Oh, traurig, gell? Ich freue mich schon aufs nächste Jahr. Bis dahin mehr 80er, mehr 90er mit Michael Jackson und Duran Duran.
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0: Ja, hoppala, schon fast wieder 20 nach 12 hier ist Arabella München. Partystimmung übrigens in Geretsried, das wollte ich euch noch erzählen. Die Vorbereitungen laufen, 19 Uhr fällt der Startschuss für den Alpenland-Firmenlauf. Mit dabei 2650 Teilnehmer. Oh. Jawohl. Und es geht nicht unbedingt um die Zeit, es geht um das Miteinander. Ja, klar kann man den eigenen Rekord brechen, manche brauchen aber für die 5 Kilometer die ganze Nacht. Das Schöne ist, an der Strecke wird angefeuert, da ist der ein oder andere mit dem Gartenschlauch unterwegs und sorgt für die nötige Abkühlung. Mitlaufen geht übrigens nicht mehr, auch wenn ihr fit seid, aber zuschauen und die Stimmung noch mal ein bisschen nach oben transportieren, das ist möglich. Und da kann man dann was trinken und was essen, ist auch mit bei rein. Ne? Also Organisator Rudi Utzinger kennt sich aus.
1: Wir haben 12 Caterer-Stände vom Händelbrater über den Fischbrater, über Käse, Spätzle, über Bratwurst, über Fleischsemi, über internationales Essen vom Helder. Also es gibt 12 Stände, die das Ganze da verköstigen.
0: Genau an diesen Ständen findet ihr wahrscheinlich unseren Arabella München Moderator Uli Flor. Der ist nämlich auch am Start und ist ab 17 Uhr schon dort und informiert euch und ist auch stimmungstechnisch ganz weit vorne. Also zeitlich vielleicht nicht, aber stimmungstechnisch. Gell? Nach dem Run gibt es außerdem eine große Party mit der Wiesnband KG Strings. Der Eintritt ist frei.

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10: Das Wetter für München und die ganze Region ist heiß. 31 Grad in Solln, 30 Grad in Ebersberg, 31 Grad in Dachau. Die Sonne ist bei uns. Keine Wärmegewitter in Sicht. In der Spitze werden es 34 Grad. Und das Einfache in dieser Woche, keine Wetteränderung. Der Arabella München Wettertrend ist konstant sommerlich. Soweit das Wetter. Und jetzt die Arabella München Nachrichten um 12:30.
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12: Arabella München um 12:30, immer gut informiert und jetzt das Update. Pop-up-Wohnen, so heißt das Konzept, das den Münchner Wohnungsmarkt in Zukunft erleichtern soll. Die Münchner Stadtregierung will, wie schon im Wahlkampf angekündigt, jetzt Bürogebäude zu Wohnungen umwidmen. Damit das nicht so kompliziert ist, soll das sogenannte Pop-up-Wohnen ermöglichen, dass erstmal zeitweise Büros zu Wohnungen werden. Auch die Münchner S-Bahn war gestern davon betroffen. Eine IT-Störung der Bahn hatte den Zugverkehr in ganz Deutschland gestern Nacht mehrere Stunden lang lahmgelegt. Bayerns Verkehrsminister Bernreiter meint heute, die Bahn ist zu schlecht auf Krisen vorbereitet. Engagierte Münchner haben einen Maulwurf aus einer misslichen Lage befreit. Maulwurf Oskar war völlig entkräftet in einem Garten gefunden worden. Passanten brachten ihn dann zur Tierrettung. Er wurde jetzt mit einer Infusion aufgepäppelt und ist jetzt in einer Art Tierreha. Immer gut informiert, das war das Update für München und die Region. Und jetzt der zuverlässige Verkehrsservice mit Stefan Hempel.
10: Grüß Gott, liebe Autofahrer. Die A93 Regensburg Richtung Holledau zwischen Wollensach und dem Dreieck Holledau, ein defekter Bus auf dem Standstreifen. Dann haben wir die Autobahn Passau-München, die A94, Höhe Steinhausen ist die mittlere Spur blockiert, der Grund ein Unfall. Kurz in die Stadt, Lüneburger Straße, da ist die Ampelanlage außer Betrieb. Die A8 Salzburg Richtung München zwischen Holzkirchen und dem Kreuz Süd 11 Kilometer Stop and Go, Viertelstunde Zeitverlust. A9 München-Nürnberg zwischen Manching und Ingolstadt Süd, mittlere Spur blockiert. Der Standstreifen ist auch dicht, 4 Kilometer Stau, 40 Minuten Zeitverlust. A99 West Richtung Lindau zwischen dem Dreieck Feldmoching und dem Dreieck Allach, 5 Kilometer Stau, 20 Minuten dauert es länger. Und die A93 Rosenheim-Kiefer Felden zwischen Brandenburg und Oberaudorf 4 Kilometer Stau, die Gegenrichtung zwischen Oberaudorf und dem Inntal-Dreieck 7 Kilometer Stop and Go, 10 Minuten Zeitverlust. Noch kurz zur S-Bahn. Geht es um die Stammstrecke zwischen Ostbahnhof und Pasing. Da kommt es aktuell zu Verspätungen von einer Viertelstunde der Grundreparaturarbeiten in Leim. Die aktuellsten Blitzer in der Pippinger Straße Richtung Allach, Zone 30, Rado, vielen Dank. Waldfriedhofstraße Richtung Fürstenrieder Straße kommt von Franz. Dann haben wir noch die Freisinger Straße Richtung Garching, kurz vorm Parkplatz. Und noch mehr Blitzer gibt es wie immer, tiefgekühlt in der Arabella München.

0: 80er, 90er, auch von Inrhythmics um 3:15 hier ist Arabella München. Und die Marina aus Olchingen ist in der Leitung.
1: Ihr sucht ja Hitzetipps. Und mein Tipp, auf den ich schwöre, ist grünen Tee kochen und dann in eine Sprühflasche füllen. Oh. Das funktioniert irgendwie besser als normales Wasser. Also einfach tagsüber immer wieder ins Gesicht sprühen. Das ist richtig erfrischend. Und ich habe auch das Gefühl, dass ich dann einfach allgemein weniger schwitze. Also es ist wirklich mein Geheimtipp.
0: Die Marina mit dem grünen Tee. Vielleicht gibt es noch andere kuriose Ideen, um von der Temperatur ein bisschen runterzukommen. Ich stehe ja auf Musik und Laidback. Sunshine Reggae. Und da springt doch schon wieder einer in den Ammersee.

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4: Das schauen wir uns jetzt aber ein bisschen genauer an. Aktuell sind es nämlich 31 Grad in Ismaning, 31 Grad in Inning am Ammersee und Sendling meldet 32 Grad. Fragt der eine oder andere interessierte Wetterfrosch, wann kommt denn mal? Richtig, ein Gewitter. Heute erstmal nichts mit Gewitter. Die Natur könnte mal ein bisschen Wasser gebrauchen, meine Regentonne auch. Der Arabella München Wettertrend, morgen 35 Grad und 16 Sonnenstunden. Am Freitag auch 16 Sonnenstunden bis zu 36 Grad. Richtung Wochenende steigt die Gewittergefahr. Na dann, soweit das Wetter. Und jetzt die Arabella München Nachrichten um 13 Uhr.
8: Schönen Mittag, die Nachrichten mit Ludwig Haas. Und zuerst das Wichtigste aus München und der Region. Sind sogenannte Pop-up-Wohnungen das Konzept, das die Wohnungskrise in München beendet? Mehrere Fraktionen im Stadtrat haben jetzt die Stadt dazu aufgefordert, das Konzept umzusetzen. München-Reporter Andy Weinhold.
9: Dass die neue Münchner Stadtregierung Bürogebäude zu Wohnungen umwidmen will, hatte sie ja schon versprochen. Aber oft ist das kompliziert und einige Inhaber der Büroflächen machen nicht mit. Jetzt fordern unter anderem SPD, FDP und Grünen-Fraktion ein Pop-up-Wohnen. Heißt, Büros werden erstmal nur zeitweise zu bezahlbaren Wohnungen. Das soll Eigentümer überzeugen, weil sie die Wohnungen ja wieder zurück zu Büros machen können.
8: Er ist der Kultschausteller auf der Wiesn, Manfred Schauer, besser bekannt als der Schichtl. Sein Traditionstheater wird jetzt in das UNESCO-Landesverzeichnis aufgenommen. Schauer sagt dazu im Interview:
10: Der Schichtl ist das zweitälteste Geschäft auf der Wiesn und unter den Schaustellern der älteste Betrieb. Seit 1869 gibt's den. Und ein Vehikel uralter Wiesentradition weiter nach vorne bewegen, das ist meine Aufgabe, das ist meine Passion, weil Stillstand ist Rückstand.
8: Bayerns Verkehrsminister Bernreiter fordert von der Deutschen Bahn, sich besser auf Krisenszenarien vorzubereiten. Anlass ist der stundenlange Totalausfall aller Züge in Deutschland gestern Nacht. Schuld daran war laut aktueller Informationen ein fehlerhaftes Ersatzteil. Jeder fünfte in Deutschland lebt mittlerweile alleine. Das sind 17 Millionen Menschen und deutlich mehr als noch vor 20 Jahren, sagt jetzt das Statistische Bundesamt. Besonders junge Leute leben oft alleine, Frauen etwas häufiger als Männer. Morgen Abend steht für Deutschland ja das dritte WM-Gruppenspiel gegen Ecuador an. Wie die Bild jetzt berichtet, darf der aktuelle Shootingstar der Deutschen, Dennis Undav, endlich mal von Anfang an spielen. Die Entscheidung habe Trainer Nagelsmann schon gefällt. Anpfiff ist morgen um 22 Uhr. Deutschland ist so oder so schon Gruppensieger. Immer gut informiert, das waren die Nachrichten für München und die Region. Und jetzt der zuverlässige Verkehrsservice mit Stefan Hempel.
4: Grüß Gott, liebe Autofahrer. Die A9 München-Nürnberg zwischen Manchen und Ingolstadt ist eine Spur blockiert. Und der Standstreifen auch, sehe ich gerade. Also mittlere Spur und Standstreifen dicht. 4 Kilometer Stau, 50 Minuten Zeitverlust. A99 Westrichtung Lindau zwischen dem Dreieck Feldmoching und dem Dreieck Allach. 5 Kilometer Stau, Viertelstunde dauert es länger. A93 Rosenheim-Kiefersfelden zwischen Brandenburg und Oberaudorf. 4 Kilometer Stau, Gegenrichtung zwischen Oberaudorf und dem Inntal-Dreieck. 7 Kilometer Stop and Go, jeweils eine Viertelstunde Zeitverlust. Kurz zur S-Bahn. Geht es um die Stammstrecke zwischen Ostbahnhof und Pasing. Hat die S-Bahn im Moment eine Verspätung von einer Viertelstunde der Grundreparaturarbeiten an einem Signal in Leim. Die aktuellsten Blitzer, Marc, vielen Dank, zwischen Aying und Dürna, Landkreis München, also in beiden Richtungen wird fotografiert. In Puchheim, Eichenauer Straße, kommt von Marcel. Uwe, danke für den Blitzer Richtung Puchheim. Na, da haben wir sogar zweimal den gleichen, aber das Doppelte hält natürlich auch besser. Und dann haben wir die Startstraße 2084. Geblitzt wird von Erding Richtung Eiting, Höhe Eichenkofen. Alex, danke für die Info unter München 4433 4433. Einen Überblick an Blitzern gibt's natürlich in der Arabella München App.
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1: 3 nach 1, Mahlzeit München. Willkommen am Mittwoch. Heute ist der 24. Juni. Heute haben David Alaba und Lionel Messi Geburtstag. Happy Birthday. Am Montag haben sie gegeneinander gespielt bei der WM. Und da hatte Messi die größere Torte.
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0: Viertel nach eins, Fleetwood Mac auf eurem Lieblingssender. Hier ist Arabella München. Apropos Lieblingssender. Wir sagen danke für das Jahreszeugnis 2026 und für einen Moment wurden wir besonders ausgezeichnet im letzten Jahr. Und zwar ging es um den 1. Oktober 2025, der Tag, an dem die Wiesen stillstand und ganz München den Atem anhielt.
1: Die Nachricht mit Lisa Nagler. Großbrand, Brandanschlag, Berichte über Explosionen, Schüsse. Diese Meldungen erreichen uns heute Morgen aus der Lechenau. Der Großeinsatz läuft noch immer.
2: Unser Arabella München Reporter Benjamin Kühnel ist vor Ort.
3: Stand jetzt gibt es eine schwer verletzte Person, die im Bereich des Lerchenauer Sees gefunden wurde.
4: Im Bereich des Lerchenauer Sees wurde eine zuerst schwer verletzt gemeldete Person aufgefunden. Diese Person, kann ich jetzt bestätigen, ist tot.
1: Polizei und Feuerwehr sind seit dem frühen Morgen mit einem Großaufgebot im Einsatz.
0: Das ist Arabella München und genau dafür haben wir auch den Preis für die beste aktuelle Berichterstattung erhalten. Eine Ehrung, die zeigt, dass ihr euch auf uns verlassen könnt, egal was in München und der Region passiert. Wir sind schnell und natürlich auch sehr sorgfältig. Und weil wir glücklich sind über den Preis, haben wir ein kleines Dankeschön vorbereitet. Wir schicken euch nämlich zu den schönsten Konzerten auf dem Tollwood 2026. Rick Astley, Deep Purple, Reinhard Fendrich, Foreigner, alle spielen sie. Gerne eine Sprachnachricht schicken, warum ihr da hin wollt. München 4433 4433. Danke.

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6: Das Wetter für München und die ganze Region ist heiß. Temperaturen steigen, 32 Grad aktuell in Grünwald, 32 Grad in Holzkirchen, 32 Grad in Unterschleißheim. Die Sonne ist bei uns, kein Wärmegewitter in Sicht. Der Arabella München Wettertrend die ganze Woche über 30 Grad. Richtung Wochenende kann es dann auch mal krachen.
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6: Halb zwei, der zuverlässige Verkehrsservice für München und die Region. Grüß Gott, liebe Autofahrer. Die A92 München-Deckendorf. Zwischen Ober- und Unterschleißheim liegen Gegenstände. A9 Nürnberg-München, Ausfahrt Eching. Da liegt auch ein Gegenstand. Bitte Vorsicht, ist eine Metallstange. A8 Salzburg-München. Zwischen Neunkirchen und Traunstein liegen Reifenteile. A94 München-Passau. Zwischen Feldkirchen West und Ost liegt eine Styroporplatte. A92 Deckendorf Richtung München. Ausfahrt Oberschleißheim. Gefahr durch ein Pannenfahrzeug. A9 München-Nürnberg. Zwischen Langenbruck und Ingolstadt 13 Kilometer Stau, 3/4 Stunde Zeitverlust. Dann haben wir zwischen Manching und Ingolstadt nochmal einen Unfall. Der Standstreifen ist blockiert, die mittlere Spur auch nochmal 4 Kilometer Stau, nochmal 50 Minuten Zeitverlust. A99 West Richtung Lindau zwischen Neuherberg und dem Dreieck Allach 6 Kilometer Stau, 20 Minuten dauert es länger. Die A93 Rosenheim-Kiefersfelden zwischen Brandenburg und Oberaudorf 4 Kilometer Stau, Gegenrichtung zwischen Oberaudorf und dem Inntal-Dreieck 7 Kilometer Stop and Go. Und die A99, der Tunnel Allach ist gesperrt, der Grund ein Unfall. Die aktuellsten Blitzer, Landkreis Fürstenfeldbruck, Eichenau Richtung Puchheim bei der Tankstelle und B304 Kreiler Straße kurz vor der Bajowanstraße. Noch mehr Blitzer gibt's wie immer in der Arabella München App.
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Der großartige Bon Jovi, Band of Roses, zur Beruhigung um 2:15 im Sommer 2026. Hier ist Arabella München. Wie wär's mit Sport? Na, schwierig bei den Temperaturen, oder? Wobei, Tischtennis. Tischtennis finde ich okay, da stehe ich an der Platte, halte einen Schläger ein bisschen hin und dann geht es schon. Kann jeder spielen und ich habe einen besonderen Tipp für euch. Es gibt nicht eine Karte, da sind alle Tischtennisplatten in München und der Region aufgelistet. Also das ist richtig schön. Wo ist die nächste Platte? Und dann kann man einfach da hingehen und mit zwei Schlägern und einem Ball ist man schon dabei. Über 300 Tischtennisplatten gibt es übrigens in München allein. Den Link findet ihr natürlich auf radioarabella.de.

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7: Sommersonne, Sonnenschein, bis zu 34 Grad werden es heute. Keine Wärmegewitter. In Sauerlach jetzt 31 Grad, Altomünster ist bei 32 Grad. So schaut's aus, auch an der Münchner Freiheit. Der Arabella München Wettertrend bis zum Wochenende. Kaum Wetteränderung, soweit das Wetter. Und jetzt die Arabella München Nachrichten um 14 Uhr.
8: Schönen Nachmittag, die Nachrichten mit Ludwig Haas. Zuerst das Wichtigste aus München und der Region. Die Wohnungen in München sind sehr teuer. Lösen bald sogenannte Pop-up-Wohnungen das Problem? Mehrere Fraktionen im Münchner Stadtrat fordern jetzt die Regierung auf, das Konzept einzuführen. Büros sollen dann zeitweise zu Wohnungen umgewidmet werden. Eigentümer könnten eher überzeugt werden, ihre Büros zumindest übergangsweise zu bezahlbaren Wohnungen umzugestalten, sagen die Parteien. Im Eisbach wird ein junger Mann vermisst. Das hat einen Großeinsatz der Polizei ausgelöst, ging am Ende aber gut aus. München-Reporterin Chantal Martin.
9: Der 18-Jährige war am späten Abend mit Freunden an der Tivoli-Brücke im Eisbach, als er plötzlich verschwand. Sofort sind rund 20 Polizeistreifen und die Feuerwehr ausgerückt. Nach den tödlichen Badeunfällen vor 2 Jahren sind die Einsatzkräfte in Sachen Eisbach besonders alarmiert. Nach etwa einer Stunde kam die Erlösung. Der Teenager hatte sich am Knie verletzt und seiner Gruppe einfach nur nicht Bescheid gegeben.
8: Die Münchner Messe hat ein absolutes Rekordergebnis erzielt, München-Reporter Ingmar Dressler.
10: Mehr als 2,5 Millionen Besucher waren im letzten Jahr auf der Messe München. So viele waren es noch nie zuvor. Hauptgrund für die Megazahlen waren viele sogenannte Weltleitmessen, aus denen Besucher aus aller Welt nach München kamen. Zum Beispiel die Bau, die Automatica, die IAA oder die Bauma. Und auch für das laufende Jahr zieht die Messe München bisher eine positive Zwischenbilanz.
8: Da bekommt der Name Stuttgart 21 eine ganz neue Bedeutung. Die Deutsche Bahn verschiebt die Eröffnung des tiefen Bahnhofs bis Dezember 2031. Damit wären es insgesamt 21 Jahre Bauzeit, so heißt es vom Verkehrsausschuss im Bundestag. Und noch eine Nachricht in eigener Sache. Heute wurden die Ergebnisse der großen Radioumfrage für Bayerns Lokalsender veröffentlicht und die zeigen, Arabella München hat auch in diesem Jahr wieder außergewöhnlich starke Reichweiten erzielt. Außerdem wurden wir mit dem BLM Medienpreis für herausragende journalistische Arbeit ausgezeichnet. Prämiert wurde unsere Berichterstattung zur Bombendrohung auf dem Oktoberfest im vergangenen Jahr. Die Jury sieht sie als journalistische Top-Line.

0: Leistung und als Beleg für die Stärke einer Redaktion, die aktuell und verlässlich zusammenarbeitet. Darauf sind wir sehr stolz und wir versprechen euch, wir machen genauso weiter, damit ihr bei Arabella München auch künftig bestens und zuverlässig informiert seid. Das waren die Nachrichten für München und die Region und jetzt der zuverlässige Verkehrsservice mit Stefan Hempel.
1: Grüß Gott, liebe Autofahrer. Wir schauen auf die A92 München-Deckendorf zwischen dem Dreieck am Flughafen und Freising-Mitte liegt eine Holzpalette. A8 München-Stuttgart zwischen Sulzimoos und Odelzhausen ein Pannenfahrzeug. A9 München-Nürnberg zwischen Manching und Deckendorf 13 Kilometer Stau, 35 Minuten Zeitverlust. A99 West Richtung Lindau zwischen Neuherberg und dem Dreieck Allach 6 Kilometer Stau, 25 Minuten dauert es länger. Dann haben wir die A99 West Richtung Nürnberg zwischen Freiham-Mitte und Ludwigsfeld 6 Kilometer Stau, halbe Stunde Zeitverlust. A99 die Eschenrieder Spange zwischen dem Dreieck München-Eschenried und dem Dreieck Allach 2 Kilometer Stau macht eine halbe Stunde Zeitverlust. Mittlerer Ring zwischen Leuchtenbergtunnel und Richard-Strauss-Tunnel, linke Spur nach einem Unfall blockiert. Höhe Sendling ist aktuell die Parallelfahrbahn blockiert wegen eines Pannenfahrzeugs. Eine Meldung noch von der A93 Rosenheim-Kiefersfelden zwischen Brandenburg und Oberaudorf 4 Kilometer Stau, Gegenrichtung Oberaudorf Richtung Inntal-Dreieck 7 Kilometer, Stop and Go. Eine Meldung von der S-Bahn geht um die S4. Von Geltendorf kommend Richtung Leuchtenbergring hält sie dort und wendet dort auch. Fahrgäste mit Ziel Ebersberg bitte auf die Linie S6 ausweichen. Der Grund ist eine IT-Störung. Die aktuellsten Blitzer, Eichenau Richtung Puchheim, kurz vor der Tankstelle und Keilerstraße stadtauswärts, kurz vor der Bajowarnstraße. Noch mehr Blitzer gibt's wie immer in der Arabella München App.
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1: 2:05, Servus München, willkommen in der Sauna am Mittwoch. Auch heute gilt weniger ist mehr, zum Beispiel weniger Bewegung. Die Extra-Runde dreht nur der Ventilator. Ich sag euch was, dem macht das Wetter gar nichts aus. Der hat eine Kondition.
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1: Viertel nach zwei, hier Sarabella München. Was machen wir denn im Sommer 2026? Hoffentlich herzlich lachen, zum Beispiel im Quatsch Comedy Club. Wir haben mal wieder eine schöne Freizeitkarte für euch zusammengestellt. Der Quatsch Comedy Club kommt ja aus dem Fernsehen und jetzt auch wieder ins Münchner Werksviertel. Im Werk 7 Theater sind am Freitag und Samstag 4 Comedians unterwegs und ihr seid mittendrin. Es ist eine 180-Grad-Bühne, also da kann man schön nah dran sein. Los geht's um 20 Uhr. Tickets gibt's online beim Quatsch Comedy Club und mit dem Code Sommer Special bekommt ihr da 20% Rabatt. Ja. Und dann haben wir noch was für die Motorenfans. Am Wochenende ist großes Oldtimer-Festival in Penzberg. Sonntag von 9 bis 16 Uhr kommen nicht nur Retro-Autos, sondern auch Traktoren oder ja, viele Motorräder zusammen auf der Berghalde bei freiem Eintritt. Und am Samstag gibt es dazu ein großes Open-Air-Konzert. Auf der Bühne stehen Bonebreaker mit Rockklassikern und jede Menge 80er-Sound. Das ist doch gut. Alles live und handgemacht. 19 Uhr geht's los. Eintritt ist frei. Und wenn ihr noch Tipps für die Freizeit sucht, dann gerne mal vorbeisurfen, aber ganz langsam bei den Temperaturen auf radioarabella.de.
2: 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Dann gern anrufen oder WhatsApp schreiben. 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
4: Das Wetter für München und die ganze Region? Hitzig in diesen Tagen. 32 Grad in Pasing, 32 Grad in Erding, 33 Grad in Herrsching am Ammersee. Die Sonne ist bei uns und keine Wärmegewitter unterwegs. Die nächsten Tage kann sich das ändern, der Arabella München Wettertrend. Was sich nicht ändert, ist die Temperatur immer deutlich über 30 Grad. Sommer, Sonne, Sonnenschein.
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4: Halb drei, grüß Gott, liebe Autofahrer, der zuverlässige Verkehrsservice für München und die Region. Ein bisschen was los auf der A8 Salzburg-München, erstmal Metallteilhöhe Holzkirchen Richtung Hofoldinger Forst. A8 München-Stuttgart zwischen Sulzimos und Odelshausen ein Pannenfahrzeug. A9 München-Nürnberg zwischen Manching und Denkendorf immer noch 11 Kilometer Stau, halbe Stunde Zeitverlust. A99 West Richtung Lindau zwischen dem Dreieck Feldmoching und Ludwigsfeld Standstreifen dicht wegen eines Unfalls, 6 Kilometer Stau, 25 Minuten Zeitverlust. A93 Rosenheim-Kiefersfelden zwischen Brandenburg und Oberaudorf 4 Kilometer Stau, Gegenrichtung zwischen Oberaudorf und dem Inntal-Dreieck, 7 Kilometer Stop and Go. Dann haben wir die A995 Richtung München zwischen dem Kreuz Süd und Taufkirchen West, 2 Kilometer Stau. Und die S-Bahn, die S4 aus Geltendorf, wendet bis auf Weiteres am Leuchtenbergring. Fahrgäste mit Ziel Ebersberg, bitte die S6 nutzen. Der Grund ist eine IT-Störung. Die ist behoben, aber es dauert halt noch ein bisschen. Die aktuellsten Blitzer habe ich auch. Es gibt nur einen, der es aushält bei diesem Wetter und der steht in Freimann in der Heidemannstraße. Einen Überblick an Blitzern gibt es natürlich aber immer in der Arabella München App.
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Da sind wir musikalisch aber auf der Überholspur mit Dead or Alive, You Spin Me Around um 2:45. Hier ist Arabella München. Es hat sich schon rumgesprochen, wir haben wieder ein gutes Zeugnis bekommen. Jawohl! Es geht ja um die Radioumfrage jedes Jahr für Bayerns Lokalsender und da sollen wir sagen, wir sind eure Nummer 1. Vielen Dank für die hohen Reichweiten, die wir dank euch erzielen und wir haben auch den BLM Medienpreis für journalistische Topleistungen bekommen, sind ausgezeichnet worden. Also vielen Dank für die Treue. Wir haben gesagt, Mensch, da müssen wir was machen, ja, und schicken euch zu den coolsten Konzerten auf dem Münchner Toll. Wird es einiges los, zum Beispiel auch Foreigner Live on Stage. Aber das ist lange nicht alles. Wenn ihr Lust auf Konzerte habt, gerne eine Sprachnachricht schicken mit eurem Gruß, wo ihr hinwollt. München 4433 4433 und als Aperitif quasi jetzt schon die Altmeister von Aria Speedwagon.

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1: Eigentlich sind wir froh, dass ein paar größere Wolken durchziehen. Die spenden ein bisschen Schatten. Es ist heiß, 33 Grad am Lembachplatz. Weihern ist bei knapp 33, Landkreis Miesbach. Landshut ebenfalls. In der kommenden Nacht haben wir wieder sternenklaren Himmel bei 20 bis 17 Grad. Arabella München Wettertrend von morgen bis ins Wochenende. Sonniges, aber sehr heißes Sommerwetter. Die Nachmittagswerte über 35 Grad. Soweit das Wetter. Und jetzt die 15 Uhr Nachrichten für euch.
2: Schönen Nachmittag, jetzt die Nachrichten mit Ludwig Haas und zuerst das Wichtigste aus München und der Region. Sind sogenannte Pop-up-Wohnungen das Konzept, das die Wohnungskrise in München beendet? Mehrere Fraktionen im Stadtrat haben jetzt die Stadt aufgefordert, das Konzept umzusetzen, München-Reporter Andi Weinhold.
3: Dass die neue Münchner Stadtregierung Bürogebäude zu Wohnungen umwidmen will, hatte sie ja schon versprochen. Aber oft ist das kompliziert und einige Inhaber der Büroflächen machen nicht mit. Jetzt fordern unter anderem SPD, FDP und Grünen-Fraktion ein Pop-up-Wohnen. Heißt, Büros werden erstmal nur zeitweise zu bezahlbaren Wohnungen. Das soll Eigentümer überzeugen, weil sie die Wohnungen ja wieder zurück zu Büros machen können.
2: Achtung an alle Autofahrer, heute Abend muss eine wichtige Autobahnstrecke vollgesperrt werden. Der Grund ist zur Abwechslung aber mal keine Baustelle, München-Reporter Ingmar Dressler.
4: Die Feuerwehr führt eine Großübung auf der Lindauer Autobahn A96 durch. Die Galerie Gilching im Kreis Starnberg wird deshalb in beide Fahrtrichtungen vollgesperrt. Das Ganze über 2 Stunden lang, von 21 bis 23 Uhr. Aber die Autobahnmeisterei hat versprochen, Umleitungen werden eingerichtet.
2: Bayerns Verkehrsminister Bernreiter fordert von der Deutschen Bahn, sich besser auf Krisenszenarien vorzubereiten. Anlass ist der stundenlange Totalausfall aller Züge in Deutschland gestern Nacht. Schuld daran war laut aktuellen Informationen ein fehlerhaftes Ersatzteil. Kinder sollten bis zur 7. Klasse in der Schule kein Handy oder auch kein Tablet privat nutzen dürfen. Das fordert jetzt zumindest eine Expertenkommission für Kinder- und Jugendschutz in der digitalen Welt. Sie hat jetzt mehrere Empfehlungen an die Bundesregierung abgegeben. Eine weitere Forderung zum Beispiel, Grundschulkinder sollen ein KI-Seepferdchen machen, um den Einsatz mit der künstlichen Intelligenz zu lernen. Comeback einer Kultlegende. Der brasilianische Fußballspieler Ronaldinho wird überraschend mit 46 Jahren sein Comeback als Fußballer geben. Er schließt sich dem Drittligisten Ravenna FC aus Italien an. Ronaldinho gilt als einer der besten Fußballer aller Zeiten und wurde mehrfach zum besten Spieler der Welt gewählt. Er hatte 2018 eigentlich mal seine Karriere als Spieler beendet. Immer gut informiert, das waren die Nachrichten für München und die Region. Und jetzt der zuverlässige Verkehrsservice mit Andi Karg.
1: Servus zu euch auf die Straßen auf der A96 nach Lindau. Da liegen Reifenteile auf der Fahrbahn, danach der Pannen-LKW zwischen Rastplatz Kreuzlinger Forst Nord und Gilching. A9 nach Nürnberg, eine Dreiviertelstunde jetzt im Stau länger zwischen Manching und Denkendorf. A9 nach Nürnberg weiter zwischen Allershausen und Pfaffenhofen, ein Unfall. Die Westumfahrung nach Lindau, auch da hat's gekracht mit LKW-Beteiligung zwischen Dreieckfeld-Moching und Ludwigsfeld. 25 Minuten, bis ihr durch seid. Am Ring zählt zwischen Ungerer Straße und Petuel-Tunnel. Dann haben wir die A93 Rosenheim Richtung Kiefersfelden. Zeitverlust 15 Minuten zwischen Brandenburg und Oberaudorf. In der Gegenrichtung sind es 10 Minuten. Und die S4, die Linie der S4 aus Geltendorf, die wendet bis auf Weiteres am Leuchtenbergring. Fahrgäste mit Ziel Ebersberg, bitte umsteigen auf die Linie der S6. Grund ist eine behobene IT-Störung. Überall eine gute Fahrt heute Nachmittag für euch. Die aktuellsten Blitzer jetzt in München und der Region. Nils hat einen entdeckt auf der Plinganser Straße auswärts nach der Heckenstaller Straße. Vielen Dank. Alle Blitzer wie immer in der Arabella München App. Wenn ihr was seht, gerne reinmelden. 4433 4433 ist unsere Nummer.
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1: Servus und kurz nach 3. Toll, dass ihr da seid. Auch heute brütende Hitze. Und wie gut ist es da, wenn man sich abkühlen kann? Vielleicht im klimatisierten Kinosaal vom Matheiser Filmpalast am Schlachthaus. Nebenbei noch den neuesten Streifen kostenlos schauen. Ihr habt gleich wieder die Chance drauf. Im Kinotipp in ein paar Minuten. Vorher starten wir rein musikalisch mit Bonnie Tyler und den Backstreet Boys.
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0: Alvaro Soler auf Arabella München.
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0: Und vorsichtig sein, was ihr euch so wünscht. Genau darum geht's nämlich im neuen Film Obsession, Du sollst mich lieben. Die Hauptperson Bea ist total auf Kollegin Nikki fixiert. Anstatt das Ganze entspannt anzugehen, will er die Liebe mit aller Gewalt erzwingen. Und genau das sorgt dann für eine düstere Wendung. Arabella München Kinoexpertin Pia Wegner, die war in dem Streifen für euch drin.
2: Bea ist seit Jahren hoffnungslos in seine gute Freundin Nikki verliebt. Ihr das zu sagen, traut er sich aber nicht.
3: Hast du überhaupt mal mit Nikki geflirtet?
4: Nikki, warte. Ich wollte dich fragen.
3: Was?
4: Ich weiß nicht mehr, was es war.
2: Eines Tages kauft der Nikki in einem Kuriositätenladen ein altes Spielzeug namens One Wish Willow, das Wünsche erfüllen soll.
4: Du hast nur einen Wunsch.
2: Statt es Nikki zu schenken, wünscht sich Bear aber selbst etwas.
4: Ich wünsche mir, dass Nikki Freeman mich mehr liebt als alles andere.
2: Und genau das tut Nikki dann auch.
5: Bear, ich liebe dich so sehr. Ich glaube, ich kann ohne dich nicht mehr leben.
2: Doch der erfüllte Wunsch hat eine düstere Kehrseite. Nikki entwickelt eine immer stärkere, unkontrollierbare Fixierung zu Bear. Sie wird quasi zu seinem Schatten.
6: Alter, ist das sie verhext oder sowas?
5: Sag's mir!
7: Ich liebe dich!
2: Für Bear beginnt damit ein Albtraum, der zeigt, manche Wünsche fordern einen hohen, unheilvollen Preis.
4: Ich habe angerufen, weil ich wissen wollte, ob ich einen Wunsch stornieren kann.
8: Tut mir leid, sowas machen wir eigentlich nicht.
4: Sie ist also für immer am Arsch, oder was?
8: Ja, zumindest solange du lebst.
4: Solange ich lebe?
0: Hoi, hoi, hoi, hoi. Ja, vorsichtig bei allem, was ihr euch so wünscht. Wo sind die Horrorfans? Wir laden euch ein in den neuen Film. Einfach anrufen 4433 4433. Mit ein bisschen Glück geht's in den schön klimatisierten Kinosaal vom Malteser Filmpalast am Stachus. 4433 4433. Für Obsession, du sollst mich lieben.

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13: Das Wetter für München und die Region. Es brennt wieder runter, 33 Grad aktuell am Elisabethplatz in Jesenwangen im Landkreis FFB. Auch bei euch draußen in Aying, es sind ein paar Wolken da, alles harmlos. In der kommenden Nacht wieder klarer Himmel, 20 bis 17 Grad. Im Arabella München Wettertrend kurz erklärt, es ist Sommer, es bleibt Sommer, aber es wird richtig hochsommerlich in den nächsten Tagen. Die Werte nämlich auf über 35 Grad ansteigend. Am Wochenende wird es dann zunehmend gewittrig. Soweit das Wetter, jetzt die Nachricht um 3:30 mit Ludwig Haas.
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14: Arabella München um 9:30, immer gut informiert, und jetzt das Update. Pop-up-Wohnen, so heißt das Konzept, das den Münchner Wohnungsmarkt in Zukunft erleichtern soll. Mehrere Fraktionen im

0: Rathaus fordern jetzt von der Münchner Regierung, Bürogebäude zeitweise zu Wohnungen umzuwidmen. Damit das nicht so kompliziert ist, soll das Pop-up-Wohnen ermöglichen, dass eben zeitweise und nicht dauerhaft Büros zu Wohnungen werden. Die Münchner Polizei prüft vermehrte Fake-Anzeigen auf der beliebten Secondhand-Shopping-Plattform Vinted. Dort sollen immer wieder Kuscheltiere oder auch Spielzeuge zu absurd hohen Preisen eingestellt werden. Die Münchner Polizei sagt, da könnten theoretisch illegale Machenschaften dahinter stecken. Deshalb sollte man besser nicht auf die Anzeigen eingehen. Alle, die in Gilching im Münchner Umland wohnen, die können sich freuen. Heute starten in Gilching die Bauarbeiten für das neue Boulder-Zentrum West des Deutschen Alpenvereins. Die niegelnagelneue Kletterhalle soll im Februar 2027 fertig sein. Immer gut informiert, das war das Update für München und die Region. Und jetzt der zuverlässige Verkehrsservice mit Andi Karg.
1: Eine Minute nach halb, Servus zu euch auf die Straßen. Ein Warndreieck auf der linken Spur, gefährlich zwischen A96 auf der A96 nach Lindau, zwischen Schöffelding und Landsberg am Lech Ost. Am Ring gibt's Gefahr, Höhe Sendling Süd, rechte Spur ist blockiert nach dem LKW-Unfall. Auf der A9 nach Nürnberg dauert's aktuell eine halbe Stunde länger, zwischen Manching und Denkendorf. Und noch ein Unfall am Ring zwischen Dachauer Straße und Seidelstraße. Dann haben wir zwischen A9 bei Schwabing und die Lindenstraße 10 Verkehr und die A96 nach München zwischen Wörzi und Oberpfaffenhofen. Da gab es einen schweren Unfall. Denkt bitte dort an die Rettungsgasse. Ich wünsche euch überall eine gute Fahrt. Aktuellste Blitzer in München und der Region. Schleißheimer Straße auswärts bei der Panzermauer. Joko, vielen Dank. Und Plinganzer Straße auswärts nach der Heckenstaller. Noch mehr Blitzer in der Arabella München App für euch. Gerne reinmelden, wenn ihr was seht. 4433 4433.
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Schönen Sommernachmittag für euch in München und der Region mit mehr 80ern und mehr 90ern auf Arabella München. PhD. Na, wie wär's? Sundowner in antiker Umgebung gefällig? Dann schaut's ja heute am besten bei der Oper vorbei. Die Apollon Stufenbar macht nämlich wieder auf ab 19.30 Uhr mit DJ und ab 20:30 gibt's noch ein Live-Konzert mit Musikern des Bayerischen Staatsorchesters. Dazu gibt's natürlich coole Drinks in der lauen Sommernacht, alles toll beleuchtet. Oh, so kann man's, glaube ich, ganz gut aushalten, oder? Die hat jetzt übrigens jeden Abend geöffnet bis Ende Juli, die Apollon Stufenbar. ABC jetzt.

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17: Schwül heiße 34 Grad aktuell am Harras Erdweg, knappe 34 Landkreis.

0: nach Hause. Es ist Haupt 34 Grad, es brennt mal wieder runter. Ein paar lockere Quellwolken zum Schattenspenden, aber ansonsten keine Gewitter im Anmarsch. In der Nacht vielfach klarer Himmel, 20 bis 17 Grad. Arabella München Wettertrend, auch morgen viel Sonnenschein, die Wolken bleiben harmlos, 34 Grad in der Spitze. Und von Freitag bis Sonntag, es bleibt nicht nur sonnig, sondern super heiß, Werte von über 35 Grad. So war das Wetter und jetzt die 16 Uhr Nachrichten für euch.
1: Schönen Nachmittag, die Nachrichten mit Ludwig Haas und zuerst das Wichtigste aus München und der Region. Die Wohnungen in München sind ja sehr teuer. Lösen bald sogenannte Pop-up-Wohnungen vielleicht das Problem? Mehrere Fraktionen im Münchner Stadtrat fordern jetzt die Stadtregierung auf, das Konzept einzuführen. Büros sollen dann zeitweise zu Wohnungen umgewidmet werden. Nur temporär, weil das den Prozess weniger kompliziert macht. Eigentümer könnten dann eher überzeugt werden, ihre Büros zumindest übergangsweise zu bezahlbaren Wohnungen umzugestalten, sagen die Parteien. Schon zum zweiten Mal innerhalb weniger Tage verschwindet im Eisbach ein junger Mann und wird später kurios gefunden. München-Reporterin Chantal Martin.
2: Fall 1. Am Montag ist ein 18-Jähriger verschwunden, nachdem er den späten Abend mit Freunden an der Tivoli-Brücke verbracht hat. Nach einem Großeinsatz mit 20 Polizeistreifen und Feuerwehr kam heraus, er hatte sich verletzt und war heimgegangen, ohne seinen Freunden Bescheid zu geben. Fall 2. Jetzt ist ein anderer Mann nach dem Eisbachschwimmen verschwunden. Nach einem Einsatz inklusive Heli wurde er betrunken im eigenen Wohnzimmer sitzend gefunden. Er war ebenfalls einfach nach Hause gegangen.
1: Die Münchner Messe hat ein absolutes Rekordergebnis erzielt, München-Reporter Ingmar Dressler.
3: Mehr als 2,5 Millionen Besucher waren im letzten Jahr auf der Messe München. So viele waren es noch nie zuvor. Hauptgrund für die Megazahlen waren viele sogenannte Weltleitmessen, aus denen Besucher aus aller Welt nach München kamen. Zum Beispiel die Bau, die Automatika, die IAA oder die Bauma. Und auch für das laufende Jahr zieht die Messe München bisher eine positive Zwischenbilanz.
1: In Deutschland gibt's ja so einige Funklöcher. Ab sofort kann die jeder und jede von uns einfach per App melden. Eine Woche lang startet jetzt eine Mitmachaktion, unter anderem vom Bundesdigitalministerium. Mobilfunkcheck heißt die zugehörige App. Die Behörden wollen dann durch die Meldungen sehen, wo in Deutschland beim Netz unbedingt nachgebessert werden muss. Und noch eine Nachricht in eigener Sache. Heute wurden die Ergebnisse der großen Radioumfrage für Bayerns Lokalsender veröffentlicht und die zeigen, Arabella München hat auch in diesem Jahr wieder außergewöhnlich starke Reichweiten erzielt. Außerdem wurden wir mit dem BLM Medienpreis für herausragende journalistische Arbeit ausgezeichnet. Prämiert wurde unsere Berichterstattung zur Bombendrohung auf dem Oktoberfest im vergangenen Jahr. Die Jury sieht sie als journalistische Topleistung und als Beleg für die Stärke einer Redaktion, die aktuell und verlässlich zusammenarbeitet. Darauf sind wir wirklich sehr, sehr stolz und wir versprechen euch, wir machen genauso weiter, damit ihr bei Arabella München auch künftig bestens und zuverlässig informiert werdet. Das waren die Nachrichten für München und die Region und jetzt der zuverlässige Verkehrsservice mit Andi Karg.
0: Und damit Servus zu euch auf die Straße um 3:03. Wir starten mit Gefahr auf der A8 Salzburg Richtung München. Ein Pannenfahrzeug steht bei der Ausfahrt Bad Aibling. Am Ring gibt's Gefahr Höhe Sendling Süd. Rechte Spur ist blockiert nach dem LKW-Unfall. 25 Minuten auf der A9 nach Nürnberg. Momentan zwischen Manching und Denkendorf. A96 nach München. Denkt bitte an die Rettungsgasse. Es hat einen schweren Unfall gegeben zwischen Wörzi und Oberpfaffenhofen. Westumfahrung nach Lindau 20 Minuten zwischen Neuherberg und Dreigallach. Ostumfahrung nach Nürnberg 20 Minuten zwischen Ottobrunn und Aschheim-Ismaning. München zwischen der Dachauer Straße und der Seidelstraße zählt nach einem Unfall und ich wünsche euch überall eine gute Fahrt heute Nachmittag. Aktuellste Blitzer in München und der Region, da meldet ihr Paul-Henry-Sparkstraße bei der Messe Ost und zwar beim Messe-Freigelände auswärts. Danke Garni und Garfield. Theodor-Heuss-Straße 30er-Zone beide Richtungen gegenüber des Restaurants. Peter, Dankeschön. Schleißheimer auswärts bei der Panzermauer und die Plinganser auswärts nach der Heckenstallerstraße. Alle Blitzer wie immer in der kostenlosen Arabella München-App. Gerne reinmelden, wenn ihr was seht. Unsere Nummer ist die 4433-4433. Dankeschön.
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0: Servus um kurz nach 4. So, wir arbeiten uns voran zum Feierabend, oder? Hoffentlich auch zu eurer Abkühlung. Eiskaffee, Biergarten, Freibad, Badesee. Ja, pickt euch irgendwas Schönes raus. Meinetwegen auch das Kühlregal im Supermarkt. Das geht auch. Tür aufmachen, mal eine Minute stehen bleiben. Oh, ist herrlich. Ab geht's jetzt musikalisch mit Billy Idol und OMD.
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0: Ihr hört mehr 80er und mehr 90er auf Arabella München. Madonna für euren Hochsommernachmittag. Und in dieser eigenen Sache wollen wir uns auch noch bei euch bedanken und euch natürlich auch informieren. Die neue Radioumfrage für Bayerns Lokalsender ist nämlich da und die zeigt, Arabella München hat auch in diesem Jahr wieder mega starke Reichweiten. Und noch was, worauf wir extrem stolz sind, gleichzeitig sind wir mit dem BLM Medienpreis ausgezeichnet worden für unsere Berichterstattung zur Bombendrohung auf dem Oktoberfest. Das ist sowas wie der Oscar für einen bayerischen Lokalsender. Die Jury sagt, das war eine journalistische Topleistung. Geht natürlich runter für Öl. Vielen Dank. Sebastian Impikhofen aus der Morgenshow und Lisa Nagler aus den News haben den Preis heute entgegengenommen.
1: Wir freuen uns natürlich riesig, dass wir diesen Preis in dieser extrem wichtigen Kategorie geholt haben. Erstmal danke natürlich an alle, die mitgewirkt haben. Es ist eine absolute Teamleistung und dafür steht Arabella einfach auch. Für Menschlichkeit, für Teamleistung. Und natürlich möchten wir den Hörerinnen und Hörern ganz besonders danken.
2: Vielen, vielen Dank. Ohne euch wäre Radio gar nichts. Und den haben wir quasi auch für euch gewonnen. Der glänzt so schön, der funkelt. Den werden wir jetzt ein bisschen feiern und sagen vielen, vielen lieben Dank und sagen Jubel!
0: Viel Spaß, ihr zwei, und ab zum Feiern. Und an dieser Stelle stellvertretend vom gesamten Team ein herzliches Dankeschön an euch alle fürs Einschalten. Und wir versprechen euch, wir machen gerne so weiter.

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8: Das Wetter für München und die Region, harmlose Quellwolken, aber drückend heiß ist es. Der heißeste Platz Münchens, Odeonsplatz, 34 Grad momentan. Schäftland ist bei 33, Landkreis München, Flughafen knappe 34. Wir haben in der Nacht wieder einen klaren Himmel bei 20 bis 17 Grad. Im Arabella München Wettertrend auch morgen Hochsommer, 34 Grad von Freitag bis Sonntag. Hochsommer und die Werte gehen rauf auf über 35 Grad. Soweit das Wetter. Und jetzt die Nachricht Nummer 5 mit Ludwig Haas.
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10: Arabella München um halb, immer gut informiert und jetzt das Update. Wohnt ihr in München bald in ehemaligen Büros? Mehrere Fraktionen im Stadtrat haben die Münchner Stadtspitze jetzt aufgefordert, sich für eine temporäre Umwidmung von Büros zu Wohnungen einzusetzen. Das Temporäre daran könnte bei den sogenannten Pop-up-Wohnungen ein Vorteil sein, weil Eigentümer der Büros dann womöglich eher Ja sagen. Im September will der Deutsche Olympische Sportbund ja entscheiden, ob München die deutsche Stadt ist, die sich für Olympia 2036, 40 oder 44 bewirbt. Nur wenige Monate zuvor hat jetzt das Internationale Olympische Komitee überraschend die Vergabe verändert. So soll jetzt erst 2029 final bestimmt werden, welche Stadt dann in 13 Jahren tatsächlich Ausrichter ist. Ein im

0: Eisbach, vermisster Mann, wurde auf kuriose Art und Weise wiedergefunden. Weil er vom Baden nicht wiederkam, suchten Hubschrauber, Drohne und Taucher nach ihm. Wiedergefunden wurde der 36-Jährige dann betrunken, und zwar daheim im Landkreis Fürstenfeldbruck im Wohnzimmer. Er hatte einfach niemandem gesagt, dass er heimgefahren ist. Immer gut informiert, das war das Update für München und die Region. Und jetzt der zuverlässige Verkehrsservice mit Andi Karg.
1: Servus zu euch in die Autos auf die Straßen. Auf der A92 nach Deggendorf liegen mehrere Holzteile. Achtung zwischen Landshut West und Altdorf. Auf der Westumfahrung nach Nürnberg ein Pannenfahrzeug. Das steht zwischen Tunnel Allach und Ludwigsfeld. Und nochmal Gefahr auf dem Ring in Höhe Sendling Süd. Da gab es einen LKW-Unfall auf der rechten Spur. A9 nach Nürnberg aktuell 11 Kilometer Stau, 25 Minuten zwischen Manching und Deggendorf. A92 nach München 20 Minuten zwischen Unter- und Oberschleißheim. A96 nach München ein schwerer Unfall zwischen Wörzi und Oberpfaffenhofen. Denkt bitte da noch an die Rettungsgasse. Westumfahrung nach Lindau, 20 Minuten zwischen Neuherberg und Dreieck-Allach. Rüber auf die Ost, Richtung Nürnberg, 25 Minuten zwischen Hohenbrunn und Aschheim-Ismaning. In München zwischen der Dachauer und der Seidelstraße noch 10 nach einem Unfall. Dann haben wir noch Heckenstaller Straße am Ring, Höhe der Passauer Straße, rechte Spur blockiert, da steht ein Pannen-LKW. Ich wünsche euch überall eine gute Fahrt. Die aktuellsten Blitzer jetzt in München und der Region: Paul-Henry-Spark-Straße beim Abzweiger Messe Ost und Theodor-Heuss-Straße 30er-Zone, beide Richtungen gegenüber vom Restaurant. Alle Blitzer in der Arabella München-App, wenn ihr was seht, gerne reinmelden. 4433 4433 ist unsere Nummer.
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0: 80er und mehr 90er zum Feierabend. Arabella München mit Michael Jackson. 16:45 Uhr. 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
13: 34 Grad, mal eben locker vom Hocker zum Feierabend am Romanplatz Kirchsee und im Landkreis Ebersberg bei 33, Eichenau knapp 34 Grad. Viele heftig große Quellwolken, aber die bleiben harmlos. In der kommenden Nacht sternenklar 20 bis 17 Grad. Arabella München Wettertrend, morgen wieder viel Sonnenschein, drückende Schwüle bei 34 Grad. Ja, und hoch Hartmut wird uns auch in den nächsten Tagen mit Wahnsinnstemperaturen versorgen. Ungewöhnlich heiße Luft, dann von Freitag bis Sonntag über 35 Grad. Dann steigt speziell auch in den Alpen das Risiko für Hitzegewitter an. Soweit das Wetter und jetzt die 17 Uhr Nachrichten für euch.
14: Schönen Nachmittag, jetzt die Nachrichten mit Ludwig Haas und zuerst das Wichtigste aus München und der Region. Sind sogenannte Pop-up-Wohnungen das Konzept, das die Wohnungskrise in München beendet? Mehrere Fraktionen im Stadtrat haben jetzt die Stadt aufgefordert, das Konzept umzusetzen. München-Reporter Andi Weinhold.
15: Dass die neue Münchner Stadtregierung Bürogebäude zu Wohnungen umwidmen will, hatte sie ja schon versprochen. Aber oft ist das kompliziert und einige Inhaber der Büroflächen machen nicht mit. Jetzt fordern unter anderem SPD, FDP und Grünen-Fraktion ein Pop-up-Wohnen. Heißt, Büros werden erstmal nur zeitweise zu bezahlbaren Wohnungen. Das soll Eigentümer überzeugen.

0: überzeugen, weil sie die Wohnungen ja wieder zurück zu Büros machen können.
1: Achtung an alle Autofahrer. Heute Abend muss eine wichtige Autobahnstrecke vollgesperrt werden. Der Grund ist zur Abwechslung aber mal keine Baustelle. München-Reporter Ingmar Dressler.
2: Die Feuerwehr führt eine Großübung auf der Lindauer Autobahn A96 durch. Die Galerie Gilching im Kreis Starnberg wird deshalb in beide Fahrtrichtungen vollgesperrt. Das Ganze über 2 Stunden lang, von 21 bis 23 Uhr. Aber die Autobahnmeisterei hat versprochen, Umleitungen werden eingerichtet.
1: Bayerns Verkehrsminister Bernreiter fordert von der Deutschen Bahn, sich besser auf Krisenszenarien vorzubereiten. Anlass ist der stundenlange Totalausfall aller Züge in Deutschland gestern. Schuld daran war laut aktueller Information ein Softwareproblem. Kinder sollen bis zur 7. Klasse in der Schule kein Handy und auch kein Tablet privat nutzen dürfen. Das fordert jetzt zumindest eine Expertenkommission für Kinder- und Jugendschutz in der digitalen Welt. Sie hat jetzt mehrere Empfehlungen an die Bundesregierung weitergegeben. Eine weitere Empfehlung zum Beispiel: Grundschulkinder sollen ein KI-Seepferdchen machen, um den Einsatz mit der künstlichen Intelligenz zu lernen. Es ist das Comeback einer wahren Kultlegende. Der brasilianische Fußballspieler Ronaldinho wird überraschend mit 46 Jahren sein Comeback als Fußballer geben. Er schließt sich dem Drittligisten Ravenna FC aus Italien an. Ronaldinho gilt als einer der besten Fußballer aller Zeiten und wurde mehrfach zum besten Spieler der Welt gewählt. Er hatte 2018 eigentlich mal seine Karriere als Spieler beendet. Immer gut informiert, das waren die Nachrichten für München und die Region. Und jetzt der zuverlässige Verkehrsservice mit Andi Karg.
3: Um 2 nach 5, Servus zu euch auf die Straßen. Feierabendverkehr und Staus gleich. Erstmal Gefahr auf der A8 Salzburg Richtung München. Das sind Personen auf der Fahrbahn zwischen Neukirchen und Traunstein-Siegsdorf Ost. Da steht auch ein defekter LKW. Und auf dem Ring in Höhe Sendling Süd hat es ebenfalls mit einem LKW gekracht. Auf der A9 nach Nürnberg 30 Minuten länger im Stau zwischen Manching und Denkendorf. A96 nach München, ein schwerer Unfall zwischen Wörzi und Oberpfaffenhofen. Denkt bitte noch an die Rettungsgasse. Dann die Westrichtung Lindau zwischen Neuherberg und Dreieck-Allach. 25 Minuten. Die Ostrichtung Nürnberg 20 Minuten zwischen Haar und Aschheim-Ismaning. Georg-Brauchle-Ring zwischen der Lerchenauer Straße und Donnersberger Brücke zäh. 25 Minuten verliert ihr. Außerdem zwischen der Schwanseestraße und der Plinganser Straße 30 Minuten. Ich wünsche euch überall eine gute und sichere Fahrt jetzt im Feierabend. Aktuellste Blitzer in München und der Region im Landkreis Weilheim-Schongau. In Schongau am ehemaligen Baumarkt. Rosi, vielen Dank. Noch mehr in der Arabella München-App. Gerne reinmelden, wenn ihr was seht. 4433 4433.
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3: Andi Karg für euch im Studio. Es ist kurz nach 5. Was für eine Affenhitze, oder? Es ist auch heute wieder der helle Wahnsinn. Ich hoffe, dass ihr jetzt den Feierabend trotzdem genießen könnt. Irgendwo, wo es lauschig ist, wo es schattig ist. Und das natürlich mit Arabella München und mehr 80ern und mehr 90ern. Ash von den Simpsons gleich am Start. Oder auch Cher. Und ab geht's in die Stunde mit dem Kult 80er von Alan Parsons Project.

0: Die Hammerstimme von Alex Warren für euren Feierabend. Arabella München, Eternity, 5:15. Und heute unser letzter Arabella München Flashback-Feierabend vor der großen Sommerpause. Kollegin Sandra Lehmann ist startklar, erwartet euch in der Kneipe 80 im Glockenbach. Um 18 Uhr geht's los, in einer Dreiviertelstunde. Natürlich mit den größten Hits aus den 80ern. Dazu Drinks mit fairen Preisen und ihr trefft einfach Freunde. Ihr ratscht, ihr genießt euren Feierabend ganz gechillt, ganz ungezwungen. Eintritt ist wie immer frei. Freuen wir, wenn ihr vorbeischaut. Und wir haben gleich den nächsten 80er am Start. Ashford and Simpson.
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11: Das Wetter für München und die Region zum Feierabend. Harmlose Quellwolken, Sonne, brütende Hitze jetzt noch zum Feierabend. 33 Grad am Max-Weber-Platz. Schöngeising knappe 33, Landkreis Fürstenfeldbruck, Oberschleißheim auch. In der kommenden Nacht klarer Himmel, 12 bis 17 Grad. Auch morgen wieder 34 Grad in der Spitze. Arabella München Wettertrend von Freitag bis Sonntag. Es geht nochmal ein bisschen hoch, über 35 Grad. Und damit steigt auch die Chance auf kräftige Hitzegewitter. Soweit das Wetter. Und jetzt die Arabella München Nachricht Nummer 6 mit Ludwig Haas.
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13: 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Pop-up Wohnen. So heißt das Konzept, das den Münchner Wohnungsmarkt in Zukunft einfacher machen soll. Mehrere Fraktionen im Münchner Rathaus fordern von der Regierung, jetzt Bürogebäude zu Wohnungen temporär umzuwidmen. Damit das nicht zu kompliziert ist, soll das Pop-up Wohnen ermöglichen, dass eben zeitweise und erstmal nicht dauerhaft Büros zu Wohnungen werden. Die Münchner Polizei prüft vermehrte Fake-Anzeigen auf der beliebten Secondhand-Shopping-Plattform Vinted. Dort sollen immer wieder Kuscheltiere oder Spielzeuge zu absurd hohen Preisen eingestellt werden. Die Münchner Polizei sagt, da könnten theoretisch illegale Machenschaften dahinter stecken.

0: Deshalb sollte man nicht auf diese Anzeigen eingehen. Alle, die in Gilching im Münchner Umland wohnen, die können sich freuen. Heute starten dort die Bauarbeiten für das neue Boulderzentrum West des Deutschen Alpenvereins. Die neue Kletterhalle soll dann im Februar 2027 fertig sein. Immer gut informiert, das war das Update für München und die Region. Und jetzt der zuverlässige Verkehrsservice mit Andi Karg.
1: Um eine Minute nach halb schauen wir uns mal die Staus und Behinderungen an auf der A8 nach München. Da haben wir zwischen Neukirchen und Traunstein-Sixdorf-Ost einen defekten LKW und auch Personen auf der Fahrbahn. B16 Ingolstadt-Regensburg zwischen der A9 bei Manching und Manching selbst ein Pannenfahrzeug. Heckenstaller-Tunnel, Rückstau geht bis zur A995 unter Haching zurück. Dann haben wir am Ring noch in Höhe Sendling-Süd einen LKW-Unfall. Das ist wahrscheinlich das Resultat auf der Staulänge Richtung Unterhaching. A9 Richtung Nürnberg. Zwischen Manching und Ingolstadt Ost 4 Kilometer, 20 Minuten verliert ihr. Westumfahrung nach Lindau zwischen Fröttmanning Nord und Dreieck-Allach 9 Kilometer. Die Ostumfahrung nach Nürnberg 7 Kilometer zwischen Haar und Aschheim-Ismaning dauert 20 Minuten. Ansonsten verliert ihr im Schnitt eine halbe Stunde auf dem Ring. Und ich wünsche euch überall viel Geduld und eine gute Fahrt. Aktuellste Feierabendblitzer in München und der Region Karlsfelder Straße, und zwar am Feldmochinger See, danke Schranni, und im Landkreis Weilheim-Schongau in Schongau am ehemaligen Baumarkt. Alle Blitzer in der Aravella München-App, wenn ihr was seht, 4433 4433. Danke euch.
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1: Arabella München ist hier mit mehr 80ern und mehr 90ern. Viertel vor sechs. Ja, es sind schon diese Tage, wenn man ständig mit dem Unterarm am Schreibtisch festpappt und es dann irgendwie feststellt, gell? Heute ist wieder so einer. Da sind wir auf der Suche nach euren Abkühlungstipps. Hier kommt wieder einer aus Kreiling.
2: Servus, hier ist der Klaus. Also das heiße Wetter ist natürlich ganz toll, aber wenn es zu früh wird, dann gehe ich baden und zwar in die Würmwelle in Planegg und nachts zum Schlafen, damit es nicht zu heiß wird, einfach das Bettlaken etwas mit Wasser einsprühen, verdunstet, hält schön kühl. Hält sehr lange. Wunderbar.
1: Sehr gut. Danke, Klaus. Ansonsten hilft natürlich ganz viel Eis essen. Das ist immer gut. Lauwarme Tees schlürfen, habe ich auch mal irgendwo gelesen. Und ansonsten ab an den Badesee. Eure Wahl jetzt im Feierabend. Wobei, ich habe gerade geschaut, Wörthsee hat aktuell 25 Grad. Das ist nicht wirklich eine Abkühlung. Hier kommt Black und Wonderful Life. Here I go.

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14: Noch 33 Grad am Rotkreuzplatz. Pöcking im Landkreis Starnberg bei 32. Röhrmoos knappe 33. In der kommenden Nacht auf 20 bis 17 Grad geht's runter. Sternenklarer Himmel. Arabella München Wettertrend morgen 34. Und von Freitag bis Sonntag, es bleibt sonnig und mega heiß um die 35 Grad. Soweit das Wetter und jetzt die 18 Uhr Nachrichten für euch.
17: Schönen Abend, die Nachrichten mit Ludwig Haas. Zuerst das Wichtigste aus München und der Region. Die Wohnungen in München sind ja sehr teuer. Lösen bald sogenannte Pop-up-Wohnungen vielleicht das Problem? Mehrere Fraktionen im Münchner Stadtrat fordern jetzt die Stadtregierung auf, das Konzept einzuführen. Büros sollen dann zeitweise zu Wohnungen umgewidmet werden. Nur temporär, weil das den Prozess weniger kompliziert macht. Eigentümer könnten dann eher überzeugt werden, ihre Büros zumindest übergangsweise zu bezahlbaren Wohnungen umzugestalten, sagen die Parteien. Schon zum zweiten Mal innerhalb weniger Tage verschwindet im Eisbach ein junger Mann und wird später kurios gefunden. München-Reporterin Chantal Martin.
18: Fall 1. Am Montag ist ein 18-Jähriger verschwunden, nachdem er den späten Abend

0: mit Freunden an der Tivoli-Brücke verbracht hat. Nach einem Großeinsatz mit 20 Polizeistreifen und Feuerwehr kam heraus, er hatte sich verletzt und war heimgegangen, ohne seinen Freunden Bescheid zu geben. Fall 2. Jetzt ist ein anderer Mann nach dem Eisbachschwimmen verschwunden. Nach einem Einsatz inklusive Heli wurde er betrunken im eigenen Wohnzimmer sitzend gefunden. Er war ebenfalls einfach nach Hause gegangen.
1: Die Münchner Messe hat ein absolutes Rekordergebnis erzielt. München-Reporter Ingmar Dressler.
2: Mehr als 2,5 Millionen Besucher waren im letzten Jahr auf der Messe München. So viele waren es noch nie zuvor. Hauptgrund für die Megazahlen waren viele sogenannte Weltleitmessen, aus denen Besucher aus aller Welt nach München kamen. Zum Beispiel die Bau, die Automatika, die IAA oder die Bauma. Und auch für das laufende Jahr zieht die Messe München bisher eine positive Zwischenbilanz.
1: In Deutschland gibt's ja so einige Funklöcher. Ab sofort kann die jeder und jede von uns einfach per App melden. Eine Woche lang startet jetzt eine Mitmachaktion, unter anderem vom Bundesdigitalministerium. Mobilfunkcheck heißt die zugehörige App. Die Behörden wollen dann durch die Meldungen sehen, wo in Deutschland beim Netz unbedingt nachgebessert werden muss. Und noch eine Nachricht in eigener Sache. Heute wurden die Ergebnisse der großen Radioumfrage für Bayerns Lokalsender veröffentlicht und die zeigen, Arabella München hat auch in diesem Jahr wieder außergewöhnlich starke Reichweiten erzielt. Außerdem wurden wir mit dem BLM Medienpreis für herausragende journalistische Arbeit ausgezeichnet. Prämiert wurde unsere Berichterstattung zur Bombendrohung auf dem Oktoberfest im vergangenen Jahr. Die Jury sieht sie als journalistische Topleistung und als Beleg für die Stärke einer Redaktion, die aktuell und verlässlich zusammenarbeitet. Darauf sind wir wirklich sehr, sehr stolz und wir versprechen euch, wir machen genauso weiter, damit ihr bei Arabella München auch künftig bestens und zuverlässig informiert werdet. Das waren die Nachrichten für München und die Region und jetzt der zuverlässige Verkehrsservice mit Andi Karg.
3: Um 6:03, Servus zu euch auf die Straßen, Klimaanlagen auf Anschlag, A8 Salzburg Richtung München, Achtung, ein defekter LKW und Personen auf der Fahrbahn zwischen Neukirchen und Traunstein-Siegsdorf Ost. Die 9 nach München, Raststätte Holledau, Reifenteile auf der Fahrbahn, die Ausfahrt ist blockiert. A99 zwischen Dreieckfeld-Moching und Ludwigsfeld, Achtung, da ist ein Hund auf der Fahrbahn gelandet, bitte in beiden Richtungen aufpassen. A95 Richtung München, gefährliche Situation in der Einfahrt, und zwar bei Sindelsdorf, eine Ölspur. Am Ring, Höhe Sendling Süd, rechte Spur blockiert. Nach dem LKW-Unfall, deswegen auch Rückstau bis auf die A995 bis nach Unterhaching. A9 nach Nürnberg, 20 Minuten gerade länger im Stau zwischen Manching und Denkendorf. Die Westrichtung Lindau, 25 Minuten zwischen Neuherberg und Dreieck-Allach. Ostumfahrung nach Nürnberg, 20 Minuten zwischen Kreuz-Ost und Aschheim-Ismaning. Die Westrichtung Lindau, da haben wir zwischen Dreieckfeld-Moching und Ludwigsfeld linke Spur blockiert, zusätzlich dort ein Unfall. Ansonsten vielfach Stop and Go, der gesamte Ring ist dicht, ihr verliert im Schnitt 25 Minuten. Und das war's für den Moment. Ich wünsche euch viel Geduld und eine gute und sichere Fahrt. Aktuellste Blitzer jetzt in München und der Region. Karlsfelder Straße beim Feldmochinger See und Landkreis Weilheim-Schongau in Schongau beim ehemaligen Baumarkt. Alle Blitzer in der Arabella München App für euch. Gerne reinmelden, wenn ihr was seht. 4433 4433.
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3: Andi Karg für euch im Studio. Servus um kurz nach 18 Uhr. Ey, wenn ihr jetzt den ganzen Tag in klimatisierten Büros wart, müsst ihr aufpassen, dass ihr keinen Hitzeschlag bekommt. 33 Grad jetzt immer noch. Wunderbar angenehm eigentlich, gell? Und bei vielen von euch ruft jetzt mit Sicherheit gleich der Biergarten. Und hier rufen mehr 80er und mehr 90er, dass sie drankommen. Die kommen ja nahts und Tasmin Archer gleich.
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0: Feierabend auf Arabella München mit Shawn Mendes um 6:15. So, und jetzt habe ich den ultimativen Grund, warum ihr diese Woche ins Hallenbad geht. Ja, bei den Temperaturen. Es geht nicht um irgendeines, sondern um das älteste und schönste von allen. Michael Silver von den Münchner Stadtwerken.
1: Das Müllersche Volksbad begleitet München seit über 1/4 Jahrhunderten. Es wird jetzt 125 Jahre alt. Und dieses besondere Jubiläum feiern wir mit einem Aktionstag und laden dazu ein, Geschichte, Architektur, Badekultur neu zu entdecken. Und das zu historischen Jubiläumspreisen ab 25 Cent für den Besuch.
0: Was? 25 Cent? Ey, das könntest du ja öfter einrichten, muss ich sagen. Da bin ich dabei. Preise wie damals im Müllerschen Volksbad. Am Freitag unser Arabella München Schnapper für euch. Noch mehr gibt's für euch online auf radioarabella.de. Jetzt gibt's wieder mehr 80er, mehr 90er. Queen, Radio Gaga und gleich Dan Hartman für euren Feierabend.

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Dan Hartman auf Arabella München, Relight My Fire. Ich gebe euch ein kurzes Verkehrsupdate aus der Arabella München Verkehrszentrale. Viele von euch sind momentan auf dem Heimweg. Viele von euch stehen aber auch im Monsterstau. Fast der gesamte mittlere Ring ist momentan rot eingefärbt. Also speziell im Münchner Norden ist der Ring komplett dicht, aber auch im Münchner Süden. Und da kommt noch eine Komponente dazu. Kurz vorm Heckenstaller-Tunnel hat ein LKW das Förderband einer Rolltreppe verloren. Die Fahrbahn ist einspurig dort. Polizei und Hilfskräfte sind vor Ort. Wir haben gerade mit der Polizei telefoniert, wie sich die Bergungsarbeiten gestalten, wie lange das

es eventuell dauern könnte. Die gehen erst um 19 Uhr los, die Bergungsarbeiten. Also, das wird noch eine Weile dauern. Rückstau mittlerweile weit bis auf die A995. Also, falls ihr die Möglichkeit habt, dann weicht bitte großräumig aus. Wir halten euch natürlich auf dem Laufenden. Also, Heckenstallertunnel, kurz davor, ein LKW hat das Förderband einer Rolltreppe verloren und die Bergungsarbeiten

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9: Das Wetter für München und die Region. Hochsommer momentan mit 32 Grad jetzt noch am Wiener Platz. Gröbenzell bei 32 im Landkreis FFB. Poing auch in der Nacht. Klarer Himmel 20 bis 17 Grad. Arabella München Wettertrend. Wir freuen uns auch morgen wieder auf mega Sonnenschein und 34 Grad. Noch heißer dann die Strecke von Freitag bis Sonntag über 35 Grad. Dann steigt auch die Chance auf kräftige Hitzegewitter. Soweit das Wetter. Jetzt die Nachricht um 6:30 mit Ludwig Haas.
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11: Arabella München um 6:30, immer gut informiert und jetzt natürlich das Update. Wohnt ihr in München bald in ehemaligen Büros? Mehrere Fraktionen im Stadtrat haben die Münchner Stadtspitze jetzt aufgefordert, sich für eine temporäre Umwidmung von Büros zu Wohnungen einzusetzen. Das Temporäre daran könnte bei den sogenannten Pop-up-Wohnungen ein Vorteil sein, weil Eigentümer der Büros dann womöglich eher Ja sagen. Im September will der Deutsche Olympische Sportbund ja entscheiden, ob München die deutsche Stadt ist, die sich für Olympia 2036, 40 oder 44 bewirbt. Nur wenige Monate zuvor hat jetzt das Internationale Olympische Komitee überraschend die Vergabe verändert. So soll jetzt erst 2029 final bestimmt werden, welche Stadt dann in 13 Jahren tatsächlich Ausrichter ist. Ein im Eisbach vermisster Mann wurde auf kuriose Art und Weise wiedergefunden. Weil er vom Baden nicht wiederkam, suchten Hubschrauber, Drohne und Taucher nach ihm. Wiedergefunden wurde der 36-Jährige dann betrunken, und zwar daheim im Landkreis Fürstenfeldbruck im Wohnzimmer. Er hatte einfach niemandem gesagt, dass er heimgefahren ist. Immer gut informiert, das war das Update für München und die Region. Und jetzt der zuverlässige Verkehrsservice mit Andi Karg.
12: Danke Ludwig, 6:58 und Servus zu euch auf die Straßen. Im Kreis Bad Tölz-Wolfratshausen geht's los. Zwischen Abzweiger nach Moosham und Tanning eine ungesicherte Unfallstelle. Auf der A9 nach München, Raststätte Holledau, Reifenteile auf der Fahrbahn, die Ausfahrt ist blockiert. A95 Richtung München bei der Einfahrt Sindelsdorf eine Ölspur. A99 zwischen Dreieckfeld-Moching und Ludwigsfeld immer noch die Gefahr durch einen Hund. Und am Ring haben wir die Info, kurz vorm Heckenstall.

0: Fahrtunnel hat ein LKW das Förderband einer Rolltreppe verloren. Die Fahrbahn ist dort einspurig verengt worden. Rückstau bis weit auf die A995. Und die Polizei hat uns gesagt, die Bergungsarbeiten werden voraussichtlich um 19 Uhr beginnen. Das heißt für euch, weiträumig umfahren, wenn ihr nicht die ganze Zeit im Stau stehen wollt. A9 Richtung Nürnberg zwischen Manching und Denkendorf. 9 Kilometer Stau, 15 Minuten dauert's. 20 Minuten auf der Westrichtung Lindau zwischen Neuherberg und Dreieck-Allach. Gehen wir rüber auf die Ostumfahrung nach Nürnberg. 28 Minuten zwischen Kreuz-Ost und Aschheim-Ismaning. Westumfahrung nach Lindau. Ein Unfall. Auf der linken Spur hat's gekracht zwischen Dreieck-Feldmoching und Ludwigsfeld. Und jetzt geht eine Demo los und zwar vom Odeonsplatz bis zum Stiegelmeierplatz. Da gibt es natürlich hier und da Behinderungen und auch da werdet ihr etwas im Stau stehen. Überall viel Geduld und eine gute Fahrt. Aktuellste Blitze in München und der Region, Karlsfelder Straße beim Feldmochinger See und im Landkreis Augsburg, Altomünster, Stumpfenbacher Straße, Höhe Altenheim in der 30er-Zone. Wolfall, vielen Dank. 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Gerne reinmelden, wenn ihr was seht. 4433 4433.
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Hitzefeierabend auf Arabella München mit Depeche Mode, Master and Servant. Und heute gab es wieder die Ergebnisse der Radioumfrage für Bayerns Lokalradiosender. Quasi unsere Zeugnisse. Was sollen wir sagen? Wir sind wieder eure Nummer 1. Vielen herzlichen Dank fürs Einschalten. Stellvertretend vom gesamten Team, sage ich das mal an dieser Stelle. Außerdem sind wir mit dem BLM Medienpreis für journalistische Topleistung ausgezeichnet worden. Und die Gelegenheit wollen wir natürlich nutzen und uns bei euch für eure Treue bedanken. Deshalb laden wir euch gerne ein zu den coolsten Konzerten auf dem Münchner Tollwood. Schickt uns doch einfach mal eine Sprachnachricht an München 4433 4433. In diesem Sinne einen wunderschönen sommerlichen Feierabend. Ich sag Servus, habe die Ehre, euer Andi Karg. Bis morgen Nachmittag. 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
13: Ja, viel Abendsonne, ein paar lockere Quellwolken dazu. So geht's in diese Stunde. Wir haben 32 Grad am Harras, 31 meldet unter Schleißheim, 30 bei euch in Wolfratshausen. Es folgt eine sternklare Nacht. Die Werte, die gehen runter auf 20 bis 17 Grad, im Umland örtlich auf rund 15 Grad. Morgen aber leben wir wieder, so wie heute, viel Sonnenschein. Quellwolken bleiben harmlos. 34 Grad sind möglich. Der Arabella München Wettertrend von Freitag bis Sonntag bleibt es, wie es ist, sonnig. Die Hitze steigt auf gut 35 Grad. Und am Samstag, da bilden sich dann örtlich kräftige Hitzegewitter. Soweit das Wetter. Und jetzt die Arabella München Nachrichten.
17: Es ist 19 Uhr. Ich bin Florian Klaus. In mehreren Ländern wird über Social-Media-Verbote für Kinder und Jugendliche diskutiert. Australien hat so etwas sogar schon. In Deutschland will Familienministerin Prien einen weniger strikten Weg gehen. Sie will eine Altersgrenze für unter 13-Jährige mit Ausnahmen für nachweislich kindgerechte Angebote. Prien will dafür im besten Fall eine europäische Regelung. Nach dem bundesweiten Ausfall des Zugverkehrs gestern hat die Aufarbeitung begonnen. Beim Tausch einer technischen Komponente im digitalen Funksystem sei ein Problem aufgetreten, heißt es von der Bahn. Thomas Thunfeld berichtet.
18: Das Verständnis für die Probleme mit der technischen Komponente hält sich in Grenzen. Wenn es an Hardware oder einem Update-Problem eines Servers gelegen habe, müsse die Bahn dafür sorgen, dass sich sowas nicht wiederholt, so die klare Erwartung von Bundesverkehrsminister Schnieder. Die Probleme zeigen, dass die Systeme der Bahn dringend modernisiert werden müssen, sagt der Vorsitzende des Verkehrsausschusses im Bundestag, Al-Wazir.
17: Bayern werden bis 2035 rund 290.000 Arbeitskräfte fehlen. Davon geht die Vereinigung der Bayerischen Wirtschaft aus. Der Mangel trifft vor allem den Norden und Nordosten des Freistaats. Besonders gesucht sein werden Fahrer, Reinigungskräfte und Fachleute für Gebäudetechnik. Auf der anderen Seite rechnen die Forscher mit einem Überangebot, zum Beispiel in Marketing-, Medien- und naturwissenschaftlichen Berufen. Deutschland kauft keine neuen Fregatten vom Typ F-126. Verteidigungsminister Pistorius hat das milliardenschwere Rüstungsprojekt gestoppt. Der Grund: ein beauftragtes niederländisches Unternehmen kann Zeit- und Kostenvorgaben nicht einhalten. Insgesamt sollten 6 Fregatten gebaut werden für rund 10 Milliarden Euro. Die bisher entstandenen Kosten von rund

0: 2,3 Milliarden Euro müssen wohl größtenteils abgeschrieben werden. Wann wird der neue Tiefbahnhof fertig? Diese Frage beschäftigt die Menschen in Stuttgart schon lange und die Antwort hat sich in der Zeit mehrfach geändert. Jetzt soll Stuttgart 21 Ende 2031 in Betrieb gehen. Das haben Bahnvertreter laut Teilnehmern im Verkehrsausschuss des Bundestags gesagt. Dass ein Teil des Bahnhofs schon in diesem Jahr eröffnet wird, war im November abgesagt worden. Unter anderem wegen Problemen bei der Digitalisierung.
1: Um 19 Uhr und 2 Minuten der zuverlässige Verkehrsservice für München und die Region. Erstmal die Gefahrenmeldung. Wir starten mit der A9 Nürnberg-München. Raststätte-Holledau, Reifenteile auf der Fahrbahn, Ausfahrt blockiert. A95 Garmisch-München, Einfahrt Sindelsdorf, eine Ölspur, gefährliche Situation hier in der Einfahrt. Dann zur A96 Lindau Richtung München zwischen Inning am Ammersee und Wörthsee, Reifenteile auf der Fahrbahn. Kreis Tölz-Wolfratshausen zwischen Abzweig nach Mosham, Tanning, eine ungesicherte Unfallstelle. Und jetzt aufgepasst, Mittlerer Ring, kurz vor der Heckenstaller bzw. vor dem Tunnel. Da hat ein LKW eine Ladung verloren, und zwar ein Förderband von der Rolltreppe. Da ist die Fahrbahn momentan einspurig. Das heißt, jetzt in diesen Minuten, jetzt müsste das irgendwann mal passieren, an der Höhe der Stadelheimer Straße, laufen jetzt die Bergungsarbeiten. Das Ding muss ja irgendwie aufgehoben werden. Mit einem Spezialkran wird wieder in den LKW verfrachtet. Und deswegen wird mal der Mittlere Ring kurz voll gesperrt werden. Nur, dass ihr schon mal Bescheid wisst. Die weiteren Meldungen: A99 Ost Richtung Nürnberg zwischen Kreuz Ost und Aschheim-Ismaning, 4 Kilometer Stau, Zeitverlust eine halbe Stunde. B471H Richtung Garching zwischen Feldkirchen und Ismaning, dichter Verkehr, Zeitverlust 20 Minuten. Und München Odeonsplatz Richtung Stiegelmeierplatz, da läuft heute noch eine Demo und zwar bis 20 Uhr, am besten weiträumig umfahren. Die aktuellsten Blitzer in München und der Region, Stadtgebiet: Karlsfelder Straße am Feldmochinger See, Landkreis München in Aubing, Langwiederbach in der 30er-Zone und Landkreis Augsburg, Altomünster, Stumpfenbacher Straße, Höhe Altenheim in der 30er-Zone. Und für mehr Blitzer München 4433 4433, entweder per Telefon oder auch gerne per WhatsApp.
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1: So, und auch heute fahren wir den Mega-Sommer. 32 Grad draußen, es spinnt der Pepe. Also auf jeden Fall mit dem passenden Sound hier auf Arabella München. Mehr 80er, mehr 90er zum Feierabend. Legen wir los mit Bette Midler, The Beast of Burden, Christina Aguilera und David Guetta zusammen mit Teddy Swims und

0: Dann geht Gerhard Hedde Swims, Tones and I mit Gun, Gun, Gun auf Arabella für den Feierabend. Es ist 7:15 und es ist ein Tag, an dem Musikgeschichte in München geschrieben worden ist. Es ist lange her, das gebe ich zu, heute vor 60 Jahren. Da haben die Beatles im Zirkus Krone gespielt. Das einzige Konzert der Fab Four im Freistaat Bayern. Fans haben die Pilzköpfe direkt schon beim damaligen Flughafen in Riem belagert. Dann gab es 2 Konzerte, 1 am Nachmittag und 1 war am Abend. 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Arabella München, ja, die Atmosphäre wie in einem Hexenkessel. Arabella Musikexperte Herbie Hauke.
1: Der entscheidende Moment war natürlich, als der Ansager durchgegeben hat. Und nun, meine Damen und Herren, aus Liverpool, die Beatles. Und da gab es einen kollektiven Aufschrei, sodass man damals dachte, das Dach vom Zirkus Krone fliegt weg. Die Fans, die damals dabei waren, die sagen heute noch, wir wussten damals schon, das ist ein Lebensereignis. Wir werden diesen Tag niemals vergessen.
0: Auf jeden Fall Gänsehaut. Und der Startschuss auch für viele weitere Rock- und Pop-Legenden, die den Zirkus Krone zu einer der bekanntesten Bühnen Deutschlands gemacht haben. Musikalisch geht's allerdings jetzt ins Jahr 1976 und da war hier bei uns in München eigentlich nur einiges los, nämlich in der Olympiahalle. Das allererste Konzert von Journey in München fand nämlich am 2. Dezember in der Olympiahalle München statt, 1976. Die traten damals allerdings nicht als Hauptband auf, da waren sie noch zu unbekannt, sondern eröffneten Abend als Vorgruppe für die legendären Jungs von Carlos Santana. Hier sind sie, Journey.

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2: Es ist gleich 19.30 Uhr, das Wetter für München und die ganze Region, stolze 32 Grad mit Abendsonne hier bei uns in München am Goetheplatz, 30 meldet Hohenkammer, 30 bei euch in Bergkirchen, Landkreis Dachau, zur Stunde dann ein paar Quellwolken mehr. Es folgt auf jeden Fall später eine sternenklare Nacht, die Werte gehen runter, 20 bis 17 Grad, im Umland örtlich auf rund 15 Grad. Morgen dann wieder viel Sonne dabei, die Quellwolken bleiben harmlos, Höchstwerte 32 bis 34 Grad, der Arabella München Wettertrend von Freitag bis Sonntag sonnig, die Hitze steigt auf gut 35 Grad, ab Samstag dann örtlich kräftige Hitzegewitter dabei. Und hier ist der zuverlässige Verkehrsservice für München und die Region. Servus auf die Straßen, 19.30 Uhr, halb acht. Wir starten mit den Gefahrenmeldungen. Die A8 Nürnberg Richtung München, Raststätt in der Holledau, Reifenteile auf der Fahrbahn, die Ausfahrt blockiert. Kreis Zölz, Wolfratshausen, zwischen Abzweig nach Moosham und Tanning, eine ungesicherte Unfallstelle. Und wir haben vorher schon mal gemeldet, mittlerer Ring kurz vom Heckenstaller Tunnel. LKW hatte hier das Förderband einer Rolltreppe verloren. Der Ring, der musste ganz kurz gesperrt werden, gesperrt. Vor Ort Arabella München Reporter Andi Weinhold.
3: Als ich hier angekommen bin, habe ich vor allem genervte Autofahrer gesehen. Die Schlange, die geht ewig weit nach hinten. Ich sehe das Ende hier nicht. In dem Moment, als ich angekommen bin, wurde die Rolltreppe gerade eben mit einem Spezialkran auf den Lastwagen draufgeladen. Da wird sie jetzt gerade eben noch befestigt. Aber das Gute, die Autos fahren inzwischen wieder. Bis sich hier aber alles aufgelöst hat, wird es noch eine Weile dauern.
2: Ja, es kann immer wieder mal zu Staus kommen. Danke, Andi Weinhold. Weiter auf die A99 Ost Richtung Nürnberg. Zwischen Kreuz Ost, Aschheim, Ismaning, 4 Kilometer Stau, Zeitverlust eine halbe Stunde. B471 H Richtung Garching, zwischen Feldkirchen, Ismaning, dichter Verkehr, Zeitverlust 20 Minuten. München Odeonsplatz Richtung Stiegelmeierplatz, da läuft heute noch eine Demo bis 20 Uhr, am besten weiträumig umfahren. Die A8 München Richtung Salzburg zwischen Anger und Bad Reichenhall staute sich, Zeitverlust 27 Minuten. A93 Rosenheim Richtung Kiefersfelden zwischen Dreieck-Inntal und Reichenhardt, Gegenstände auf der Fahrbahn, hier liegen Reifenteile, ein Pannen-LKW ist auch vor Ort und ein Standspur ist momentan blockiert. Personen auf der Fahrbahn, bitte aufpassen. Die aktuellsten Blitz München und der Region sind unterwegs, Stadtgebiet Karlsfelder Straße am Feldmoringer See, Landkreis München in Aubing, Langwiederbach in der 30er-Zone und Landkreis Augsburg, Altomünster, Stumpfenbacher Straße, Höhe Altenheim im 30er-Bereich. Und für mehr Blitzer München 4433 4433, Telefon gerne, aber auch per WhatsApp.
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Upside Down, 1942. Mittwochabend bei 31 Grad hier auf Arabella München. So, und jetzt habe ich noch einen tollen Tipp, wo München heute Abend cool und heiß gleichzeitig ist, nämlich bei der Öffnung der Apollon-Stufenbar an der Münchner Oper. In diesen Minuten geht es nämlich da los, das heißt heißer Sommerabend bei 31 Grad aktuell. Coole Drinks, cooles Licht, cooler DJ und ab 8:30 dann auch noch Live-Musik an einem der schönsten Plätze hier in München. Und natürlich kein Stress, wenn ihr heute nicht könnt. Die Stufenbar hat ab sofort bis Ende Juli geöffnet, unter der Woche ab 17 Uhr, am Wochenende dann ab 15 Uhr. Also nächsten Tagen das Wetter auch sommerlich warm und schön. Viel Spaß mit mehr 80er, mehr 90er. Und da gehören auf jeden Fall die Tears for Fears dazu.

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3: Es ist herrlich draußen, aber auch sehr warm. Abendsonne, ein paar lockere Quellwolken dazu. 32 Grad knapp am Effnerplatz. 30 meldet unser Wettermelder in Mammendorf und 30 auch bei euch in Petershausen, Landkreis Dachau. Es folgt auch eine sternenklare Nacht. Die Werte gehen runter 20 bis 17 Grad, im Umland örtlich auf rund 15 Grad. Morgen auf jeden Fall so wie heute wieder viel Sonnenschein. Die Quellwolken bleiben harmlos. Werte gehen weiter rauf. 34 Grad sind keine Seltenheit. Der Arabella München Wettertrend von Freitag bis Sonntag bleibt es auch sonnig. Die Hitze steigt auf gut 35 Grad. Ab Samstag bilden sich dann örtlich kräftige Hitzegewitter. Soweit das Wetter und jetzt die Arabella München Nachrichten.
4: Es ist 20 Uhr. Ich bin Florian Klaus. Die Bundesanwaltschaft ermittelt gegen einen Russen wegen möglicher Sabotageversuche an der Gasversorgung in Deutschland. In Berlin und Frankfurt am Main hat es Durchsuchungen gegeben. Es geht um eine ehemalige Tochterfirma des staatlichen russischen Energiekonzerns Gazprom. Tanja Wagner berichtet.
5: Es geht um einen Zeitraum zu Beginn des Ukraine-Kriegs. Damals wollte ein angeblich neuer Eigentümer die Gazprom Germania aus dem Nichts heraus liquidieren, hieß es von der Bundesanwaltschaft. Das hätte die Gasversorgung in Deutschland in einer ohnehin kritischen Phase weiter erschweren können. Das Bundeswirtschaftsministerium bekam Wind von der geplanten Aktion und verhinderte sie.
4: Extreme Hitze ist aus Sicht der Weltgesundheitsorganisation eine der gefährlichsten Folgen des Klimawandels. Rund eine halbe Million Menschen sterben laut WHO-Chef Tedros weltweit jährlich an Hitzefolgen. Viele der Todesfälle seien aber vermeidbar. Besonders Risikogruppen sollten geschützt werden, so die WHO. Dazu gehören nicht nur Alte, Kranke, Schwangere und Kinder, sondern auch Arbeiter und sozial benachteiligte Menschen. Rund 2 Stunden lang standen gestern am späten Abend die Züge in Deutschland still. Von der Bahn heißt es inzwischen, dass bei planmäßigen Wartungsarbeiten wohl ein technischer Fehler aufgetreten sein soll. Bundesweit war der digitale Bahnfunk gestört. Das hat nicht nur den Fahrgästen einigen Ärger bereitet. Güterzüge fahren vor allem nachts und waren darum besonders stark betroffen. Die Lage sei extrem angespannt, hieß es von einem Branchenverband. Der Drogenkonsum unter Jugendlichen und jungen Erwachsenen nimmt zu. Das zeigt eine Studie, zu der sich der Drogenbeauftragte Streeck geäußert hat. Fast 20% der 18- bis 25-Jährigen hat demnach schon Erfahrungen mit illegalen Drogen gemacht. 2023 waren es gut 13%. Streeck sagt, an Drogen kommen junge Menschen immer einfacher über digitale Kanäle. Besonders alarmierend sei der steigende Kokainkonsum. Wenn sich Kanada und die Schweiz heute bei der Fußball-WM unentschieden trennen, sind beide sicher weiter. Sie stehen in Gruppe B gerade beide bei 4 Punkten. Die Trainer haben aber vor dem Spiel beide klargemacht, der Gruppensieg soll her. Bei einem Remis läge Kanada vorne. Um 21 Uhr geht es los. Gleichzeitig spielt Bosnien-Herzegowina gegen Katar.
3: Um 8:02 der zuverlässige Verkehrsservice für München und die Region. Wir starten mit den Gefahrenmeldungen. München, Sindlinger Torplatz, Höhe München. In den Stadt in beiden Richtungen ist die Ampel außer Betrieb. Bitte Vorsicht an dieser Kreuzung. A9 Nürnberg, München, Rastatt in der Holledau, Reifenteile auf der Fahrbahn, Ausfahrt blockiert. Dann Kreis Tölz, Wolfratshausen zwischen Abzweig Moosham und Tanning, Gefahr durch eine ungesicherte Unfallstelle. Weiter

0: A99 Ost Richtung Nürnberg zwischen Kreuz Ost, Aschheim, Ismaning 4 Kilometer Stau, Zeitverlust eine halbe Stunde. A93 Rosenheim Richtung Kiefersfelden zwischen Dreieck, Inntal, Reichenhatten, Pannen, LKW, die Standspur blockiert. Dann haben wir den mittleren Ringheckenstaller Tunnel, linke Spur blockiert, da gab es heute einen Unfall mit einem LKW, da gibt es noch Nachstauungen. Dann mittlerer Ring zwischen Tegernseer Landstraße und Passauer Straße, dichter Verkehr, Zeitverlust 20 Minuten. Und zwischen Dachauer Straße und Donnersberger Brücke nochmal dichter Verkehr, Zeitverlust 10 Minuten. Die aktuellsten Blitzer in München und der Region, Stadtgebiet Karlsfelder Straße am Feldmoringer See, Landkreis München-Aubing am Langwieder Bach in der 30er-Zone und Landkreis Augsburg-Alte Münster, Stumpfenbacher Straße, Höhe Altenheim. Und für mehr Blitzer München 4433 4433, Telefon gerne, aber auch per WhatsApp.
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0: Ja, also ohne Klimaanlage im Büro oder im Studio oder auch ja, in den nächsten Wochen schon ganz schön heftig, finde ich. Aber auch im Schlafzimmer, speziell in der Dachgeschosswohnung, darf ich gar nicht dran denken. Also alternativ gehen natürlich auch Ventilatoren. Aber am besten doch, wenn man abends dann draußen unterwegs ist. Biergarten und Co. ist das Zauberwort. Nützt es aus. Wer weiß, wie lange das Wetter wirklich noch so bleibt. Auf jeden Fall die Woche noch mit 35 Grad. Das muss man natürlich auch mögen. Ich begleite euch in diese Stunde mir 80er, mehr 90er jetzt mit Rod Stewart. Aber

entspannt durch den Arabella-Arm mit mehr 80er, mehr 90er. Sollte irgendwas nicht so laufen, wie ihr euch das vorgestellt habt, macht es am besten so wie Brian Ferry. Pfeift einfach drauf. Roxy Music, Jealous Guy, mehr 80er, mehr 90er. Um 16 Minuten nach 8 aktuell. Es ist ja richtig schön warm, 31 Grad haben wir aktuell. Mir persönlich ist es ein bisschen zu heiß, aber ich bin ja eine Ausnahme. Und vielleicht immer ein bisschen deswegen, um einen Nachtspaziergang zu machen. Also das ist zum Beispiel das, was ich immer ganz gern mache, wenn es ein bisschen frisch draußen ist. Einen kleinen Nachtspaziergang bei mir im Ort. Gerade ist nämlich auch noch, habe ich vorgelesen, Glühwürmchenzeit. Die fühlen sich nämlich bei diesem Wetter pudelwohl. Und gerade sind die nämlich auch auf Partnersuche, habe ich mir sagen lassen. Deswegen

geht vor allem mal an Waldrändern, in Parks oder in der Nähe von Flüssen oder am See entlang. Da fliegen die gerade echt hunderterweise rum. Direkt als Tipp, heute ist es zum Beispiel ca. 22.30 Uhr so richtig dunkel und da hat es noch etwa 24 Grad. Beste Möglichkeit. Mehr 80er, mehr 90er, Aqua, Turn Back Time.

0: Debbie Harry, Blondie, mehr 80er, mehr 90er. French Kissin' in the USA, 20.30 Uhr gleich. Es ist 8:30 und Abendsonne begleitet uns. Ja, in diesen Abend ein paar lockere Quellwolken dazu. Schauen wir uns mal die Werte an. Immer noch 31 Grad am Maria-Hilf-Platz, 29 Herrsching am Ammersee, 29 auch bei euch in Olch im Landkreis Fürstenfeldbruck. Ja, nach einem sonnigen Abend, Sonnenuntergang übrigens heute 21.27 Uhr. Das heißt, wir haben noch eine gute Stunde schönen Sonnenschein. Es folgt auf jeden Fall eine sternklare Nacht. Temperaturen sinken auf 20 bis 17 Grad, im Umland örtlich auf rund 15 Grad. Und morgen am Donnerstag, da erleben wir so wie heute wieder viel Sonnenschein. Die Quellwolken bleiben auch harmlos. Die Werte gehen weiter rauf. 34, 35 Grad sind möglich. Der Arabella München Wettertrend. Von Freitag bis Sonntag bleibt es so, wie es ist. Sonnig. Die Hitze steigt auf gut 35 Grad. Ab Samstag dann örtlich kräftige Hitzegewitter. Um 20 Uhr gleich 31 der zuverlässige Verkehrsservice für München und die Region mit abnehmender Tendenz. Da haben wir erstmal eine Gefahrenmeldung. 8 Salzburg-München zwischen Anger und Neukirchen, Pannenfahrzeug auf der rechten Spur. Weiter A99 Ost Richtung Nürnberg zwischen Kreuz Ost, Aschheim, Ismaning, 4 Kilometer Stau, Zeitverlust 30 Minuten. A93 Rosenheim Richtung Kiefersfelden zwischen Dreieck, Inntal, Reichenhardt, Pannen, LKW, Standspur blockiert. Dann haben wir den mittleren Ring, Heckenstaller Tunnel, linke Spur blockiert, einen Unfall mit einem LKW, da haben wir noch keinen Widerruf. Dann der mittlere Ring zwischen Tegernseer Landstraße, Sendling Süd, dichter Verkehr, Zeitverlust erstmal 20 Minuten und nochmal mittlerer Ring zwischen Arnulfstraße und Donnersberger Brücke, dichter Verkehr. Die aktuellsten Blitzer in München und der Region, Landkreis München, Aubing, Langwiederbach in der 30er-Zone und Landkreis Augsburg, und zwar Höhe Altomünster, das ist eigentlich mehr Landkreis Dachau. Stumpfbacher Straße, Höhe Altenheim auf jeden Fall im 30er-Bereich. Und für mehr Blitzer München 4433 4433 Telefon oder auch gerne per WhatsApp.
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Adele München. Mittwochabend, 31 Grad. Im Radio läuft Aura Dione mit der Rock Mafia, The Friends. So 20.43 Uhr zur Zeit, so richtig schönes Hochsommergefühl in München und der Region. Wie gesagt, 31 Grad aktuell. So richtig Sommerfeeling habe ich ja dann, wenn ich abends keine Jacke mehr mitnehmen muss. Es ist wirklich wunderschön draußen und seit Freitag gibt es ja in München wieder einen Ort, wo sich quasi so ein lauer Sommerabend richtig gut aushalten lässt. Beim Sommertollwut im Olympiapark mit Konzerten, Musikarena, Essen aus aller Welt, Biergartenfeeling und vielen, vielen mehr. Das Tollwood ist auch vorbereitet auf diese Hitzewelle. Es gibt dieses Jahr mehr Schattenplätze und sogenannte Wassersprühvernebler. 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Hier sind Simple Minds.

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1: Ja, es ist immer noch 30 Grad draußen, das muss ich mir vorstellen. 21 Uhr in wenigen Sekunden, Sonnenuntergang übrigens in 27 Minuten. Also nützt die letzten Sonnenstrahlen, na, die verschwinden jetzt schon langsam, sehe ich so gerade aus meinem kleinen 2 auf 2 Zentimeter Blickwinkel hier auf den Münchner Himmel. So, wir schauen uns mal ganz genau die Situation an auf dem Arabella Wetterradar. Ja, es sieht gut aus. Es folgt eine sternklare Nacht heute. Die Temperaturen sinken auf 20 bis 17 Grad, im Umland örtlich auf rund 15 Grad. Morgen dann auch so wie heute wieder viel Sonne dabei. Die Quellwolken bleiben harmlos. Höchstwerte 32 bis 34 Grad. Der Arabella München Wettertrend von Freitag bis Sonntag bleibt es so, wie es ist. Sonnig. Hitze steigt sogar noch auf über 35 Grad. Ab Samstag, da können wir dann auf ein wenig Abkühlung hoffen. Da gibt es örtlich kräftige Hitzegewitter. Soweit das Wetter. Und jetzt die Arabella München Nachrichten.
2: Es ist 21 Uhr. Ich bin Florian Klaus. Deutschlands Handynetze sind besser geworden. Teils ist die Verbindung aber immer noch ziemlich mies. Über eine App sollen Nutzer jetzt Funklöcher melden. Die Aktion geht vom Bundesdigitalministerium und der Bundesnetzagentur aus. Tanja Wagner berichtet.
3: Aktuell gibt es immer noch Orte in Deutschland, an denen keines der großen Handynetze von Telekom, Vodafone und O2 standardmäßig funktioniert. Das sind immer noch gut 786 Quadratkilometer. Über die App Mobilfunkcheck sollen wir diese Woche melden, wo die Funklöcher sind. Das hilft den Anbietern und der Bundesnetzagentur einzustufen, wie die Situation vor Ort ist und sorgt am Ende dafür, dass die Netzabdeckung in Summe besser wird.
2: Kein TikTok, Instagram oder Snapchat für unter 13-Jährige. Bundesfamilienministerin Prien will eine gesetzliche Altersgrenze für soziale Medien. Für Jugendliche soll es dann je nach Alter abgestufte Schutzkonzepte geben. Eine Expertenkommission hatte vorher Empfehlungen für den Jugendschutz ausgearbeitet. Zu denen gehört zum Beispiel auch, dass in Schulen die private Nutzung von Handys bis zur 7. Klasse verboten sein soll. Plötzlich herrscht in den Zügen in Deutschland Funkstille und darum dann auch Stillstand auf den Gleisen. Laut Bahn ist der Bahnfunk gestern Abend ausgefallen, weil eine technische Komponente ausgetauscht wurde. Wie das genau zu der Störung geführt hat, die zeitweise den kompletten Zugverkehr lahmgelegt hat, wird analysiert. Viele Reisende saßen über mehrere Stunden fest. Nach dem rund zweistündigen Bahnausfall in Deutschland gestern fallen jetzt in Westfrankreich bis Freitag viele Züge aus. Grund dafür ist aber keine technische Störung, sondern die extreme Hitze. Die Eisenbahnanlagen sollen geschont werden, hieß es. Teils sind außerdem die Klimaanlagen in alten Wagen den Temperaturen tagsüber nicht mehr gewachsen. Bis zu 44 Grad sind in Frankreich gestern gemessen worden. In diesen Minuten beginnen bei der Fußball-WM die ersten Spiele des dritten Spieltags. Kanada und die Schweiz liegen in Gruppe B beide bei 4 Punkten. Jetzt spielen sie um den Gruppensieg. Bei einem Unentschieden wären beide sicher weiter. Kanada würde dann auf Platz 1 bleiben. Im anderen Spiel der Gruppe treffen außerdem Bosnien-Herzegowina und Katar auf.

0: aufeinander.
1: Um 9:03 der zuverlässige Verkehrsservice für München und die Region. Und schwuppdiwupp ist so gut wie alles erledigt. Eine Meldung habe ich noch, mittlerer Ring zwischen Kannenplatz, Plinganser Straße, dichter Verkehr. Und das war's dann aber auch schon. Die aktuellsten Blitzer München und der Region, Landkreis München in Aubing, Langwiederbach in der 30er-Zone. Und das war's dann da auch. Für mehr Blitzer München 4433 Telefon oder auch gerne per WhatsApp.
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1: Ja, schön, dass ihr mit am Start seid. 30 Grad und ich schaue bei den anderen gleich mal aus dem klimatisierten Studio beim Fußball zu. Melde mir laufen mich hätte ich jetzt nicht, aber zuschauen kann ich umso besser. Schweiz, Kanada 0:0, Bosnien-Herzegowina gegen Katar auch 0:0. Wir bleiben am Ball und spielen einfach gute Musik dazu. Mir

Später 80er, Tom Petty and the Heartbreakers, Free Fallin'. 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Und ein Blick zum Fußball, Schweiz, Kanada, steht immer noch 0-0, fast Tor für Kanada. Und Bosnien-Herzegowina und Katar immer noch 0-0. So, wenn ihr in den kommenden Tagen in München zufällig mal einen Hollywood-Star seht, also dem über den Weg läuft, nicht wundern. Im Bayerischen Hof wird nämlich gerade für einen neuen Netflix-Film gedreht. Und da sind schon ziemlich bekannte Namen dabei, zum Beispiel David Duchovny. Ihr kennt den wahrscheinlich aus der Akte X. Oder Jonathan Bailey, ja, den kennen natürlich auch viele. Bridgerton, The Sexiest Man Alive. In dem neuen Film geht es nämlich um den Monsanto-Prozess. Ihr erinnert euch vielleicht, da dreht sich alles um den hochgiftigen Dünger Glyphosat. Die Dreharbeiten bei uns in München dafür gehen noch bis August. Wann der Film erscheint, ist noch offen. Also man kann schon mal sein, dass er auf der Maxi auf einmal irgendwie den David oder den Jonathan sieht. Und ich treffe mich irgendwann demnächst mal mit Eros Ramazzotti. Den habt ihr heute auch mit am Start. Allerdings mit der verstorbenen Tina Turner. Großer Song, einfach das musikalische Duett schlechthin der späten 90er. Cose della

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2: So gleich, 21.30 Uhr. Das Wetter für München und die ganze Region. Ein paar lockere Quellwolken noch dabei. Wir haben 29 Grad am Hirschgarten. 27 meldet Zolling. Knapp 28 bei euch in Unterschleiß im Landkreis München. Es folgt auch eine sternklare Nacht. Die Werte gehen weiter runter. 20 bis 17 Grad. Im Umland örtlich auf etwa 15 Grad. Morgen, so wie heute, viel Sonne dabei. Die Quellwolken bleiben harmlos. Höchstwerte gehen weiter auf 34, 35 Grad sind möglich. Der Arabella München Wettertrend von Freitag bis Sonntag bleibt es sonnig. Die Hitze steigt auf gut 35 Grad. Ab Samstag dann örtlich kräftige Hitzegewitter. So, und dann schauen wir noch auf die Straßen. 21.30 Uhr, halb 10, der zuverlässige Verkehrsservice für München und die Region. Haben wir folgende Meldungen für euch. Kreis Weilheim-Schongau, die erste 2056 Weilheim-Diesen am Ammersee, und zwar zwischen Abzweig nach Pähl und Eichhof in beiden Richtungen gesperrt, schwerer Unfall. A96 München-Lindau zwischen Oberpfaffenhofen-Greifenberg, 1 Kilometer Stau, Zeitverlust 20 Minuten. Nochmal die A96 München-Lindau zwischen Blumenau und Freiham Süd, 1 Kilometer Stau, Zeitverlust 10 Minuten. Die aktuellsten Blitze in München und der Region mit einer Meldung: Landkreis München, Aubing am Langwieder Bach in der 30er Zone. Und das war's dann aber schon. Für mehr Blitzer München 4433 4433. Telefon gerne, aber auch per WhatsApp.
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Mehr 80er, mehr 90er. Und die Cutting Crew. Da hat es mal einen Friseurladen in Obergiersing gegeben, die haben sie so genannt. Cutting Crew. Geiler Name. I've been in love before. 21.43 Uhr, kurz zum Fußball. Schweiz, Kanada 0:0 nach fast einer Halbzeit. Und Bosnien-Herzegowina führt mit 2:1.

in Katar. So, heute sind sie wieder gekommen, die Ergebnisse der Radiumfrage für Bayerns Lokalsender. Die sind heute Mittag veröffentlicht worden. Ja, und was sollen wir einfach sagen? Wir sind weiter eure Nummer 1. Vielen Dank mal wieder für die hohen Reichweiten. Außerdem werden wir von Arabella München auch mit dem sogenannten BLM-Medienpreis für journalistische Topleistung ausgezeichnet. Da wollen wir uns recht herzlich bei euch bedanken für eure Treue. Deswegen laden wir euch ein zu den Konzerten auf dem Münchner Tollwut, zum Beispiel, ja, Foreigner. Einfach eine Sprachnachricht schicken mit eurem Gruß und warum ihr unbedingt dahin wollt. An München 4433 4433. Ich bin Klaus Schweiger, wünsche noch einen schönen Mittwochabend und bis morgen. Da freue ich mich, wenn ihr wieder mit am Start seid. Bis dahin, Servus.

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1: Heute Nacht sind nur wenige Wolken über dem Freistaat unterwegs. An vielen Stellen bleibt es auch sternenklar. Es geht runter auf 21 bis 13 Grad, also am besten nochmal ordentlich lüften, denn morgen wird es wieder richtig, richtig heiß. Bis Sonntag bleibt es weiterhin so sonnig und heiß. Wir bekommen teilweise bis zu 40 Grad entlang des Mains, erwarten wir das. Am Wochenende wird es dann auch zunehmend gewitterig, vor allem dann am Sonntag.
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1: Es ist 22 Uhr. Ich bin Yves Simon. Wer noch keine 13 Jahre alt ist, soll draußen bleiben. Bundesfamilienministerin Prien will eine gesetzliche Altersgrenze für Social Media. Ausnahmen soll es aber geben, und zwar für nachweislich kindgerechte Angebote. Prien will das bevorzugt auf europäischer Ebene regeln. Falls das aber nicht klappt, dann bereitet sie nationale Regelungen vor. Eine Expertenkommission hatte an Vorschlägen gearbeitet, um den Jugendschutz im digitalen Raum zu verbessern. Nach dem bundesweiten Ausfall des Zugverkehrs gestern hat die Aufarbeitung begonnen. Beim Tausch einer technischen Komponente im digitalen Funksystem ist offensichtlich ein Problem aufgetreten, heißt es heute von der Bahn. Thomas Thonfeld berichtet für uns.
2: Das Verständnis für die Probleme mit der technischen Komponente hält sich in Grenzen. Wenn es an Hardware oder einem Update-Problem eines Servers gelegen habe, müsse die Bahn dafür sorgen, dass sich sowas nicht wiederholt, so die klare Erwartung von Bundesverkehrsminister Schnieder. Die Probleme zeigen, dass die Systeme der Bahn dringend modernisiert werden müssen, sagt der Vorsitzende des Verkehrsausschusses im Bundestag, Al-Wazir.
1: Die Funklöcher in Deutschland sollen kleiner werden. Dafür wollen das Bundesdigitalministerium und die Bundesnetzagentur herausfinden, wo die Not am größten ist. Und dabei setzen sie auf die Mithilfe der Menschen im Land. Über die App Mobilfunkcheck kann jede und jeder festhalten, wo das Netz schlecht ist oder gar nicht funktioniert. Die Aktion soll eine Woche dauern. Wegen Sabotageverdachts hat die Bundesanwaltschaft heute Räume in Frankfurt und auch in Berlin durchsuchen lassen. Ein 51-Jähriger steht im Verdacht, dass er die deutsche Gasversorgung stören wollte. Es geht dabei um eine ehemalige Tochter des russischen Energiekonzerns Gazprom. Die Firma sollte verkauft werden, wohl mit dem Ziel, Gasspeicher bei uns in Deutschland außer Betrieb zu nehmen. Das allerdings hat das Bundeswirtschaftsministerium verhindert. Der Zugang zu Drogen wird immer leichter. Das beklagt der Drogenbeauftragte der Bundesregierung Streeck. Der Anteil der jungen Erwachsenen, die schon Erfahrungen mit illegalen Drogen gemacht haben, ist in den letzten Jahren gestiegen. Bei den 18- bis 25-Jährigen sind es jetzt knapp 19%. Vor 3 Jahren waren es noch weniger als 14. Besonders der steigende Kokainkonsum macht Streeck große Sorgen. Es ist jetzt kurz nach 10.
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1: A3 Würzburg Richtung Nürnberg zwischen Geiselwind und Schlüsselfeld. Hier liegen Reifenteile auf der Fahrbahn. Und die A92 Deggendorf Richtung München am Kreuz Landshut. Da gab es einen Unfall und es sind hier auch Personen auf der Fahrbahn. Allen unterwegs.

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1: Einen Superstar in München treffen. Die Chancen sind aktuell besonders hoch. Im Luxushotel Bayerischer Hof wird für einen neuen Netflix-Film gedreht. Mit dabei zum Beispiel David Duchovny, kennt viele als Fox Mulder in Akte X. Oder auch Jonathan Bailey, der aktuell Sexiest Man Alive. Kennt ihr vielleicht als ältesten Bruder Anthony in der Serie Bridgerton? Gedreht wird im Bayerischen Hof ein Film über den Monsantos-Prozess. Da ging es ja um dieses Unkrautvernichtungsmittel Glyphosat. Laut Münchner Merkur gehen die Dreharbeiten noch bis August. Wann der Film da bei Netflix zu sehen ist, steht aktuell noch nicht fest.
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0: das Wetter für München und die ganze Region.
1: Heute Nacht sind nur wenige Wolken über dem Freistaat unterwegs. An vielen Stellen bleibt es auch sternenklar. Es geht runter auf 21 bis 13 Grad. Also am besten nochmal ordentlich lüften, denn morgen wird es wieder richtig, richtig heiß. Bis Sonntag bleibt es weiterhin so sonnig und heiß. Wir bekommen teilweise bis zu 40 Grad entlang des Mains, erwarten wir das. Am Wochenende wird es dann auch zunehmend gewitterig, vor allem dann am Sonntag.
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1: Ich bin Yves Simon. Wer noch keine 13 Jahre alt ist, soll draußen bleiben. Bundesfamilienministerin Prien will eine gesetzliche Altersgrenze für Social Media. Ausnahmen soll es aber geben, und zwar für nachweislich kindgerechte Angebote. Prien will das bevorzugt auf europäischer Ebene regeln. Falls das aber nicht klappt, dann bereitet sie nationale Regelungen vor. Eine Expertenkommission hatte an Vorschlägen gearbeitet, um den Jugendschutz im digitalen Raum zu verbessern. Nach dem bundesweiten Ausfall des Zugverkehrs gestern hat die Aufarbeitung begonnen. Beim Tausch einer technischen Komponente im digitalen Funksystem ist offensichtlich ein Problem aufgetreten, heißt es heute von der Bahn. Thomas Thonfeld berichtet für uns.
2: Das Verständnis für die Probleme mit der technischen Komponente hält sich in Grenzen. Wenn es an Hardware oder einem Update-Problem eines Servers gelegen habe, müsse die Bahn dafür sorgen, dass sich sowas nicht wiederholt, so die klare Erwartung von Bundesverkehrsminister Schnieder. Die Probleme zeigen, dass die Systeme der Bahn dringend modernisiert werden müssen, sagt der Vorsitzende des Verkehrsausschusses im Bundestag, Al-Wazir.
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0: das Wetter für München und die ganze Region.
1: Heute Nacht sind nur wenige Wolken über dem Freistaat unterwegs. An vielen Stellen bleibt es auch sternenklar. Es geht runter auf 21 bis 13 Grad. Also am besten nochmal ordentlich lüften. Denn morgen wird es wieder richtig, richtig heiß. Bis Sonntag bleibt es weiterhin so sonnig und heiß. Wir bekommen teilweise bis zu 40 Grad. Entlang des Mains erwarten wir das. Am Wochenende wird es dann auch zunehmend gewitterig. Vor allem dann am Sonntag.
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1: Es ist 23 Uhr, ich bin Yves Simon. In zwei Wochen findet in der türkischen Hauptstadt Ankara ein NATO-Gipfel statt und den bereiten die größeren europäischen Partner gerade zusammen in Berlin vor. Bundeskanzler Merz hat die Staats- und Regierungschefs von Frankreich, Großbritannien, Italien und Polen zu sich ins Kanzleramt eingeladen. Vor den Gesprächen, da hat Merz nochmal den Willen zur Stärkung der NATO bekräftigt.
2: Wir gehen diesen Weg gemeinsam. Ich sage mit Bedacht, nationale Alleingänge in unserer Verteidigungspolitik wären ein Irrweg. Wir wollen mehr Zusammenarbeit, transatlantisch und europäisch.
1: Ein klarer Wink aus Europa in Richtung USA und vor allem in Richtung Präsident Trump. Deutschland, Frankreich, Großbritannien, Italien und Polen nennen sich gemeinsam E5, angelehnt an den Begriff der G7. Im Prozess um den Tod eines Zugbegleiters in Rheinland-Pfalz hat der angeklagte Schwarzfahrer die Tat eingeräumt und sich bei den Angehörigen entschuldigen lassen, das Ganze aber über seine Anwaltschaft. Er selbst hat nicht gesprochen. Der 26-Jährige soll den Zugbegleiter bei einer Fahrkartenkontrolle nahe Landstuhl so heftig geschlagen haben, dass dieser an einer Hirnblutung gestorben ist. Die Familie bezweifelt die Aufrichtigkeit der Entschuldigung. Im Gericht wurde ein Video der Tat gezeigt. Im Saal kam es zu emotionalen Szenen. Im ehemaligen Gefängnis von Ingolstadt sollen in Zukunft beschleunigte Asylverfahren stattfinden. Die Stadt wird nach dem Münchner Flughafen der zweite Standort bei uns in Bayern für diese sogenannten Außengrenzverfahren. Betroffen sind Menschen mit geringen Chancen auf Asyl in Deutschland. Sie sollen binnen 12 Wochen einen Bescheid bekommen und dürfen in dieser Zeit die Einrichtung nicht verlassen. Der Airbus A380 gilt als einer der beliebtesten Passagierjets auf der Welt und er ist vor allem auch das größte Passagierflugzeug. 16 dieser Riesenflieger müssen jetzt allerdings erstmal am Boden bleiben und kurzfristig überprüft werden wegen möglicher Risse an wichtigen Flügelteilen. Betroffen sind vor allem Maschinen von Emirates und eine von Qantas, der australischen staatlichen Airline. 5 Flugzeuge dürfen erst nach einem Check wieder mit Passagieren starten. Die Lufthansa gibt aber Entwarnung, bei ihren 8 in München stationierten A380 wurden keine Risse gefunden. Seit einer Weile ist ja bekannt, dass TV-Moderator Jörg Pilawa und Bundestagspräsidentin Julia Klöckner ein Paar sind. Jetzt hat Pilawa seine Partnerin bei der Arbeit besucht. Im Netz gibt's gerade Bilder, wie Pilawa im sommerlichen Sakko und mit einer Sonnenbrille auf der Besuchertribüne sitzt und einer Plenarsitzung lauscht. Es ist jetzt kurz nach

0: 11.
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2: Die A92 Deggendorf Richtung München am Kreuz Landshut, da gab es einen Unfall. Hier sind auch Personen auf der Fahrbahn. Schauen wir ins Stadtgebiet München auf den Mittleren Ring zwischen München-Sendling und dem Candidplatz. Hier aktuell 1 Kilometer Stau, das dauert 12 Minuten länger. Allen unterwegs eine gute und sichere Fahrt.
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0: Das Wetter für München und die ganze Region.
1: Heute Nacht sind nur wenige Wolken über dem Freistaat unterwegs. An vielen Stellen bleibt es auch sternenklar. Es geht runter auf 21 bis 13 Grad. Also am besten nochmal ordentlich lüften. Denn morgen wird es wieder richtig, richtig heiß. Bis Sonntag bleibt es weiterhin so sonnig und heiß. Wir bekommen teilweise bis zu 40 Grad. Entlang des Mains erwarten wir das. Am Wochenende wird es dann auch zunehmend gewitterig. Vor allem dann am Sonntag.
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1: Ich bin Yves Simon. In 2 Wochen findet in der türkischen Hauptstadt Ankara ein NATO-Gipfel statt und den bereiten die größeren europäischen Partner gerade zusammen in Berlin vor. Bundeskanzler Merz hat die Staats- und Regierungschefs von Frankreich, Großbritannien, Italien und Polen zu sich ins Kanzleramt eingeladen. Vor den Gesprächen, da hat Merz nochmal den Willen zur Stärkung der NATO bekräftigt.
2: Wir gehen diesen Weg gemeinsam. Ich sage mit Bedacht, nationale Alleingänge in unserer Verteidigungspolitik wären ein Irrweg. Wir wollen mehr Zusammenarbeit, transatlantisch und europäisch.
1: Ein klarer Wink aus Europa in Richtung USA und vor allem in Richtung Präsident Trump. Deutschland, Frankreich, Großbritannien, Italien und Polen nennen sich gemeinsam E5, angelehnt an den Begriff der G7. Im ehemaligen Gefängnis von Ingolstadt sollen in Zukunft beschleunigte Asylverfahren stattfinden. Die Stadt wird nach dem Münchner Flughafen der 2. Standort bei uns in Bayern für diese sogenannten Außengrenzverfahren. Betroffen sind Menschen mit geringen Chancen auf Asyl in Deutschland. Sie sollen binnen 12 Wochen einen Bescheid bekommen und dürfen in dieser Zeit die Einrichtung nicht verlassen.
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0: Wetter für München und die ganze Region.
1: Heute Nacht sind wenig Wolken bei uns im Freistaat unterwegs. Oft ist der Himmel auch sternenklar. Die Temperaturen gehen runter auf 21 bis 13 Grad. Also das ist nicht wirklich kühl, aber am besten trotzdem nochmal Fenster aufreißen. Denn auch heute am Donnerstag wird es wieder sonnig und richtig heiß. Bis Sonntag bleibt es weiter sonnig und die Temperaturen kratzen teilweise an der 40-Grad-Marke, vor allem entlang des Mains. Am Wochenende wird es dann auch zunehmend gewitterig, vor allem am Sonntag.
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1: Es ist 0 Uhr. Ich bin Yves Simon. Bundeskanzler Merz hat sich im Bundestag zum zweiten Mal in diesem Jahr den Fragen der Abgeordneten gestellt. Nach einem kurzen Eingangsstatement hat die Fragerunde etwa eine Stunde noch gedauert. Eindeutiges Hauptthema war die geplante Rentenreform. Merz hat nochmal für die 33 Empfehlungen der Rentenkommission geworben.
2: Wenn die Menschen länger leben und älter werden, dann müssen sie auch, um ein auskömmliches Einkommen im Alter zu erzielen, wenigstens einen Teil davon auch länger arbeiten. Das ist möglich und das werden wir auch machen müssen, damit dieses System in sich trägt.
1: Außerdem hat Merz angekündigt, dass demnächst ein Entlastungspaket für die Wirtschaft kommt. Bundesfamilienministerin Prien spricht sich für eine gesetzliche Altersgrenze von 13 Jahren für die eigenständige Nutzung von Social Media, wie zum Beispiel TikTok, Instagram oder auch Snapchat aus. Jüngere Kinder sollen nur nachweislich kindgerechte Angebote nutzen dürfen. Für 13- bis 18-Jährige sind dann abgestufte Schutzvorkehrungen geplant. Eine Expertenkommission fordert vor allem die Plattformen mit strengen Vorgaben zu kindgerechten Voreinstellungen in die Pflicht zu nehmen. Der neue freiwillige Wehrdienst kommt gut an. Das Verteidigungsministerium meldet 24% mehr Bewerbungen und auch 11% mehr Neueinstellungen bei der Bundeswehr als im Vorjahr. Auch die Wehrerfassung läuft. 96% der jungen Männer haben den verpflichtenden Fragebogen ausgefüllt. Mehr als jeder Fünfte zeigt auch Interesse an der Bundeswehr. Gegen die übrigen 4% wird jetzt ein Ordnungswidrigkeitsverfahren geprüft. Da sitzen gerade einige vor dem Rechner und wollen eine Bestellung abgeben, denn nach fast 13 Jahren Wartezeit ist es jetzt soweit. GTA 6 kann jetzt ab Mitternacht offiziell vorbestellt werden. Das Spiel soll dann am 19. November auf PlayStation 5 und Xbox-Versionen auf den Markt kommen. PC-Spieler müssen sich noch weiter gedulden. Neben der Standardversion für etwa 80 Euro bietet Rockstar Games eine Ultimate Edition für etwa 100 Euro an. Bei der Fußball-Weltmeisterschaft hat der letzte Spieltag der Gruppenphase am Abend begonnen. Die Spiele in Gruppe B, die sind auch schon vorbei. Die Schweiz hat Co-Gastgeber Kanada mit 2:1 besiegt und zieht damit als Gruppensieger ins 16. Finale ein vor Kanada. Und im anderen Spiel hat Bosnien-Herzegowina mit 3:1 gegen Katar gewonnen, den Gastgeber der WM 2022. Katar ist damit sicher ausgeschieden. Bosnien-Herzegowina könnte als Gruppendritter noch weiterkommen, das entscheidet sich aber erst noch. Es ist jetzt 12:15.
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1: A3, Passau Richtung Nürnberg, zwischen Garham, Vilshofen und Igensbach. Hier ein Pannen-LKW, die rechte Spur ist dicht. Und die A7, Würzburg Richtung Ulm, zwischen Ellwangen und Ahlen-Westhausen, ein unbeleuchtetes Fahrzeug auf dem Standstreifen.
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1: Servus zusammen und wir wollen wieder mehr Zusammenhalt bei uns, dass jeder dem anderen hilft. Darum haben wir jede Woche einen Hilferuf von euch oder vielleicht auch mal jemanden, der gerne helfen würde. Fühlt ihr euch angesprochen? Schreibt uns einfach oder ruft kurz durch 089 4433 4433. So hat es auch Gabi aus Isen gemacht. Sie hat ja ein Hundeproblem.
2: Ich bin Besitzerin eines Hoverwart-Pärchens, das ungeplant Nachwuchs bekommen hat. Ich bin keine Züchterin und ich suche auf diesem Wege jemanden, der den Welpen ein liebevolles Zuhause mit viel Platz bieten kann. Wer Interesse hat, gerne melden.
1: Ja, so schaut's aus. Ihr überlegt euch schon länger, einen Hund anzuschaffen oder ihr kennt jemanden, der das unbedingt möchte. Klickt gerne mal rein auf radioarabella.de. Da haben wir die Bilder der kleinen Welpen. Und ich muss sagen, wirklich zuckersüß, die beiden zum Dahinschmelzen. Meldet euch dann gerne bei uns 089 4433 4433. Wir vermitteln dann.
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0: das Wetter für München und die ganze Region.
1: Heute Nacht sind wenig Wolken bei uns im Freistaat unterwegs. Oft ist der Himmel auch sternenklar. Die Temperaturen gehen runter auf 21 bis 13 Grad. Also das ist nicht wirklich kühl, aber am besten trotzdem nochmal Fenster aufreißen. Denn auch heute am Donnerstag wird es wieder sonnig und richtig heiß. Bis Sonntag bleibt es weiter sonnig und die Temperaturen kratzen teilweise an der 40-Grad-Marke, vor allem entlang des Mains. Am Wochenende wird es dann auch zunehmend gewitterig, vor allem am Sonntag.
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1: Ich bin Yves Simon. Bundeskanzler Merz hat sich im Bundestag zum zweiten Mal in diesem Jahr den Fragen der Abgeordneten gestellt. Nach einem kurzen Eingangsstatement hat die Fragerunde etwa eine Stunde noch gedauert. Eindeutiges Hauptthema war die geplante Rentenreform. Merz hat nochmal für die 33 Empfehlungen der Rentenkommission geworben.
2: Wenn die Menschen länger leben und älter werden, dann müssen sie auch, um ein auskömmliches Einkommen im Alter zu erzielen, wenigstens einen Teil davon auch länger arbeiten. Das ist möglich und das werden wir auch machen müssen, damit dieses System in sich trägt.
1: Außerdem hat Merz angekündigt, dass demnächst ein Entlastungspaket für die Wirtschaft kommt. Bundesfamilienministerin Prien spricht sich für eine gesetzliche Altersgrenze von 13 Jahren für die eigenständige Nutzung von Social Media wie zum Beispiel TikTok, Instagram oder auch Snapchat aus. Jüngere Kinder sollen nur nachweislich kindgerechte Angebote nutzen dürfen. Für 13- bis 18-Jährige sind dann abgestufte Schutzvorkehrungen geplant. Eine Expertenkommission fordert vor allem die Plattformen mit strengen Vorgaben zu kindgerechten Voreinstellungen in die Pflicht zu nehmen.
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0: das Wetter für München und die ganze Region.
1: Heute Nacht ist kaum Abkühlung in Sicht. Die Temperaturen in Günzburg, in Schwaben gerade 20 Grad, Deckendorf in Niederbayern 23 und Schodungen in Unterfranken auch jetzt immer noch 25 Grad. Regen heute Nacht, Fehlanzeige, und auch der Donnerstag wird wieder richtig, richtig heiß. Wir haben Sonne pur von der Rhön bis runter zu den Alpen. Es sind nur harmlose Wolken am Himmel unterwegs. Es geht rauf auf 33 bis 37 Grad. In Mainfranken können es sogar bis zu 39 werden. Und vor allem in Schwaben und im Allgäu ein bisschen Wind zumindest, das wirkt dann fast schon wieder Abkühlung.
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1: Es ist 1 Uhr, ich bin Yves Simon. Bundeskanzler Merz hat angekündigt, dass bis zum Ende des Jahres klar sein soll, wie die Rente in Zukunft genau geregelt wird und ab wann die Änderungen greifen. Bei einer Regierungsbefragung im Bundestag hat Merz dafür geworben, auch wirklich alle 33 Empfehlungen der Rentenkommission umzusetzen, und zwar in Form mehrerer Gesetze. Diese soll jetzt dann während der Sommerpause vorbereitet werden. Es gibt aber auch schon Widerstand gegen einige der Punkte. Unter anderem wehren sich die Landwirtschaft, die Gastronomie und Studierendenverbände gegen das Aus für Minijobs. Die USA und der Iran wollen ihre Gespräche in der nächsten Woche fortsetzen. Nach Angaben von US-Außenminister Rubio sollen die Verhandlungen am Montag oder Dienstag wieder in der Schweiz stattfinden. Dort hatten sich schon am Sonntag Vertreter beider Länder sowie der Vermittler Pakistan und auch Katar getroffen. Ziel ist es, den seit Februar laufenden Krieg gegen den Iran auf Basis eines Rahmenabkommens innerhalb von 60 Tagen endgültig beizulegen. Der ADAC ist ja eigentlich der Club der Autofahrer. Aber jetzt hat der ADAC mal die Deutsche Bahn getestet. Nach 118 ICE-Fahrten in Deutschland haben die Testerinnen und Tester der Bahn ein, gemischtes Zeugnis ausgestellt. Nur 104 Fahrten haben überhaupt stattgefunden. Pünktlich waren nur 41%, und oft haben die Anschlüsse nicht geklappt. Infos in der DB-App waren oft nicht so ganz zuverlässig. Und gute Noten gab es aber auch, vor allem für die Sauberkeit, fürs Klima, fürs WLAN und das Bordbistro. Im oberbayerischen Nussdorf am Inn hat sich eine Schülerin im Schulbus mit Pfefferspray gewehrt, nachdem ein Mitschüler sie mit einer Wasserpistole nass gespritzt hatte. Der Junge hatte die volle Wolke ins Gesicht bekommen und wurde laut Polizei leicht verletzt. Danach haben im Bus dann noch mehrere Schüler über Atemwegsbeschwerden geklagt. Die Jugendliche wollte eigentlich abhauen, wurde aber schnell von der Polizei gestellt und muss sich jetzt wegen gefährlicher Körperverletzung verantworten. Bei der Fußball-Weltmeisterschaft sind alle Spiele in Gruppe B zu Ende gegangen. Die Schweiz und Co-Gastgeber Kanada stehen sicher im 16. Finale. Die Schweizer haben mit 2:1 gegen Kanada gewonnen und die Gruppe damit vor den Kanadiern gewonnen. Beide Teams können damit in der nächsten Runde erstmal nicht auf Deutschland treffen. Sicher ausgeschieden ist Katar nach einem 1:3 gegen Bosnien-Herzegowina. Es ist jetzt 1:15.
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1: Momentan haben wir keine Meldungen vorliegen. Wir wünschen eine gute und sichere Fahrt durch die Nacht.
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1: Einen Superstar in München treffen. Die Chancen sind aktuell besonders hoch. Im Luxushotel Bayerischer Hof wird für einen neuen Netflix-Film gedreht. Mit dabei zum Beispiel David Duchovny, kennt viele als Fox Mulder in Akte X. Oder auch Jonathan Bailey, der aktuell Sexiest Man Alive. Kennt ihr vielleicht als ältesten Bruder Anthony in der Serie Bridgerton? Gedreht

0: für den Bayerischen Hof, ein Film über den Monsantos-Prozess. Da ging es ja um dieses Unkrautvernichtungsmittel Glyphosat. Laut Münchner Merkur gehen die Dreharbeiten noch bis August. Wann der Film da bei Netflix zu sehen ist, steht aktuell noch nicht fest.
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0: Wetter für München und die ganze Region.
1: Heute Nacht ist kaum Abkühlung in Sicht. Die Temperaturen in Günzburg, in Schwaben gerade 20 Grad, Deggendorf in Niederbayern 23 und Schonungen in Unterfranken auch jetzt.

0: immer noch 25 Grad. Regen heute Nacht Fehlanzeige und auch der Donnerstag wird wieder richtig, richtig heiß. Wir haben Sonne pur von der Rhön bis runter zu den Alpen. Es sind nur harmlose Wolken am Himmel unterwegs. Es geht rauf auf 33 bis 37 Grad. In Mainfranken können es sogar bis zu 39 werden. Und vor allem in Schwaben und im Allgäu ein bisschen Wind zumindest. Das wirkt dann fast schon wieder Abkühlung.
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0: Regierungsbefragung im Bundestag hat Merz dafür geworben, auch wirklich alle 33 Empfehlungen der Rentenkommission umzusetzen, und zwar in Form mehrerer Gesetze. Diese sollen jetzt dann während der Sommerpause vorbereitet werden. Es gibt aber auch schon Widerstand gegen einige der Punkte. Unter anderem wehren sich die Landwirtschaft, die Gastronomie und Studierendenverbände gegen das Aus für Minijobs. Im oberbayerischen Nussdorf am Inn hat sich eine Schülerin im Schulbus mit Pfefferspray gewehrt, nachdem ein Mitschüler sie mit einer Wasserpistole nass gespritzt hatte. Der Junge hatte die volle Wolke ins Gesicht bekommen und wurde laut Polizei leicht verletzt. Danach haben im Bus dann noch mehrere Schüler über Atemwegsbeschwerden geklagt. Die Jugendliche wollte eigentlich abhauen, wurde aber schnell von der Polizei gestellt und muss sich jetzt wegen gefährlicher Körperverletzung verantworten.
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0: Das Wetter für München und die ganze Region.
1: Die Nacht bei uns im Freistaat ist wirklich sehr, sehr mild. Wir haben in Neudrossenfeld in Oberfranken und Cham in der Oberpfalz 8.